0: Ach gedacht, meistens sind es ja dann doch Menschen, aber bei mir sind es auch Tiere. ja, zuletzt weiß ich tatsächlich gar nicht.
1: Zuletzt muss ja auch nicht sein. Das kann ja schon sein, dass du sagst, du, da gab es mal eine Sache, die habe ich früher ganz anders gesehen und da hatte ich eine ganz andere Meinung zu und heute habe ich eine ganz andere Meinung dazu. Muss nicht die letzte sein, kann ja irgendeine sein.
0: Irgendeine. Ich habe tatsächlich jetzt an eine Person gedacht, die ich früher eigentlich recht gerne mochte und dann irgendwie dann irgendwann gedacht habe, nee, die Meinung von ihr oder das teile ich nicht mit ihr.
1: Ja, was war das?
0: Das war nachher so ihre Einstellung ihrem Ex gegenüber. Und der stand relativ in der Öffentlichkeit und den wollte sie dann,
1: Bloßstellen.
0: ja, als Narzisst hinstellen und so. Und das war, oder fing dann auch an, über Vergewaltigung zu reden, was nicht wahr war. Das ist immer so böse und so hätte ich die früher nie eingeschätzt und ja.
1: Was glaubst du,
0: Gut.
1: was steckt da dahinter? Warum war sie so?
0: Ah, sie hatte auch eine böse Vergangenheit, also sie war mal vergewaltigt worden tatsächlich. Ja, ob das jetzt zu tief, ja gut, ich nenne ja keine Namen. Also tatsächlich, wenn er Sex wollte, hat sie sich manchmal bedrängt gefühlt, konnte das aber nicht sagen in dem Moment. Und sie sah das als Vergewaltigung, was er aber nicht deuten konnte.
1: Verstehe. Und deswegen sagst du, das, was sie über ihn sagt, das war zu Unrecht. Und du hast jetzt die Meinung ihr, also deine Meinung ihr gegenüber geändert. Früher nette Person und heute würdest du sagen.
0: Ja, ich habe ihr viel zugehört, ich habe viel Verständnis aufbringen wollen und habe sie auch reden lassen, wenn es ihr schlecht ging. Aber es kam nachher auch raus, sie war in psychischer Betreuung und wenn man dann erzählt bekommt, dass sie auch den Psychotherapeuten nicht die ganze Wahrheit erzählt und so, dann muss man so Personen auch irgendwann, glaube ich, fallen lassen, weil das ging nicht mehr einfach.
1: Kannst du noch mal verdeutlichen, was war deine Meinung damals und was ist deine Meinung heute?
0: Oh, sie war ein lebensfroher, offener Mensch einfach mit, ja, die war verständnisvoll, sie war einfach höflich, mitfühlend, ja, sehr empathisch und ich glaube, das ist auch so ein bisschen, glaube ich, dann ihr Problem gewesen, dass sie sich selber immer aufgegeben hat.
1: Jetzt ist die Frage, wie lautet die Meinung heute, wenn heute dich jemand fragen würde, was ist das für ein Mensch? Wie lautet dann dein Satz?
0: Uff.
1: Uff. Von lebensfroh zu uff.
0: Genau.
1: Finde ich gut.
0: Ja,
1: Ja.
0: genau. Genau. Oh, ja.
1: Wo soll ich anfangen, heißt das? Oder heißt uff, ich kann es nicht in Worte packen? Was heißt uff?
0: Ich kann es nicht in Worte packen. Ja, sie ist mit Sicherheit krank, aber puh, das ist immer.
1: Wusste man das vorher nicht schon? Ich meine, du kennst sie ja, du hast ja mit ihr gesprochen, du kanntest doch ihre Vergangenheit.
0: Ja, aber auch erst später, ne? Das hat die mir später erst alles erzählt.
1: Okay.
0: Ja, ich weiß es nicht, weil so Menschen tragen eine Maske und die trägt sie auch sehr gut, muss ich sagen. Aber sie ist halt nicht ehrlich. Ich glaube, das ist mein größtes Problem an ihr.
1: Was für ein einzelnes Wort würde sie gut charakterisieren? Depressiv, verbittert, traurig, wütend. Wie würdest du sagen, was? Kannst auch mehrere Wörter nehmen, musst du dich jetzt nicht auf eins beschränken.
0: Denke, sie ist ein falscher Mensch, einfach.
1: Das ist ein harter
0: Sie,
1: Vorwurf, finde ich. Das ist, wenn nicht
0: ja.
1: sogar der härteste, den man einem Menschen machen kann.
0: Ja, aber das ist auch sehr gefährlich, was sie mit anderen Menschen dann einfach vorhat. Das mag ich nicht, wenn man andere Menschen so, die nichts dafür können, dann so fertig machen will. das ist bei mir, weiß ich nicht.
1: Naja, du hast ja gesagt, ich habe versucht herauszufinden, woran das liegt. Und durch die Vergangenheit und so weiter ergibt sich da schon so ein bisschen Sinn in der ganzen Geschichte. Und trotzdem sagst du irgendwie, obwohl du diese Vergangenheit jetzt kennst, das entschuldigt trotzdem das Verhalten heute nicht.
0: Ich finde, wenn man einem Mann, also und auf dem Weg war sie, ist sie, ich will nicht hoffen, dass sie es macht, aber sie lauert da drauf. Wie gesagt, der Mensch steht in der Öffentlichkeit. Und wenn sie diesem Mann eine Vergewaltigung vorwirft, dann kann das ganz, ganz böse für diesen Mann werden. Und dann hört es bei mir einfach auf. Dann ist Schluss.
1: Was denkst du, wie viel Einfluss haben wir auf das, was wir erlebt haben? Also das ist nicht die Frage, sondern das, was wir erlebt haben. Ne? Wie viel Einfluss haben wir darauf, was wir daraus machen? Also wie wir uns ab diesem Zeitpunkt dann verhalten? Haben wir da überhaupt Einfluss drauf?
0: Auf das Verhalten von ihr?
1: Ich meinte eher so, ich mache das Beispiel mal mit was anderem. Nehmen wir mal an, zwei Personen. Beide hatten dieselbe furchtbare Kindheit. Mhm. Aus dem einen ist was geworden, sehr erfolgreicher Mensch. Und der andere sagt, aus mir ist nichts geworden, weil meine Kindheit ist dran schuld. Und das war ganz furchtbar, was ich damals erlebt habe. Wie viel Einfluss haben wir daraus, was wir draus machen? Haben wir überhaupt Einfluss darauf?
0: Ja. In meinen Augen definitiv. Ja.
1: Und das ist das, worüber du dich bei ihr ärgerst, dass sie genau. Nichts draus macht. Dass sie, du weißt, dass das schwierig ist, ne? Und dass jeder unterschiedlich mit Situationen umgeht.
0: Das Schwierigste ist, an sich selber zu arbeiten, definitiv. Aber man hat eine Chance.
1: Mhm. Na ja, gut. Glaubst du, sie wird das irgendwann... Ach, du hast gar keinen Kontakt mehr mit ihr, ne? Du weißt es nicht, was gerade um sie herum passiert.
0: Ich habe den abgeblockt. Das wurde mir doch viel zu anstrengend. Also wenn es ja auch selber einen belastet nachher, weil man jede Nacht 2-3 Stunden nur noch telefoniert und so, dann ist irgendwann kann man ja auch selber nicht mehr und dann muss man auch mal selber auf sich achten.
1: Das verstehe ich.
0: Ja.
1: Yvonne, dann vielen Dank. Wusste gar nicht, dass es heute um sowas Tiefes geht. Ich danke dir, ich wünsche dir einen schönen Abend.
0: Kam so.
1: Und alles Gute dir.
0: Wünsche ich
1: bald.
0: Dir auch.
1: Tschüss.
0: Bis dann. Tschüssi.
1: Wann hast du zuletzt deine Meinung geändert? Man kann das jetzt natürlich so anpacken, dass man die ganz großen, harten Dinge irgendwie angeht. Kann aber auch was ganz Leichtes und Lockeres sein. Soll ich euch mal verraten, was das bei mir war, wann ich zuletzt die Meinung geändert habe? Ist noch gar nicht so lange her. Ich glaube, es ist 3-4 Monate her. Und seitdem habe ich meine Meinung geändert zum Thema Erdnussbutter. Ja, ich habe Erdnussbutter nicht gemocht. Ich fand sie eklig und seit 3 Monaten isst Daniel Erdnussbutter. Ich kann es mir nicht erklären. Ich weiß nicht warum, ich liebe das Zeug inzwischen. Ich habe es mein halbes Leben, kann man wirklich sagen, gemieden und habe es öfters probiert und fand es immer bäh. Keine Ahnung, was passiert ist. War mit Oliven genauso so vor 20 Jahren. Gehen wir mal in die nächste Leitung, mal gucken, was euch einfällt. So, bei mir ist Micha aus Bonn. Micha!
2: Hallo Daniel, grüße dich.
1: Heute geht es nicht um Erdnussbutter bei dir.
2: Nee.
1: Ja, aber das hätte auch gepasst zum Thema.
2: Ja.
1: Fandst du die immer gut?
2: Das ist Rosenkohl. Ja, doch.
1: Ja, fandst du gut? Ich weiß nicht, fand das immer also so. Ich weiß gar nicht, was ich früher daran eklig fand. Ich fand früher, dass ich immer so einen trockenen Hals davon bekommen habe und irgendwie das Gefühl hatte, wie kriegen die Amis das runter? Weil die machen sich immer so ganz fett aufs Brot drauf. Da dachte ich mir, nee, das geht nicht. Jetzt löffel ich sogar. Naja, gut, zu dir, Micha. Also bei dir ist der Rosenkohl heute. Nein, das ist nicht das Thema, oder doch?
2: Ja. Nee, ich wollte es nur mal erwähnen, es kommt immer drauf an, wie du das zubereitest. Aber im Grunde genommen, Rosenkohl mag ich sowieso nicht. Also, nee.
1: Nee.
2: Ehrlich gesagt nicht.
1: Gut. Dann zum Thema. Was hast du?
2: Ja, zum Thema, wann hast du zuletzt deine Meinung geändert? Das ist übrigens ein sehr gutes Thema. Ne, da sage ich mir mal so, ich ändere meine Meinung immer nur dann, wenn ich wirklich hieb- und stichfeste Beweise habe oder dass ich meine Meinung ändern kann. Über Menschen zum Beispiel, da entscheidet bei mir der erste und der zweite Eindruck. Ne, ich sage mir immer, man sieht sich immer zweimal im Leben. Ne? Und beim ersten Eindruck hast du Scheiße gebaut, der zweite Eindruck zählt. Punkt. Wiederholst du dein Verhalten aus der Vergangenheit, bist du raus. So, das ist jetzt zum Thema Meinung. Wann behalte ich meine Meinung bei und wann ändere ich sie?
1: Ja. Gibt es Bereiche, Themenbereiche in deinem Leben, bei denen du sagst, du, da will ich mich gar nicht festlegen. Also ich kann dir meine Meinung jetzt sagen, aber ich möchte mich jetzt ungern festlegen und sagen, das ist jetzt die für den Rest meines Lebens. Also ich halte es für denkbar, dass sie sich noch oft ändert, weil sie sich auch in der Vergangenheit schon öfters geändert hat.
2: Ja, also ich denke, das ist auch im zwischenmenschlichen Bereich oder in der Politik zum Beispiel. Es ist zum Beispiel bei uns so, unser alter Bürgermeister, mit der Politik habe ich so gut wie kaum was am Hut. Ne? Ich denke, das ist alles nur Gequassel. Ne, leere Versprechungen und so weiter. Ne, ist auch bei unser Bürgermeister zum Beispiel. Ich habe immer gesagt, der Bürgermeister ist arrogant. Ich mag den nicht. Und da hat man den letzten Bürgermeister gehabt, der hat aus Altersgründen aufgehört. Und ich fand ihn sehr sympathisch. Und das ist ein Pfundskerl. Ne? Oh, der hat, wie gesagt, aufgehört. Und jetzt hat sich meine Meinung auch wieder geändert. Ja, jetzt haben wir wieder einen von so einer konventionellen Partei und denke mir auch wieder, es wiederholt sich.
1: Ne? Was wiederholt sich gerade? Die Versprechungen, die nicht eingehalten werden, oder was?
2: Ja, die Politik.
1: Die Politik.
2: Allgemeinpolitik. Ne, das kennt man ja. Und es gibt ja mal Politiker zum Beispiel, die sind sehr menschennah, die trinken mit dir ein Bierchen oder so, oder die schütteln dir die Hand und quatschen mit dir so ein bisschen. Ich meine nicht jetzt, um das Image aufzupolieren oder das Image beizubehalten, sondern einfach auf menschlicher Ebene. Der letzte Bürgermeister, denke ich mir, der kriegt sich hinterm Schreibtisch, macht sein Ding und die Menschen sind ihm egal. Und es gibt Menschen, die gehen auf Augenhöhe, die gehen menschlich mit dir um, die reden auch mit dir. Was machen sie so den ganzen Tag, was machen sie denn heute so? Na, sowas ist das, auch diese menschliche Art.
1: Also bleiben wir mal bei dem Thema, bevor wir zu viel rumspringen. Ich finde das gerade sehr spannend und weil es ja auch gerade top aktuell ist, das Thema Politik. Wann würdest du sagen, ändert sich die Meinung beim Thema, wenn du zum Beispiel einen Politiker oder eine Politikerin betrachtest? Wenn eine Versprechung nicht eingehalten wird oder wenn, was ist der konkrete Moment, wo du dann sagst, dann halte ich nichts mehr von dir?
2: Das ist bei mir halt so ein Punkt, wenn halt viel zu viel um heißen Brei geredet wird. Wenn halt viel von so einem Politiker viel gelabert wird, viel gequatscht wird. Ne, man kennt das ja von den Bundespolitikern, die sitzen da gerne irgendwo im Fernsehen in so einer Talkshow, quatschen die Köpfe heiß und da kommt nichts bei rum. Ne? Und das ist bei mir, was Politik angeht, setze ich die Maßstäbe ganz hoch. Da sage ich mir immer, Tatendrang. Du mach erstmal das, was du den Leuten versprochen hast. Dann können wir mal über Sympathiewerte reden.
1: Glaubst du, das ist ein leichter Job, Politiker zu sein?
2: Ehrlich gesagt möchte ich nicht tauschen.
1: Warum nicht? Ne? Warum? Vielleicht machst du es besser. Vielleicht wärst du jemand, der sagt, nein, was ich sage, da stehe ich auch zu.
2: Ja, im Grunde genommen ist es bei mir so. Solche Werte vertrete ich. Ne? Ich sag, um mal kurz einen Sprung ins Zwischenmenschliche zu machen, wenn ich dich nicht mag, dann wirst du das schon merken. So. Und da wirst du dir, das wirst du dann merken, und du wirst auch halt merken, dass ich dich nicht leiden kann. So. Und das so stehe ich halt. Ne?
1: Warum lässt du mich das spüren? Warum gehst du nicht einfach aus dem Weg?
2: Das ist mein erster Gedanke. Das mache ich immer grundsätzlich. Ich gehe den Menschen, die ich nicht mag, aus dem Weg. Dann sage ich mir, ich mag dich nicht, ich will keinen Stress mit dir, lass mich in Ruhe, ich lasse dich auch in Ruhe, ich gehe meinen Weg, du gehst deinen Weg, fertig. So, es gibt aber Leute, die mögen dich nicht, aber lassen dich nicht gleichzeitig nicht in Ruhe. So, dann denke ich mir auch, dann wirst du das von mir zu spüren kriegen. Ja? Und das ist halt so, wozu ich stehe. Oder wenn ich jetzt zum Beispiel jemandem was verspreche, okay, da stehe ich zu. Wenn das nicht klappt, sage ich dir das im Vorfeld, ich kann das nicht versprechen. Ich versuche mein Bestes.
1: Gut, wenn wir jetzt schon von Politik ins Zwischenmenschliche wechseln, Alltägliche, den Alltag, dann ist es ja auch da so, dass manchmal Versprechungen gemacht werden und dann am Ende kommt irgendwas dazwischen und wir können unser Wort nicht halten. Das ist, finde ich, irgendwie nicht immer absehbar. Das ist irgendwie menschlich. Und diese Faktoren, die da im Hintergrund noch eine Rolle spielen, wenn wir ein Versprechen abgeben, die haben wir zum Teil nicht immer selbst im Griff, ne? Also Kontrolle drüber. Mhm. Warum ist es uns also bei, und jetzt wieder den Sprung zur Politik, warum denken wir da immer, dass das einfach so einfach ist, so eine Entscheidung zu treffen? Warum sehen wir nicht die, lass es mal 100 Konsequenzen im Hintergrund sehen, die da auch noch mit einer Rolle spielen, die auch noch das Ganze beeinflussen?
2: Ja gut, ich sag mal so, die Politiker zum Beispiel, die wissen ja, was hier bei uns abgeht. Also Armut zum Beispiel, dann ist bei mir, wenn ich mal durch die Bonner Innenstadt laufe, da sehe ich viele Obdachlose und dann rede ich mit meiner Freundin drüber. Die sagt, das ganze Elend hier muss nicht sein. Mhm. Na? Und dann hast du dann da irgendwo welche Chaoten zum Beispiel und denkst du dir auch, was, warum? Warum wird da nichts getan? Mhm. Na? Die reden alle von Sicherheit, Sicherheit, Sicherheit und am Ende sind dann irgendwo die Polizeikräfte sind Mangelware, weil die halt woanders im Einsatz sind, ne? Und dann hast du da wieder irgendwo einen Leidensweg, wo du sagst, das muss doch alles nicht sein. Warum wird da nichts getan? Und so denke ich mir auch, ich fühle da ein bisschen mit den Menschen mit und sage mir auch, was machen die Politiker eigentlich den ganzen Tag? Warum kümmern die sich nicht um das Problem? Ja, das ist das.
1: Glaubst du, man kann einen guten Politiker oder eine gute Politikerin erst im Nachhinein beurteilen, wenn die Person nicht mehr... Oder erst mit großem Abstand, so sagt man, dass man dann sagt, ah du, vor 20 Jahren, als der oder die regiert hat.
2: Ich denke, man kann das so ein bisschen auch teils kann man das sehen. Man kann das mit großem Abstand sehen und sagen, pass mal auf, er hätte das und das und jenes besser machen können. Jetzt ist ein anderer da, jetzt gucken wir auf den anderen. Aber im Grunde genommen hinterlässt jeder so seine Spuren, würde ich sagen.
1: Ich weiß nicht, ob du öfters mal so im Netz schaust, politische Talks oder so weiter. Ich merke auf jeden Fall, dass immer wieder so Ausschnitte von Helmut Schmidt gezeigt werden und große Beliebtheit erlangen. Mhm. Aber damals, als er am Amt war, so beliebt war der ja gar nicht. Damals noch, weißt du?
2: Ja, gut.
1: Heute aber feiern das viele, was er da so von sich gibt. Mhm. Und dann stelle ich mir so die Frage, werden wir das rückblickend vielleicht auch über die eine oder andere Person sagen?
2: Mit Sicherheit, denke ich mal. Ich meine, klar, jeder Politiker, sage ich jetzt mal, hat so zwei Lager. Die einen für, die anderen gegen. Mhm. Das wirst du bis immer irgendwo Leute haben, die irgendwo gegensprechen müssen oder die irgendwas anderes machen müssen oder sowas. Ne? Klar, es ist sowas immer irgendwo, egal ob du es in der Politik hast, egal ob du auf dem Arbeitsmarkt bist, du wirst immer zwei Lager haben. Der eine ist für, der andere ist gegen.
1: Und?
2: Ja, und ich denke mal, auch klar. Es gibt Leute, sag mal, ich bin mit deiner Steuerverordnung zum Beispiel nicht einverstanden. Ne, ich begründe dir deine Meinung. Mhm. Und der andere sagt, warum? Ist doch ganz in Ordnung. Ne, und so teilen sich halt die Lage. Und es gibt natürlich auch Menschen, mit denen kannst du gar nicht diskutieren. Die werden gleich frech, wenn sie mal im Unrecht sind. Ne, keine Argumente vorbringen können. Ja, das ist immer so eine Sache.
1: Ja, man müsste mal hinter die Kulissen blicken, um zu verstehen, wie schwer das eigentlich manchmal ist, eine Veränderung voranzubringen. Ich glaube, dann würde man, ja, aber das ist halt für viele nicht nachvollziehbar. Micha, trotzdem vielen Dank. War mal interessant, das mal anders mit dir zu beleuchten. Dir einen schönen Abend, bis bald.
2: Ja, dir auch, danke.
1: Tschüss.
2: Ciao.
1: So, anrufen dürft ihr auch vom Handy vom Festnetz, die Nummer zu mir. Was hat euch zuletzt wirklich dazu gebracht, eure Meinung zu ändern? Vielleicht war es eine Person, vielleicht war es ein Buch, vielleicht war es eine Erfahrung in eurem Leben. Ja, wann hat sich zuletzt bei euch, muss nicht zuletzt sein, wenn ihr sagt, nee, da fällt mir nichts ein, aber ich kann mich noch daran erinnern, wann ich mal meine Meinung geändert habe, verratet mir, was da damals vorgefallen ist. Wen haben wir dran mit der Endziffer 3? Hallo. Hallo, wer da unterwegs?
3: Hallo?
1: Ja, wer mit wem spreche ich?
3: Bin ich da wirklich? Ist gerade drin, ach krass. Hey, Jason, hi.
1: Jason?
3: Ja, genau.
1: Jason, hey, woher?
3: Aber aus Waldmoor tatsächlich, bei Kaiserslautern.
1: Aus Waldmoor. Schön. Ich bin Daniel, freue mich, dass du anrufst. Erste Mal dabei?
3: Erstes Mal dabei, tatsächlich. Mal dabei. Und ich bin eigentlich nur da drauf gestoßen, weil mein Handy-Akku leer war. Ich habe schon lange kein Radio mehr gehört.
1: Yes, sehr gut.
3: Und, hab spontan Nightwave so gestartet und hab's irgendwie schön gefunden, gerade so deine Stimme zu hören und gerade auch die Themen, gerade so was das Thema Meinung angeht. Und da ist mir ganz, ganz viel durch den Kopf gegangen. Ich habe nicht gedacht, dass ich so schnell gerade durchkomme. Oh mein Gott. Crazy. Cool.
1: Jason, also die Frage, hast du ja mitbekommen, wann hat sich zuletzt deine Meinung geändert? Wobei, wie gesagt, ich nagel mich jetzt nicht auf zuletzt fest. Es kann ja auch sein, dass du sagst so, hey, das war wirklich so, ich habe, weiß nicht, mein ganzes Leben bis zu einem ganz gewissen Punkt diese Meinung gehabt und plötzlich irgendwie so diesen Aha-Moment so, ah nee, ist ja doch ganz anders. Erzähl mal.
3: Es gibt eigentlich zwei Themen dazu. Also du hast ja einmal gesagt, so was Tiefgründiges, wo man so sagt, okay, das ist jetzt krass gewesen, dass man seine Meinung geändert hat, und etwas Leichtes.
1: Wenn du möchtest. Ich habe nur gesagt, ihr könnt in beide Richtungen denken. Ihr müsst mir jetzt nicht nur die krassen Lebensfragen hier, die sich geändert haben bei euch.
3: Ja, ja, ich habe mich aber mal beides hinterfragt, gerade eben. Deshalb. Was willst du hören?
1: Naja, zuerst die krasse natürlich. Oder wollen wir uns steigern? Wollen wir uns steigern? Okay, dann steigern wir uns. Dann machen wir zuerst die kleine und dann machen wir die große.
3: Okay, die kleine würde ich jetzt sagen, war so mein äußeres Erscheinungsbild. Wie wirke ich bei anderen Leuten? Kommt man da gut an? Ist man beliebt? Wird man akzeptiert? Und da habe ich recht schnell irgendwie dann akzeptiert, dass man eigentlich keinem gerecht werden muss. Man muss sich nur selbst gerecht werden.
1: Also halten wir nochmal fest, damit da so ein Satz entsteht. Früher dachte ich, ich möchte jedem gefallen.
3: Ich möchte beliebt sein, genau.
1: Ich möchte beliebt sein, okay. Und heute denke ich, ich muss es nicht jedem recht machen.
3: Ich muss, genau, ja. Ich habe das früher mal versucht. Ich habe immer geguckt, dass ich jedem gefalle oder dass ich jedem helfen kann. Und habe mich dabei so ein bisschen selbst so vernachlässigt auch und habe dann auch so gemerkt, manchmal muss man nicht jedem gefallen, weil man manchmal auch einfach ausgenutzt oder benutzt beziehungsweise gebraucht wird. Das ist kein schönes Gefühl gewesen. So.
1: Gut, aber was war dieser entscheidende Moment, der dazu geführt hat, dass du deine Sichtweise geändert hast? Ist da was Schlimmes passiert oder sagst du einfach nur...
3: Nö, es war die Enttäuschung, glaube ich, einfach. Die Enttäuschung von vielen Personen, die dann zu dem Schluss gefolgt haben, dass ich gesagt habe, okay, wenn ich mich immer so bemühe, warum muss ich immer 150% geben, wenn andere nur 50% geben?
1: Bist du jetzt glücklicher damit?
3: Ja, ja.
1: Also da spricht kein trotziger Jason aus dir, der irgendwie sagt, nö, nee, kein Bock mehr, ich mach's niemandem mehr gerecht, so, nö, gar keinen Bock. Das ist es nicht.
3: Nee, es ist viel weniger Druck. Man ist viel leichter so im Leben. So. Ich denke viel weniger drüber nach. Aha. Verstehst du, was ich meine gerade?
1: Ja. Welche Person ist denn die... Ja doch, ich weiß schon, was du meinst. Ich frage mich nur gerade, wer ist denn die Person, der du es zuerst recht machen möchtest?
3: Boah, das ist eine gute Frage. Ich glaube, da gab es gar keine Person. Ich glaube, das war einfach... Also ich habe früher immer viel, ich bin noch recht jung, ich habe immer viel gepostet, immer viel gezeigt aus meinem Leben, um nach außen zu zeigen, so ich bin cool, ich bin toll. Das war so für die Allgemeinheit. Das war gar nicht für eine gewisse Person.
1: Jetzt die Frage ist ja auf heute bezogen, nicht auf damals. Wer ist heute die Person, der du es zuerst recht machen möchtest?
3: Heute ist ich mir selbst.
1: Also die Person im Spiegel?
3: Ja, genau.
1: Das heißt, man muss dann immer, wenn es um was geht, was heißt man muss, sondern man sollte dann immer in dem Moment sich die Frage stellen, Moment mal, was will ich eigentlich?
3: Ja.
1: Hast du darauf immer, also hörst du diese Stimme? Weil ich habe das Gefühl, je weniger man das geübt hat und immer nur auf das, was andere von einem wollten, dann hört man diese Stimme gar nicht. Ich habe so oft schon Gespräche mit Leuten geführt, die zu mir gesagt haben, Daniel, jetzt wo ich mich davon befreit habe, stelle ich mir die Frage, was will ich eigentlich? Und ich weiß es nicht. Ich kann es dir nicht sagen. Ich weiß nicht, was ich will.
3: Ja, das hatte ich auch schon oft, Das ist eigentlich auch gut, gerade auf das Thema Meinung. Ich habe gar keine Meinung gehabt zu gewissen Sachen, sondern habe einfach die Meinung kopiert von anderen. Mhm. Gerade das Thema Liebe zum Beispiel, also in unserer heutigen Zeit oder in meiner jetzigen Generation wird man oft ersetzt oder weggeschmissen, sage ich mal. Sobald irgendwie das erste Problem kommt, wird dann sowas Neues gesucht oder man sieht in einer anderen Person gerade, oh, die Person ist glücklich, die Partner oder der Partner, wo man gerade hat, ist gerade ein bisschen Struggle und dann wird man ersetzt. Und ich habe dann immer so versucht zu retten oder zu reparieren, weil ich ich ist einfach mein Charakter und habe dann aber gemerkt, dadurch mache ich es eigentlich nur schlimmer, weil ich habe dann so die andere Person immer so eingeengt und dann habe ich die dann kam eine größere Distanz. Verstehst du, was ich meine, Daniel?
1: Ja, ich verstehe gerade. Ja, ich verstehe und ich habe schon eine Folgefrage für dich. Du hast ja gerade was sehr Interessantes gesagt, nämlich ich hatte nicht immer zu allem eine Meinung, aber ich hatte das Gefühl, so, ich muss eine Meinung haben. Und dann habe ich einfach irgendeine Meinung, die ich so für okay fand, kopiert, ne? Für mich übernommen.
3: Ja, genau.
1: Bist du heute immer noch an diesem Punkt oder sagst du dir heute, du, wenn ich zu irgendwas keine Meinung habe, easy, dann habe ich halt keine Meinung dazu. Ich muss mir nicht diesen Zwang auferlegen, zu allem eine Meinung zu haben. Oder lässt es dich nicht los und du sagst, es ist wie ein Zwang, ich muss eine Meinung dazu haben. Ich darf nicht ohne Meinung dastehen.
3: Ich hab noch einen Zwang dazu, beziehungsweise es kommt natürlich immer auf das Thema an, aber sobald ich dann so drüber nachdenke, das Erste, was mir einfällt, was mir eigentlich so am meisten zusagt, ist auch das, was ich dann wiedergebe.
1: Das heißt?
3: Also ich habe zum Beispiel... Also
1: das ist natürlich gefährlich, ne? Da könnte natürlich auch so...
3: Ja, das ist
1: super gefährlich.
3: Vor allem, wenn es in die Argumentation geht.
1: Ja, nicht nur das, aber wenn du dann auch so Sachen, die du irgendwo mal aufgegriffen hast und dann sind die vielleicht auch noch falsch.
3: Genau.
1: Schwierig.
3: Genau.
1: Ich muss ganz ehrlich sagen, deswegen habe ich auch gesagt, ich verstehe dich da voll und ganz, weil ich an dem gleichen Punkt war und dann irgendwann, das war so eine Erleichterung, einfach zu sagen, nö, habe ich keine Meinung zu. Aber ich finde das trotzdem spannend und ich finde das trotzdem interessant und ich mache mir da auch meine Gedanken zu. Vielleicht finde ich es ja so interessant, dass ich dann länger drüber nachgrübeln werde. Frag mich beim nächsten Mal einfach nochmal, vielleicht habe ich dann eine Meinung dazu. Weißt du, und was ich aber beobachtet habe, ist, wenn du keine hast, die andere Person aber eine sehr starke Meinung hat, dann passiert es manchmal, dass sie sagt, ja, aber siehst du das denn nicht genauso wie ich? Das heißt, sie will, dass du ihre Meinung übernimmst.
3: Ja, und wenn es einem gefällt, dann tut man das auch so weitertragen tatsächlich.
1: Ja, das stimmt. Jetzt kommen wir zu der großen Sache. Die will ich auch noch hören, sonst läuft uns die Zeit davon. Was ist denn die große Sache, bei der du zuletzt deine Meinung geändert hast?
3: Dass man manchmal nichts reparieren kann. Und dass man manchmal gewisse Leute einfach gehen lassen muss. Auch wenn man sie ganz, ganz tief im Herzen drin hat. Das ist nicht leicht. Das ist krasses, krasses Liebeskummer immer gewesen bei mir. Aber ich habe einmal ein Jahr lang wirklich um einen Mensch getrauert. Also um eine Person, die einfach aus meinem Leben draußen war. Nicht nur um die Person, sondern um das ganze Umfeld. Aber mittlerweile merke ich so, wenn da so gewisse Aussagen getroffen werden oder man sagt, man will A, setzt aber B um und ich weiß dann so, okay, das war damals genauso, dass ich dann einfach sage, okay, das hier geht in eine falsche Richtung, ich baue eine Mauer auf und sage, das ist nicht gesund für mich. Und das war bisher das Krasseste, wo ich meine Meinung eigentlich geändert habe, weil ich früher immer gekämpft und auch an was festgehalten habe.
1: Findest du das ein Stück weit schade? Man könnte jetzt nämlich darüber streiten, ob das jetzt eine gute Entwicklung ist, dass sich die Meinung da an dem Punkt geändert hat. Man könnte es natürlich aber aus der romantischen rosa-rote Brille-Perspektive sehen und sagen, ach, wie schade, dass du da jetzt nicht mehr dran glaubst.
3: Es war damals ich, also es war meine Wahrheit halt, ne? Und
1: Die hat ja dran geglaubt, dass man alles reparieren kann, alles retten kann, jede Beziehung.
3: Genau, ja.
1: Die heutige Version sagt, nee, es gibt Beziehungen, die muss man loslassen, die kann man nicht mehr reparieren oder retten.
3: Ja, weil man dann Angst hat, dass man nochmal in diesen Schmerz reinfällt.
1: Glaubst du, also braucht man das vielleicht zu einem gewissen Teil, weil man nur, wenn man das erlebt hat, weiß man auch, wie es sich anfühlt, wenn es schön ist?
3: Ja, das war bei mir die Liebe. Also, wenn mich heute jemand fragt, was Liebe ist, dann würde ich das genauso beschreiben, wenn ich fühle, dass alles richtig ist, dass alles im Gleichgewicht ist und dass der Gegenüber mich genauso respektiert und toleriert, wie ich ihn. Und wenn ich dann irgendwann aber merke, dass die Person sich dann so distanziert und ich gewisse Muster wiedererkenne, dass ich dann sage, okay, stopp. Das ist jetzt gerade keine Liebe, weil das ist gerade nicht im Gleichgewicht.
1: Aber du weißt ja, dass es in der Liebe eigentlich nie diesen Punkt gibt, der jetzt bleibt das so für immer, sondern man muss immer arbeiten, man muss immer investieren.
3: Ja, Eine Beziehungsarbeit, ganz, ganz viel.
1: Vor allen Dingen viel Kommunikationsarbeit. Ich würde sagen, ja. Wenn nicht sogar, das ist, glaube ich, sogar an erster Stelle.
3: Ja, aber wenn man zu viel kommuniziert heutzutage, ist man der Overthinker.
1: Der Overthinker,
3: der zu viel reininterpretiert, der falsch äußert oder der einfach, ja, aus einer Nachricht einen Film macht, so gefühlt.
1: Verstehe ich, ja, würde ich dir sogar recht geben, aber dann stelle ich mir immer die Frage so, woran liegt es denn, dass das mit einer Frage oder mit einer Antwort oder vielleicht mit einer zweiten, dritten nicht beantwortet werden konnte? Warum fragt man immer wieder nach, weil man vielleicht nicht eine zufriedenstellende Antwort bekommt? Ja, genau, man findet ja, das ist wie wenn ich dir, oder nicht ich dir, aber wenn du jetzt abends, das ist mein Lieblingsbeispiel, du kriegst abends irgendwie, dann siehst du, deine Partnerin hat eine Nachricht bekommen und du fragst, wer war das? Ach, egal, ja, kennst du nicht. Ja.
3: Genau.
1: Ach, egal, kennst du nicht.
3: Richtig.
1: Ist, und dann fällt's, wie, kenne ich nicht? Von der Arbeit? Nee. Nee, okay, ja. Aber wer denn dann? Weißt du, und dann entsteht so eine Dynamik, die komplett in die falsche Richtung läuft.
3: Ja, genau, und dann wird man misstrauisch. Und dann versucht man, Sachen herauszufinden. Und wenn man dann auf gewisse Sachen stoßt und nicht dann den Zusammenhang versteht, bildet man sich, macht man einen Film daraus, was aber gar kein Film eigentlich ist.
1: Voll, ja. Deswegen.
3: Ja, und das ist bei mir jetzt echt in den letzten 3 Jahren leider zweimal jetzt intensiv vorgefallen, wo ich echt dann sage, okay, das tat weh, aber wenn das jetzt so nochmal eintrifft, dann weiß ich direkt, wo meine Grenze ist und wo ich dann sage, okay, bis hierhin und nicht weiter.
1: Sehr gut. Jason, hat mir Spaß gemacht. Vielen Dank.
3: Danke, Daniel.
1: Alles Gute dir.
3: Reingekommen. Ja, dir auch.
1: Bis bald. Mach's gut, ciao. So, anrufen dürft ihr vom Handy vom Festnetz. Wann hast du zuletzt deine Meinung geändert? Die Nummer zu mir ins Studio, macht gerne auch online mit auf Insta, auf Facebook und in unserem WhatsApp-Kanal. Den findet ihr ganz easy, indem ihr euch reinklickt über unseren Insta- und Facebook-Account. Da ist nämlich der Link und da könnt ihr euch dann sofort damit verbinden. Und ich sehe gerade, da haben schon ein paar mitgemacht bei unserer Umfrage. Das ist nicht schlecht. Schauen wir uns gleich das Ergebnis an, aber erst in einer Dreiviertelstunde. 12:30 haben wir es, kurz nach 12:30. Gehen wir in die nächste Leitung. Wen nehmen wir denn dran? Da ist jemand mit der Endziffer 2. Aus Stuttgart.
4: Ja, das bin wohl ich. Kann das sein?
1: Ja, die Stimme höre ich. Kommt mir bekannt vor. Wer ist nochmal dran?
4: Maria aus Stuttgart.
1: Maria, hallo, ja, schön. Hallo, schön.
4: Ja, ich habe mal überlegt, soll ich anrufen, soll ich nicht. Aber ich traue mich jetzt einfach, weil das ist ein Thema, das ist mir ganz wichtig gerade.
1: Es ist nicht die Atmosbutter bei dir. Gut.
4: Nein, genau nicht. Nein, ganz anderes Thema. Okay. Nämlich, ich habe doch damals erzählt, dass ich ausziehen musste. Und es war ein Drama bei mir. Nach 32 Jahren eine Kündigung kriegen und Haus und Garten verlieren. Und oh, das war einfach tragisch. Das habe ich überall erzählt. Auch beim Pfarrer Heiko eine Sendung vorher, immer Sonntagabends. Und auch da bei dir habe ich angerufen. Und ja, dann hat der Marius aus Kornwestheim mir mal angerufen und nach mir geschwätzt. Oh, das war einfach. Es war eine Zeit, wir sind 8 Monate lang umgezogen. Und so langsam tauche ich wieder auf. Jetzt wohnen wir 3,5 Jahre hier. In einer kleineren Wohnung und unsere Vermieter sind nett. Und ja, und ich sehe jetzt auch ein, mit 72 Jahren ist man einfach auch nicht mehr so fit wie wieder. Ich weiß nicht, wie lange ich den Garten hätte noch machen können und so weiter und so fort. Und versuche jetzt die positiven Sachen, die positiven Argumente mir rauszustellen und tun meine Meinung so langsam ändern, dass ich einfach nicht mehr der Wohnung nachtrauere. Sonst sagt, es ist jetzt so, es war schön. So ein neuer Satz in meinem Leben. Es war eine schöne Zeit, so dass man abschließen kann, ohne Groll. Zum sagen, es war eine schöne Zeit und die haben mir Geschenke gekriegt. 32 Jahre haben wir einen Garten gehabt. Das war toll, ne? Und Doppelhaushälfte. Es war einfach, ja, wunderbar. Ich war alles uralt, aber ich habe es genossen. Wir hatten Platz und ja, auch nette Nachbarn dort. Ja, und jetzt so langsam tue ich die ganzen Argumente sammeln, die für hier sprechen. So 2 Straßen weiter, ne? Und ja,
1: Kann es sein, dass wir das damals zusammen erlebt haben? Also, dass du mir das damals noch an der Sendung erzählt hast, bevor dieser Umzug stand?
4: Ja.
1: Ja, ich erinnere mich da zurück dran.
4: Und ich war echt... Wir haben dann gebrauchte Möbel gekauft und eine neue Küche bestellt und dort angeschaut. Also was wir alles gemacht haben in den 8 Monaten. Und ich bin mit dem Kinderwagen hin und her gelaufen und habe Sachen transportiert, abends immer. Es war einfach, es ist eine Zeit wie ein Delirium. Mhm. So beschreibe ich es manchmal.
1: Was hilft dir und deinem Kopf vor allem, das nochmal so Revue passieren zu lassen? Schreibst du das auf? Machst du eine Pro-Kontra-Liste? Oder wie machst du das?
4: Da bin ich viel zu chaotisch dafür, das aufzuschreiben. Und der Platz ist auch hier viel zu wenig. Ich weiß gar nicht, wohin ich was legen soll. Das ist natürlich ein Nachteil, so wenig Platz zu haben. Aber einfach, indem ich nachdenke, ich gehe viel spazieren und mit meinem Mann und mit meiner Freundin und stundenlang, ja, also. Und da kommt alles auf den Tisch, was man so denkt, sagt man eben. Und irgendwie ist mir das so gekommen, es war eine schöne Zeit, dieser Satz, es war eine schöne Zeit, dass man irgendwie das öfter sagen kann, ja. Das finde ich gut.
1: Womit ich dann eher so hader, ist mit dieser Glaubenseinstellung, das war eine schöne Zeit und es wird nie wieder eine schöne Zeit geben, so ungefähr. Ne? Dass man so sehr dieser schönen Zeit hinterher trauert, dass man es nicht für möglich hält. Oder sagen wir mal anders, man wird blind für die schöne Zeit, die man jetzt gerade hat.
4: Ja, ich suche gerade die Argumente mehr raus jetzt. So jedes Erlebnis, wo mich jetzt hier in der neuen Wohnung erwartet, dass ich, wenn Nachbarn jetzt schon langsam lerne ich die Umgebung um mich herum kennen, wer wie wo wohnt und wenn mich jemand freundlich grüßt, oh, das ist toll, jetzt habe ich den auch mal kennengelernt. Ne? Und ich freue mich schon, wenn ich freundliche Nachbarn habe, mehr will ich gar nicht. Dass sie mich erkennen, dass ich sie erkenne, dass sie freundlich sind. Ja, und das ist, unsere Vermieter sind nett, die wohnen auch im Haus. Ja, und es ist einfach, ja. So. Und ich denke auch, wir haben keine Dachgeschosswohnung, sondern eine Erdgeschosswohnung. Das ist jetzt bei der Hitze auch von Vorteil. Ja, es ist einfach. Natürlich würde ich mir noch wünschen, dort zu wohnen, aber es geht halt nicht. Ich muss mich dann zwangsmäßig damit abfinden. Ich muss zwangsmäßig die neuen Argumente mehr gewichten. Mhm. Und mit der Zeit ist die Zeit arbeitet auch. Es wird immer weniger, dass ich danach trauche.
1: Aber nicht beschlichen durch den Gedanken, ich vergesse.
4: Nee, gar nicht. Nee. Okay. Das ist. Ja, die Gemeinschaft, die wir da oben auch hatten in der Straße, die Straßenfeste und alles, ich wohne nicht mehr dort, ich gehöre nicht mehr dazu. Und das ist einfach, ja, das ist, mir gibt sowas.
1: Warum, ja. Also das verstehe ich nicht. Also du könntest ja theoretisch trotzdem sagen, so hey, bei mir in der alten Gegend, da gibt es wieder ein Straßenfest, da gehe ich jetzt einfach mal hin. Mal gucken, ob ich da ein paar alte Nasen treffe.
4: Nee, da muss man eingeladen sein.
1: Ach so.
4: Das ist in der oberen, weil das ist eine ganz lange Straße und es ist im oberen Teil der Straße.
1: Da kann man nicht einfach so hin?
4: Nee. Das war immer mit Einladung nur. Nur die dort wohnen. Und andere, die mal gewohnt haben, sind früher da eingeladen worden, aber jetzt nicht mehr. Auch andere, die weggezogen sind, sind nicht mehr eingeladen.
1: Schade.
4: Ja, einige haben mir das gesagt da oben. Sie stehen da nicht dahinter. Und das sind auch die echten Leute, die dann auch.
1: Ja gut, aber du wirst ja wahrscheinlich noch Kontakt, Maria?
4: Ja, man sieht sich draußen und.
1: Du wirst ja noch Kontakt haben zu der einen oder anderen Person, die da früher gewohnt hat,
4: ja,
1: oder?
4: Genau, ja, man sieht sich dauernd. Das ist ein kleiner Ort hier und man läuft sich dauernd über den Weg irgendwo, irgendwann.
1: Die erzählen auch nichts Neues, oder?
4: Nö.
1: Ab einem gewissen Alter kommen dann nur noch so Gespräche wie, ach ja, und die Frau aus dem dritten OG, die ist ja auch nicht mehr da. Die liegt ja auch nicht mehr.
4: Und ein ganz wichtiger Nachbar hat einen Schlaganfall gekriegt und sitzt im Rollstuhl und kann nicht mehr reden. Mhm. Und ich bin kurz vorher weggekommen, oder wir sind kurz vorher weggekommen dort. Also das habe ich, dieses Schicksal. Wir sehen ihn natürlich auch noch, wenn er draußen mit dem Rollstuhl fährt, aber jetzt immer weniger.
1: Die Frage würde ich dir gerne noch stellen. Das habe ich irgendwo mal aufgeschnappt. Dass je älter man wird, dass sich die Themen, die Gespräche nur noch um Tod und Krankheit drehen. Ist das wirklich so?
4: Manchmal schon, wenn es einen betrifft. Zum Beispiel mit der Freundin, wo ich zusammen bin, die ich in der Corona-Zeit kennengelernt habe. Wir gehen viel zusammen auch spazieren. Und ihre Tochter ist inzwischen gestorben und ihre Schwester ist inzwischen gestorben. Ja, natürlich. Wenn man da stundenlang läuft und auf dem Bänkle sitzt, natürlich, das ist eine tolle Gelegenheit, dass man da alles ausbreiten kann, was einen betrifft, im Innersten.
1: Mhm.
4: In keiner Gruppe kann man so reden wie zu zweit.
1: Ja, stimmt. Ja.
4: Das ist also das Zuhören ist zu zweit genial eigentlich.
1: Aber natürlich auch je nach Thema, und wenn das immer so ein wiederkehrendes Thema ist, dann ist es auch sehr kräftezehrend.
4: Nee, das tritt dann in den Hintergrund im Laufe der Jahre. Ja.
1: Echt?
4: Und ja, doch, das ist einfach, allein die Tatsache, dass man draußen ist, ins Grüne schaut.
1: Ja.
4: Wir sitzen nicht innen drin im Raum, das haben wir auch mal probiert, im Winter, wenn es kalt ist. Das wollte sie dann gar nicht mehr. Mhm. Draußen, lieber dick eingepackt und draußen. Das ist einfach, ein bisschen braun wie nochmal was. Also das ist, also im Urlaub gewesen, wenn wir dabei war ich gar nicht im Urlaub.
1: Aber schon dich trotzdem, ne? Also creme dich schön ein.
4: Ja.
1: Und trink vor allem bei den Temperaturen ganz viel.
4: Ja, das ist wichtig. Das ist ganz wichtig.
1: Maria, danke dir. Ich ziehe weiter. Ich wünsche einen schönen Abend.
4: Ja. Dankeschön.
1: Bis bald. Mach's gut.
4: Ich freue mich auf die nächsten Sendungen, die ich jetzt noch hören. Und nun in den nächsten Gesprächen.
1: Sehr gut.
4: Die ich anhöre.
1: Gut. Ciao.
4: Bis dann. Ciao, ciao.
1: So, anrufen dürft ihr auch vom Handy, vom Festnetz. Die Nummer zu mir ins Studio. Wann hast du zuletzt deine Meinung geändert? Maria, ich weiß noch ganz genau. Also jetzt habe ich auch nochmal die Bestätigung von ihr bekommen, dass wir damals schon darüber gesprochen hatten, als sie umgezogen ist von ihrer geliebten Wohnung in eine neue Wohnung. Und sie war felsenfest davon überzeugt, da werde ich nicht glücklich, das wird mich niemals erfüllen und so weiter. Heute merkt sie aber, doch, es gibt auch hier schöne Seiten, es gibt auch hier schöne Momente und sie hat ihre Meinung verändert. Ruft mich an, verratet mir, wann habt ihr zuletzt eure Meinung geändert? Wen haben wir in der nächsten Leitung? Da wartet jemand ebenfalls mit der 252. Hallo, wer da, woher?
5: Hallo. Hi, Daniel.
1: Wer ist denn dran?
5: Hi, hier ist der Denzel von Abergen.
1: Denzel, grüß
5: dich. Ich hab da lange nicht mehr angerufen. Weißt du noch, wir haben schon öfters mal telefoniert, von Rheingau-Taunus-Kreis.
1: Okay. Was bringst du heute mit für eine Geschichte? Erzähl.
5: Ja, zwar habe ich die Meinung ja geändert, aber das ist ja viele Meinungen, tut man ja am Tag ändern, ne?
1: Echt, wirklich?
5: Ja, oder?
1: Mach mal ein Beispiel.
5: Wie ist das denn bei dir? Ja, wenn ich jetzt zum Beispiel die Meinung ändere, sage ich mal so, ich nehme den einen Zug, aber ich fahre in den anderen Zug.
1: Ah, okay, ja, okay, gut. Punkt an dich, ja. Stimmt. Das sind so Kleinigkeiten, in denen man flexibel bleibt, aber eins steht fest, du musst den Zug nehmen.
5: Ja, eben.
1: Ob du nur den einen oder den anderen nimmst, ist jetzt, sage ich mal, nicht relevant.
5: Nee. Ja, richtig.
1: Geht natürlich schon so um Meinungen, so innere Überzeugungen, ne? Also, dass man da einfach sagt, okay, das habe ich früher ganz anders gesehen.
5: Ja.
1: Dass das jetzt schon ein bisschen länger anhält, deswegen sollte schon irgendwas Größeres sein.
5: Aber wir hatten schon so oft mal telefoniert damals, also kannst du dich gar nicht mehr daran erinnern. Ich habe auch schon lange nicht mehr angerufen.
1: Ja, sind viele Themen, viele Gespräche, Denzel.
5: Ja.
1: An welchen Moment kannst du dich denn erinnern, dass du sagst, ja, ich habe da wirklich immer diese Meinung zu diesem Thema gehabt oder zu dieser, was auch immer, und jetzt denke ich da inzwischen ganz anders drüber?
5: Ich sag mal so, es gibt so vieles im Leben, ne, und einfach normal durch die Welt zu laufen, das ist das Schwierige.
1: Und früher hast du da anders drüber gedacht? Früher hast du dir gedacht, durch die Welt zu laufen ist einfach?
5: Ja, also auf Konsum, ne? Und wenn man ohne alles durch die Gegend läuft, also ohne Zigarette, ohne Alkohol, ohne Droge, das ist die Feature.
1: Was heißt Feature?
5: Also Feature, sage ich mal so, das ist die Herausforderung im Leben, was man dann, ob man damit klarkommt, ne?
1: Na, du bist doch wunderbar mit klargekommen. Die ersten Jahre deines Lebens.
5: Na sicher, ne?
1: Da hast du nicht geraucht, nicht getrunken, haben wir alle nicht.
5: Ja.
1: Und dann fing es irgendwann an.
5: So sieht es nämlich aus. Ne? Und dann die ganzen Kampf, was man dann alles da vor sich hat, das ist die Herausforderung. Ja.
1: Gut, ich habe natürlich jetzt immer noch kein konkretes Beispiel. Wir könnten das jetzt zu einem Beispiel machen, aber dafür müsstest du mir verraten, wie denkst du denn darüber? Was ist deine Meinung?
5: Ja, meine Meinung.
1: Ja. Ist deine Meinung, ja, ich kann ohne all diese Sachen ein glückliches Leben führen? Oder ist deine Meinung, ich kann es nicht?
5: Ja, meine Meinung ist ja, wie gesagt, man soll ja von seinem alten Leben, also mit Alkohol, mit Zigarette rauchen, kiffen und was weiß ich, Party machen, von dann auf, also die Meinung geändert auf gar nichts mehr.
1: Ja. Da bist also, du gerade. Du nimmst nichts mehr?
5: Nee.
1: Keine Zigarette, kein Alkohol, kein Gras, nichts. Musst du? Warum musst du?
5: Muss ich ja wegen gewissen Auflagen und sowas. Ne? Gezwungen. Mhm. Und das ist halt ein neues Leben und das ist halt, wollte halt auch mal mitteilen, dass es halt nicht nur mir so geht, sondern vielen Leuten so. Ne? Das ist halt einfach auch. Und die Leute auch einfach mal dann, sag ich mal, denkt, weil das einfach, man wird dazu gezwungen, einfach von die Meinung zu ändern, ja, von jetzt keine Drogen mehr, kein Alkohol mehr, keine Rauchen mehr, wird man gezwungen halt. Ne?
1: Von wem bist du gezwungen, nicht mehr zu rauchen?
5: Ah, jetzt das, von Dings Gesundheitsamt.
1: Die zwingen dich? Was sagen die?
5: Ja, klar.
1: Was drohen sie denn?
5: Ja. Gesundheitsamt ist das einfach, das Ganze nachgoogeln hier.
1: Ja, aber was sagen die? Die sagen, wenn sie nicht aufhören zu rauchen, Herr Dense, dann?
5: Dann kriegen wir kein Geld mehr.
1: Kein Geld mehr von wem? Vom Staat?
5: Von der Rentenversicherung.
1: Von der Rentenversicherung?
5: Ja, genau.
1: Und dann denkt sich der Dense, ach, die eine Kippe am Abend, die können sie mir sowieso nicht nachweisen.
5: Nö, ich will es ja auch jetzt, deswegen habe ich ja die Meinung geändert, ich will ja jetzt einfach aufhören. Deswegen die Meinung geändert.
1: Das verstehe ich ja, dass du sie ändern willst, aber ich habe den Eindruck, dass die Sätze, die du von dir gibst, nicht aus der inneren Überzeugung, ich will das ändern, sondern ich muss ja. Hast du ja mehrmals das Wort benutzt, müssen. Und müssen ist ja nicht wollen, deswegen musst du mir das erklären.
5: Ja gut, ich sag mal so, ich habe auch hier ein super klasse Kumpel hier, der Marcel, der wollte nämlich auch mal mit dem mal gern sprechen. Darf ich dir mal weitergeben kurz?
1: Dense, dann ist unser Gespräch zu Ende. Ich wollte ja noch mit
5: dir. Ja, aber
1: dir.
5: Nee, der Marcel, der ist wirklich auch super und der wollte auch mal im Radio mal sprechen und so.
1: Gut, dann soll der dranbleiben, dann hole ich den gleich dazu. Wir können, ihr könnt auch anrufen vom Handy, vom Festnetz, die Nummer zu mir ins Studio. So, heute sprechen wir über die Frage, wann hast du zuletzt deine Meinung geändert? Da müsstet oder solltet ihr schon vorab euch mal Gedanken machen, bevor ihr zum Telefon greift oder während ihr zumindest wartet, könntet ihr euch schon mal Gedanken zu machen. Und dann würde ich ganz gerne mal wissen, muss jetzt auch nicht zuletzt sein, kann auch sein, dass das vor 20 Jahren war und ihr sagt, das war eine entscheidende Sache, bei der ich früher anders gedacht habe und plötzlich habe ich gemerkt, nee, lag ich vielleicht falsch. Was mich auch super interessieren würde, ist, ob ihr vielleicht sogar was findet, eine Sache, bei der ihr sagt, da habe ich, glaube ich, gefühlt schon 10-mal meine Meinung zu geändert. Wäre auch mal spannend zu hören, ob euch da Beispiele zu einfallen. Gehen wir in die nächste Leitung. Wen haben wir denn dran? Da haben wir wen mit der Endziffer 38. Hallo.
6: Hallo.
1: Hallo, wer da?
6: Bin ich's?
1: Nein, das bin ich.
6: Oder ist es jemand anders?
1: Wer ist denn dran?
6: Ich habe mein Radio auf stumm geschaltet.
1: Wie darf ich dich nennen?
6: Aber Daniel, du kennst mich doch.
1: Die Stimme kommt mir bekannt vor, aber ich habe keinen Namen im Kopf.
6: Du darfst mich Henning nennen.
1: Henning, okay, das sagt mir was. Aus welcher Ecke nochmal?
6: Kaiserslautern, ungefähr.
1: Okay. Henning,
6: also ich habe
1: ja, schon sehr lange her, glaube ich.
6: Wochen, in den letzten Wochen habe ich meine Stimme schon sehr oft geändert. Ah, und zum vorhergehenden Thema, vom Alkohol wegzukommen und von den Zigaretten wegzukommen, mhm, ist nicht so leicht. Aber es soll kein Müssen sein. Mhm. Und trotzdem wird es dadurch nicht leichter.
1: Das stimmt, ja, leichter wird es nicht. Aber es ist doch schon entscheidend, was für eine Einstellung man hat, oder?
6: Ja, aber
1: du arbeitest ja gegen den Strom, wenn du nicht willst und etwas machst.
6: Was, aber ich muss dich unterbrechen. Was ist es für eine Einstellung, wenn man doch die Einstellung schon kennen sollte?

0: die Frage zu schwer? Henning? Jetzt höre ich ihn nicht mehr. Okay. Dann müssen wir weitergehen. Oder? Bleibt er? Kommt er wieder? Nee, ich höre ihn nicht mehr. Henning, ruf einfach nochmal an. Dann versuchen wir es nochmal. Und wir gehen weiter in die nächste Leitung. Wen haben wir dran? Da ist, muss man gerade gucken, wen haben wir als nächstes? Da hätten wir jemanden mit der Endziffer 43. Hallo, wer da woher?
1: Ja, hallo Daniel, der David aus Buchen.
0: David aus Buchen, ja. Schön, dass du da bist, hallo.
1: Ja, wir haben auch schon ein paar Mal telefoniert. Zum heutigen Thema, also wo ich meine Meinung geändert habe. Gut, ich habe meine Meinung schon öfter geändert, aber was ich jetzt, was jetzt ein großes Thema war, wo ich lange einer Ansicht war und dann durch meine Frau meine Meinung geändert habe, war, was so Ängste und Angststörungen und allgemein Depressionen angeht bei Leuten. Ich hatte gerade ganz speziell einen Kollegen oder habe den Kollegen noch. Ich denke, bei dem geht das in die Richtung. Und ich habe halt früher habe ich den immer irgendwo verurteilt und habe gedacht, ja, was für ein Schwächling oder was für ein unzuverlässiger Kollege das ist. Und dadurch, dass ich dann, als ich meine Frau kennengelernt habe oder meine jetzige Frau kennengelernt habe, die auch mit Depressionen zu kämpfen hatte und gewissen Ängsten, habe ich dann angefangen zu sehen, okay, da ist ein Mensch dahinter. Das ist, machen die nicht aus Spaß oder macht sie nicht aus Spaß, sondern das ist halt einfach für sie reell, ne? Was vielleicht für mich jetzt nicht reell ist. Und dadurch habe ich dann, ja, meine Meinung auch sehr, sehr viel von meiner Meinung über meinen Kollegen damals geändert.
0: Du hast also angefangen, etwas zu verstehen, was du zwar nicht siehst und auch selbst noch nicht gefühlt hast, wenn man das mal so umschreibt. Und dennoch hast du einen Zugang dazu gefunden, weil es plötzlich ein Thema war, was auch deine Frau betroffen hat oder immer noch betrifft.
1: Ja, genau. Also zum Glück muss ich ja sagen, das ist ja der Unterschied, weswegen ich, was ich auch bei meinem Kollegen immer noch nicht verstehe, weil meine Frau hat sich da sehr viel helfen lassen, hat wirklich sich sehr, sehr, sehr viel verbessert, seitdem wir zusammen sind, muss ich echt sagen, bis zu dem Punkt, dass ich sage, sie hat es eigentlich im Griff jetzt. Und mein Kollege halt nicht. Ne? Da habe ich oft dann das Gefühl, der will irgendwie oder hat vielleicht auch, genießt es manchmal, da irgendwie hilfsbedürftig zu sein oder sich, wie soll ich sagen, beschweren zu können und zu sagen, ja, nee, das kann ich nicht machen, weil so und so. Aber wie gesagt, ich das ist jetzt ein bisschen ein anderes Thema. Ich habe es einfach, man ist sensibilisiert dafür, ne? Und das war ich halt vorher nicht. Vorher habe ich, weil man ist irgendwo in seiner Welt, ne? Und wenn jetzt jemand zu dir zum Beispiel sagt, mir fällt es schwer oder ich habe Angst, jemanden anzusprechen, zu jemandem zu sagen, hallo, dann ist es vielleicht für mich ist es schwer vorstellbar, weil ich auf Leute zugehe. Aber wie gesagt, für meine Frau zum Beispiel war das ein Riesenschritt, weil für die ist da, die hat da Angst davor. Und das ist halt bei meinem Kollegen damals so ähnlich. Und da habe ich gedacht, ja, was für ein Blödsinn, ne? Bis ich dann wirklich mal, ja, so die Hintergründe und wenn du mit jemandem zusammenlebst und siehst und auch der Person glaubst, also da gehört auch irgendwo Vertrauen dazu, ne? Dass es so ist, ne? Da wird man sensibilisiert, ne? Und da habe ich auch dann damals gedacht, ja, okay, ich habe vielleicht dann auch viel Fehler gemacht im Umgang mit meinem Kollegen oder allgemein mit Leuten vielleicht, weil man die irgendwo dann vorverurteilt, obwohl sie ja in gewisser Weise nichts dafür können vielleicht.
0: Also du hast inzwischen deine Meinung geändert. Früher dachtest du, das ist alles Blödsinn, Depression. Die sollen sich mal zusammenreißen. Ich habe auch mal einen schlechten Tag, so ungefähr. Das siehst du heute anders. Trotzdem sagst du ja, ich habe das selbst noch nie zu spüren bekommen, noch nie erlebt. Was hast du trotz allem, trotz dem Ganzen, was du jetzt gelernt hast dadurch, was du gehört hast von deiner Frau, was du vielleicht auch gelesen hast, was hast du noch immer nicht verstanden? Oder wo hast du immer noch das Gefühl, da fehlt mir immer noch so dieser Zugang, um das Ganze verstanden zu haben?
1: Naja, was ich bei manchen Leuten nicht verstehe jetzt, die ich kenne und die eben diese Probleme haben oder Probleme haben im Allgemeinen, ist, warum man sich da nicht helfen lässt. Ich bin irgendwo ein sehr praktischer Mensch. Ich denke mir immer, okay, für jedes Problem gibt es eine Lösung. Klar hat man manchmal auch die Momente, wo man sich denkt,

0: es ist alles Mist, es ist alles, mein Leben ist Mist, aber das geht dann auch wieder vorbei und dann denkt man sich auch wieder, okay, nee, es ist nicht so schlimm, wie du denkst und jetzt mach das Beste draus. Und so versuche ich eigentlich immer zu leben. Und es gibt aber Leute, wie gesagt, gerade so den Kollegen, der ist irgendwo in einer Situation, wo er offensichtlich nicht glücklich ist und wo ihn seine Ängste einschränken. Er will sich aber keine Hilfe holen.
1: Bleib kurz dran, wir reden gleich weiter, David.
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0: Schön, dass ihr da seid. Unser Thema heute Abend. Wann hast du zuletzt deine Meinung geändert? Manchmal reicht ja schon ein Satz, um seine Meinung zu ändern. Oder ein Erlebnis oder ein Mensch. Und plötzlich sieht man alles ganz anders. Ich würde ganz gerne von euch wissen, wann habt ihr eure Meinung schon mal komplett geändert? Entweder zuletzt oder vielleicht vor vielen Jahren oder vielleicht vor ein paar Wochen erst. Ja, es können kleine Beispiele sein, können aber auch große Lebensfragen sein. Das überlasse ich euch. David ist gerade dran aus Buchen, ne? Richtig? Ja.
1: Ja,
0: und
1: richtig.
0: Du hast mir gerade gesagt, du hast deine Meinung über das Thema Depression geändert. Früher hast du dir immer gedacht, das ist ein Quatsch, Depressionen, die sollen sich mal nicht so anstellen. Heute verstehst du, dass es wirklich etwas Echtes ist und dass das sehr komplex ist. Und ich wollte von dir wissen, was hast du immer noch bei dem Thema Depression, wo du das Gefühl hast, das leuchtet mir noch nicht so ganz ein. Und da sagst du, dass man sich keine Hilfe holt, dass man sich nicht helfen lässt, ne? Und da beschreibst du gerade die Situation von deinem Arbeitskollegen, bei dem du das erste Mal gehört hast, dass er Depression hat, und du beobachtest ihn, aber stellst fest, der will da irgendwie auch keine Hilfe haben, ne? Sagst du.
1: Also ich habe ja dann auch, wie gesagt, nachdem das mit meiner Frau war, weil meine Frau war dann auch, hat sich da ärztliche Hilfe gesucht eine Zeit lang und war da in Behandlung, und ich habe dann damals dem Kollegen auch sogar Ärzte oder ich sag mal Psychologen vermittelt und habe gesagt, hey, melde dich mal da, probier doch mal einen Termin auszumachen. Geh wenigstens einmal hin, und wenn du dann sagst, okay, der ist nichts für mich, ist er nichts für dich, dann kann man sich einen anderen suchen. Aber wie gesagt, es ist nicht mal dazu gekommen, dass er dort angerufen hat, dass er die kontaktiert hat, sondern er hat halt nichts gemacht. Und beim nächsten Mal, wenn man sich unterhalten hat, na, dann kam wieder das Gleiche. Und dann habe ich mir gedacht, ja, okay, aber du änderst auch nichts. Wieso erwartest du dann, dass sich irgendwas ändert, ne, oder dass irgendwas verbessert wird? Und das ist das, wie gesagt, ich war selber auch schon in einer Lage, wo ich, ja, sag ich mal, ich will jetzt nicht sagen Depression, aber wo ich irgendwo ein Stück weit dann aufgegeben hatte und habe mich dann da wieder rausgezogen in jungen Jahren. Ne? Man hat Liebeskummer, es läuft auch alles andere nicht so gut, ne? Kennen vielleicht noch mehr. Und habe mich dann da irgendwo rausgezogen, und seitdem habe ich mir dann geschworen, okay, ich komme nicht mehr in so eine Situation. Wenn ich in so eine Situation komme, es geht weiter, und dann tue ich eben was, um was zu ändern oder was zu verbessern. Und das ist bei manchen Leuten, so wie jetzt bei dem Kollegen, aber es gibt ja viele Leute so, wo ich nicht sehe, dass die irgendwas verbessern, aber sie beschweren sich dann immer oder sind nicht glücklich. Ne? Und ja, das verstehe ich nicht.
0: Hast du über diesen besagten Arbeitskollegen mal mit deiner Frau gesprochen?
1: Ja, wie gesagt, sehr oft sogar. Und die sagt im Prinzip das Gleiche. Sie sagt ja auch, ja, sie versteht ihn in vieler Hinsicht. Aber sie sagt dann auch, ja gut, er müsste halt einen Schritt machen. Und er müsste halt, ja, weil es kann einen erwachsenen Menschen keiner zwingen, irgendwie und ihn zum Arzt schleifen, außer es geht dann wirklich so weit, dass er dazu gezwungen wird. Aber das ist, ja, kann man sich jetzt auch drüber streiten, ob das richtig ist. Aber
0: nein, zwingen ist grundsätzlich Quatsch. Aber was sagt denn deine Frau, was sie vermutet, warum er sich nicht diese Hilfe holt?
1: Ja, sie sagt auch, dass es gibt gewisse Leute, die genießen vielleicht die Aufmerksamkeit, die sie dadurch kriegen, durch ihre Lage, in der sie offensichtlich ja nicht glücklich sind und bemitleidenswert sind. Und ja, die möchten vielleicht, würden es nicht zugeben, aber möchten da vielleicht gar nichts dran ändern, weil sie diese Aufmerksamkeit genießen, weil sie irgendwie trotzdem, dass sie sich nicht wohlfühlen, in einer gewissen Komfortzone sind. Das sagt meine Frau, und ich denke, ja, da hat sie vielleicht auch gar nicht Unrecht so mit der Einschätzung.
0: Das ist interessant. Das habe ich noch nie beobachtet. Also ich habe schon viele Menschen mit Depressionen kennengelernt. Schwache, starke. Es gibt ja nicht die Depression, ne? Es gibt ja zig verschiedene Formen.
1: Ja.
0: Aber die Form, dass jemand das ein Stück weit genießt, ich weiß nicht, ich hab immer das Gefühl gehabt, dass die Menschen darunter leiden. Und man könnte ihnen unterstellen, dass sie das genießen, weil sonst würden sie es ja ändern. Aber das, Ich stelle mir das immer so vor, wenn du manchmal morgens im Bett liegst und der Wecker klingelt und du weißt, du musst aufstehen, aber du hast gar keinen Bock. Dein Körper sagt, nein, ich möchte lieber liegen bleiben. Und da denke ich so ungefähr, nur 100-mal schlimmer, fühlt es sich an, wenn du Depression hast und was ändern willst.
1: Ja, gut.
0: Vielleicht trifft das ein Stück weit. Ich weiß es nicht. Ist ja nur so ein Gedanke von mir.
1: Das ist vielleicht ein gutes Beispiel, aber was machst du dann? Du stehst trotzdem auf, ne? Um irgendwie halt was im Leben zu erreichen oder das zu erreichen, was du ja willst. Schlussendlich muss ja jeder, sag ich, zu dem, da habe ich vielleicht auch meine Meinung geändert, aber das wird wahrscheinlich jetzt zu lang, wenn ich jetzt noch darüber rede. Aber früher habe ich auch immer sehr viel in Gesellschaftsnormen gedacht und inzwischen bin ich ehrlich gesagt nur der Meinung, jeder muss das machen, was für ihn persönlich das Richtige ist, um ihn glücklich zu machen. Und dafür stehe ich auf, dafür gehe ich ein Stück weit zur Arbeit, obwohl ich jetzt nicht sagen will, meine Arbeit macht mir keinen Spaß. Aber meine Arbeit macht mir deswegen Spaß, weil ich mir einen Job gesucht habe, der mir liegt, weil ich mich dort beworben habe. Weißt du, wie ich meine? Und wenn ich jetzt immer noch in der Firma arbeiten würde, wo ich damals zuerst nach der Schule gearbeitet habe, da wäre ich mit Sicherheit auch todunglücklich und aber auch selber schuld, ne? Wenn ich nichts geändert habe, wenn ich mich nicht weitergebildet habe oder nach einem anderen Job umgeschaut habe. Und das beobachte ich halt bei vielen Leuten, wie gesagt, dass die so ein bisschen, jetzt nicht mal nur Depressionen, dass die einfach irgendwo in ihrer Lage unglücklich sind und aber nichts ändern. Und
0: das heißt aber nicht, dass sie faul sind. Also sie funktionieren ja überraschenderweise, sind sogar sehr, sehr fleißig, sind beispielsweise sehr erfolgreich auf der Arbeit und das sind alles keine Aspekte, die da unbedingt aussagekräftig sein müssen.
1: Nö, ich will jetzt nicht sagen, dass die Leute faul sind. Nö, das ist, wie gesagt, die machen ja ihren Job, aber sie sind nicht glücklich. Und das siehst du ja, manchen Menschen siehst du es ja wirklich an, jetzt auch von Kollegen sprechend bei mir, die kommen auf die Arbeit, haben so ein Gesicht, ne, die im Umgang mit den Kunden, merkst du das, ne? Und wo ich mir dann denke, weißt du, ich habe auch Tage, nicht jeder Tag ist gleich, aber in der Regel habe ich ein Lächeln auf dem Gesicht, wenn ich mit Kunden irgendwie rede und versuche freundlich zu sein und denke mir jetzt auch nicht, schon wieder ein Tag, wo ich aufstehen muss und zur Arbeit gehen, sondern wie gesagt, es gibt schöne und schlechte Aspekte, aber in meiner Vergangenheit, die Jobs, die mir so wenig Spaß gemacht haben und die mich vielleicht sogar, die sage ich mal, toxisch waren, wie man ja inzwischen sagt, da habe ich dann gesagt, okay, ist nichts für mich. Und habe gekündigt und bin woanders hingegangen, habe was anderes gemacht.
0: Das ist ein mutiger Schritt. Und der ist für viele dann so, boah, wie hast du das gemacht, wie hast du das geschafft? Für viele ist es aber so, dass sie nicht diesen Mut haben. Sollte vielleicht auch so ein Unterrichtsfach werden. Mutig, selbstbewusst, Selbstsicherheit, das sind alles so Themen, die da mit reinspielen. Wenn das nicht gegeben ist, ist es schwierig.
1: Ja.
0: Oder schwieriger.
1: Ja, das ist richtig, aber ich, wie gesagt, ich denke mir, im Endeffekt musst du glücklich sein mit dem, was du machst. Und ich meine, es kann nicht jeder das machen und das finden, womit er glücklich ist. Es sind immer auch irgendwo Limits, sage ich mal, bei jedem Menschen im Leben. Aber ich glaube, dass viele Menschen viel glücklicher und besser leben könnten, als sie es tun. Und einfach nur nichts ändern aus Bequemlichkeit oder vielleicht, weil sie einfach vielleicht auch irgendwo die Aufmerksamkeit mögen, die sie da kriegen, dadurch, dass sie sich beschweren können. Weißt du, was wäre die Arbeit, wenn man nicht über irgendwas meckern könnte, so nach dem Motto?
0: Naja, sollte im Idealfall nicht so ganz, ganz so schlimm sein. Ich fand deine Formulierung gerade interessant. Ich höre sehr häufig den Satz, man muss zufrieden sein mit dem, was man hat, oder sei zufrieden mit dem, was du hast. Ne? Und du sagst ja, sei zufrieden mit, man muss zufrieden sein mit dem, was man macht. Und das ist ja ein großer Unterschied. Das lässt ja Veränderung zu. Der andere Satz, der hindert so ein bisschen die Veränderung. Weil sei zufrieden mit dem, was du hast, heißt, okay, das, was ich gerade habe, damit muss ich irgendwie leben. Und dein Aspekt ist ja, sei zufrieden mit dem, was du machst. Und wenn du mit dem nicht zufrieden bist, dann musst du halt was anderes machen.
1: Ja, ich denke, es kommt halt darauf an, über was man redet. Ich meine, es gibt Sachen, die können wir nicht ändern. Wenn du jetzt, was weiß ich, wenn du sagst, okay, ich hätte jetzt so gerne gerade Winter oder was weiß ich und hätte Schnee, das wird halt wahrscheinlich nicht passieren.
0: Da natürlich geht das. Wir setzen dich ins Flugzeug und fliegst irgendwo hin, wo es kalt ist. Es ist möglich. Okay, die Grenze setzt du selber fest. Die Grenze ist dann wieder, ich habe gar keinen Urlaub gerade, ich habe gar kein Geld gerade und so weiter. Ja.
1: Ja, natürlich. Und da merkst du schon, das ist genau das, was ich meine. Es kommt ja nur drauf an, auf die Kosten und die Mühe, die du dafür aufbringen musst. Und ich meine, da ist die Frage, wo setzt man da die Grenze? Na gut, es gibt Sachen, da sage ich dann auch, okay, ich bin zufrieden mit dem, was ich habe, weil das zu ändern oder das zum Besseren zu ändern, oder oft ist es ja auch ein Fragezeichen, wenn du was änderst, kann ja sein, es ist eine Verbesserung oder eine Verschlechterung. Man weiß es erst nachher wirklich, wenn man es gemacht hat.
0: Und das ist aber schon für viele der Moment, wo sie sagen, dann mache ich es lieber nicht, anstatt die Erfahrung zu sammeln und rauszufinden, ob es mir gefällt oder ob es mir nicht gefällt, ob es passt oder nicht passt.
1: Ja, gut, und das ist auch jedem sein Recht, aber das ist... ich sag mal so, es gibt wenige Sachen, die man nicht rückgängig machen kann. Mhm. Es gibt, also klar, wenn ich jetzt, was weiß ich, wenn ich jetzt mich trenne von meinem Partner, und ist da oft wahrscheinlich dann kein Zurück möglich. Aber zum Beispiel, wenn ich jetzt sage, in meinem jetzigen Job gefällt es mir auch gar nicht, ist gar nicht so, wie ich gedacht habe. Und dann kann ich auch da wieder kündigen und könnte zurückgehen in meinen alten Job oder in die Fachrichtung, vielleicht jetzt nicht in der gleichen Firma, wenn ich dort mir keine Freunde gemacht habe, aber du weißt, wie ich meine, weißt du, und da gibt es schon sehr viel Potenzial. Und die Leute sind da sehr bequem, kann ich auch verstehen ein Stück weit. Ich bin da auch manchmal Opfer davon, aber ich habe mir dann immer irgendwie, je älter ich werde, desto mehr sage ich mir, nee, mach was du willst, und mach was, gerade mit der Arbeit, mach was dir Spaß macht, weil du verbringst wirklich einen bedeutenden Teil deines Lebens oder deiner Zeit im momentanen Leben auf der Arbeit. Ne? Und warum soll man da was machen, wo man jeden Tag kotzt, auf Deutsch gesagt, wenn man hingehen muss, nur um Geld zu verdienen, ne? Wenn man auch was machen kann, wo man einigermaßen Spaß hat und vielleicht annähernd das Gleiche verdient.
0: David, ich würde gerne noch weiter mit dir reden, aber ich muss weiter. Wir haben uns verquatscht. Ich wünsche einen schönen Abend und bis alles Gute mit dir.
1: Bis bald.
0: Mach's gut, tschüss.
1: Bis bald, ciao.
0: So, anrufen dürft ihr vom Handy, vom Festnetz, eine Leitung frei. Die Nummer ins Studio. Und als Nächstes haben wir wen mit der Endziffer 55. Hallo.
2: Hallo.
0: Hallo, wer da, woher?
2: Daniel, mein Name. Ich komme eigentlich aus Brüggen, bin aber quasi unterwegs als Berufskraftfahrer. Deswegen.
0: Daniel aus Brüggen, schön. Kannst du noch was an der Tonqualität ändern? Weil ich höre dich leider nicht gut.
2: Nicht gut, das heißt, ich versuche sonst mal die Freisprecheinrichtung auszumachen. Vielleicht wird das besser.
0: Ja, probier's mal aus. Ist er da?
2: So, jawohl.
0: Jetzt ist er da, als ob du gerade stehen würdest. Jetzt ist perfekt. Daniel, freue mich, dass du da bist. Ich auch, Daniel. So, heute das Thema hast du ja mitbekommen. Wann hast du zuletzt deine Meinung geändert? Oder generell, wann hast du deine Meinung mal geändert? Was fällt dir dazu ein?
2: Ja, also bei mir ist es quasi, ich habe früher halt immer sehr exzessiv gelebt und gesagt, ich möchte nie Kinder bekommen oder ich brauche das auch nicht. Und dann habe ich eine Partnerin kennengelernt, oder mit der bin ich jetzt auch 10 Jahre, 11 Jahre zusammen. Seit 5 Jahren sind wir verheiratet und sie hatte selber 2 Söhne. Und damit bin ich dann erstmal ein bisschen reingekommen, wie es ist, quasi mit Kindern zu leben oder auch Kinder großzuziehen. Und jetzt vor 5 Jahren haben wir dann zusammen noch für mich persönlich das größte Glück, unsere gemeinsame Tochter bekommen. Seither ist meine Meinung, dass man kinderfrei durchs Leben tanzen möchte, so ein bisschen eingedämmt. Weil ich finde, das ist eigentlich das größte und schönste Geschenk auf Erden, was es eigentlich gibt.
0: Wie schön. Das war also ein Wunschkind?
2: Nein, also doch schon. Also im Nachhinein schon. Wir haben uns riesig drauf gefreut. Es kam zwischendurch immer mal zur Debatte, dass es heißt, ja, was ist, möchten wir ein Kind haben? Und haben das erst nicht so intensiv befürwortet, aber als es dann hieß, doch, wir sind, also sie ist schwanger, war es das Größte und Schönste, was eigentlich auf die Erde gekommen ist.
0: Also es war nicht geplant, aber als es unterwegs war, war es gewollt.
2: Genau.
0: Okay. So, und jetzt würde ich ganz gerne mal wissen, wenn du jetzt in den Daniel von früher reinblickst, in dessen Kopf, verstehst du, warum er keine Kinder wollte? Kannst du noch diese Punkte, an die er sich, an diese Gedanken noch erinnern? Oder sagst du, nee, die sind irgendwie weg. Es ergibt keinen Sinn mehr, warum der das früher nicht wollte.
2: Ja, also doch schon, weil ich sag mal so, ich habe war viel immer am Wochenende unterwegs, viel auf Partys verbracht, dadurch auch natürlich exzessiv gelebt. Also mein Wochenende fing freitags an und war meistens sonntags irgendwie zu Ende. Und da passt eigentlich nicht wirklich ein Kind rein, weil auf den einfachen Grund, es ist dann Verantwortung für jemanden, den man übernehmen muss. Und man muss halt allgegenwärtig immer klar im Kopf sein und für jemanden halt Fürsorge oder Sorge treffen. Und da musste ich das zu dem Zeitpunkt nicht. Ich musste nur sich um mich kümmern und das hat mir schon gereicht. Und da muss ich mir halt nicht so viele Gedanken um mein persönliches Leben. Hauptsache, ich bin am nächsten Morgen wieder da und habe halt den Tag und kann den Tag weiterleben und gestalten.
0: Also das große Thema war, kurz gefasst, Verantwortung.
2: Korrekt.
0: Warum? Also warum hat dir der Gedanke, Verantwortung für irgendwen zu haben, außer für dich selbst, warum hat dir das, weiß ich nicht, Sorgen bereitet? Oder warum hast du da ein schlechtes Gefühl bei gehabt?
2: Ja, mittlerweile denke ich so darüber, dass ich bin persönlich ohne Vater aufgewachsen, habe auch nie den Kontakt zu meinem Vater gesucht. Er aber auch genauso wenig den Kontakt zu mir. Und deswegen war es mir früher auch dann relativ gleichgültig oder nicht wichtig, für andere Verantwortung zu übernehmen. Jetzt, da ich ja meine Tochter alt habe, kann ich das nicht ganz nachvollziehen, warum und weswegen mein Vater oder meine Erzeuger, aber es ist trotzdem mein Vater, machen wir uns mal nichts vor, aber warum er nie den Drang dazu hatte, mal die andere Seite kennenzulernen oder überhaupt mal danach zu fragen.
0: Was hat damals dazu geführt, dass du deinen Dad nie kennengelernt hast?
2: Oh, ich glaube, die haben sich relativ früh getrennt. Meine Mutter ist sehr früh schwanger geworden. Mein Vater war auch noch sehr jung und dann hat eins nach dem anderen gegeben. Ich muss dazu sagen, meine Mutter ist Italienerin. Und, die italienische Seite hat halt ein strenges Bild und ich glaube, meine Großeltern haben da bestimmt auch ihre Finger so mit ins Spiel gehabt, dass es musste dann geheiratet werden, als meine Mutter schwanger war. Ich war 20, als sie mich bekommen hatte. Also mein Vater war 19, als er Vater wurde. Und ich glaube dadurch, ich denke mal, dass er die Verantwortung wahrscheinlich auch deswegen nicht haben wollte. Und vielleicht hatte ich deswegen auch so ein Problem damit damals.
0: Bist du, ja gut, die Frage kann ich mir sparen, du bist heute glücklich, diesen Schritt gegangen zu sein mit deiner Frau?
2: Allgegenwärtig,
0: sehr gut. Ich frage mich, was sich dadurch bei dir verändert hat. Also ob du nicht nur eine neue Meinung hast, sondern auch ganz andere Bewusstseinsebene, auf der du heute denkst, wo du vielleicht auch von dir selber sagst, man sagt dann so, ich bin über mich hinausgewachsen.
2: Doch, das denke ich mal eher, dass das eine andere Bewusstseinsebene ist. Also ich habe das immer, meine Frau sagt dann liebevoll, ja, unsere Söhne sind halt groß, die sind halt mit in die Ehe, in die Beziehung mit reingebracht worden. Aber wir reden ja von, die werden jetzt dieses Jahr 24 und 20, die Jungs. Und dann sagt meine Frau halt immer noch liebevoll so, ja, da spielt gerade mein Thailand-Urlaub, da ist meine Weltreise. Und dann sage ich, ach, warum? Dann kannst du doch immer noch machen. Von mir aus machst du das alleine, ist ja gar kein Thema. Ich bleibe dann hier zu Hause bei der Kleinen und kümmere mich darum. Also ich sage, du musst auf nichts verzichten, nur weil wir jetzt noch mein Kind bekommen.
0: Was sagt sie dann? Aber ich will das doch mit dir erleben.
2: So mehr oder weniger korrekt. Also dass sie wird auch für kein Geld der Welt, würde sie die Zeit oder das opfern. Also dann sagt sie, nee, dann verzichtet sie eher auf den Thailandurlaub oder sie guckt halt, dass sie dann doch ein bisschen mehr Geld zusammenwappen kann, dass sie das, wenn mit der Kleinen, zusammen erleben kann.
0: Ich wollte gerade sagen, ich meine, das, man kann ja dann trotzdem sagen, du, weißt was, vielleicht nicht dieses Jahr, vielleicht auch nicht nächstes, aber spätestens übernächstes, dann können wir das ja trotzdem anpacken.
2: Genau, das ist auch so. Wir hatten dieses Jahr, sind wir auch zum ersten Mal mit der Kleinen in den Urlaub geflogen, habe ich auch gesagt, ich möchte am liebsten, beim ersten Flug möchte ich dabei sein. Mhm. Was danach kommt, wenn es aus zeitlichen Gründen, beruflichen Gründen einfach nicht geht, dann könnt ihr das natürlich gerne alleine machen, aber beim allerersten Mal möchte ich persönlich schon einfach mit dabei sein, weil das ist eine Sache, die kommt nie wieder zurück, dieses erste Mal so gesehen.
0: Ja, aber du weißt ja, dass das nicht immer ganz einfach ist. Irgendwer muss auch den Kühlschrank füllen und das Dach bezahlen.
2: Das ist gerade auch diese Situation, die wir haben. Also ich bin 14 Jahre lang LKW gefahren. Wir haben uns auch kennengelernt, als ich im Fernverkehr tätig war. Mhm. Als die Kleine dann auf die Welt gekommen ist, habe ich geschaut, dass ich alles im täglichen Bereich niederlege, also dass ich nur noch täglich nach Hause komme. Das kennt die Kleine auch, oder? Dass ich jeden Tag nach Hause gekommen bin, ob es jetzt LKW-Fahren ist oder nachher war ich Staplerfahrer und hatte dadurch geregelte Arbeitszeiten. Ja, aber das Leben geht halt weiter. Die Ansprüche werden natürlich, der Kühlschrank muss gefüllt werden, die Ansprüche werden größer oder werden anders. Und ja, dadurch habe ich dieses Jobangebot bekommen, wo ich mehr verdienen kann. Aber der Preis dafür ist halt die Freizeit oder die Zeit, die ich mit meiner Tochter verbringen kann. Hm.
0: Ja, dann wünsche ich mir, dass ihr diese Zeit zusammen verbringen könnt, Urlaub machen könnt, Thailand endlich mal besucht zusammen als Family. Und ich danke dir erstmal, dass du angerufen hast zu dem Thema, Daniel.
2: Jawohl, vielen Dank.
0: Alles Gute dir. Bis bald. Mach's gut.
2: Ciao.
0: So, anrufen dürft ihr auch. Im Moment eine Leitung frei, die Nummer zu mir. So, wir haben ja das Thema in unserem WhatsApp-Kanal auch gepostet. Und da würde ich euch ganz gerne mal ein kleines Update geben. Frage Nummer 1, die ich gestellt habe. Wie oft änderst du grundsätzlich deine Meinung? Das war so eine allgemeine Frage. Vielleicht fällt euch das ja auf. Und ihr habt wie folgt geantwortet. Ich wechsle sehr oft meine Meinung. Das sagen 5,6%. Ich wechsle ab und zu meine Meinung, sagen 47,2%. Ist auch die Top-Antwort. Die meisten haben das angeklickt. Ich wechsle selten meine Meinung, sagen 38,9%. Und ich ändere fast nie meine Meinung, sagen 8,3%. Das ist schon interessant, wenn man bedenkt, wie oft wir wegen Meinungsverschiedenheiten streiten und uns irgendwie in die Wolle kriegen heutzutage, so ganz allgemein gesprochen. Ne? Dafür, dass wir dann doch sehr häufig irgendwie Meinungen auch anscheinend ganz offensichtlich ab und zu mal ablegen und ändern, es ist doch schon interessant, wie sehr wir dann doch manchmal darum kämpfen. So, dann die nächste Frage, die ich gestellt habe. Bei welchem Thema hast du deine Meinung am ehesten schon mal geändert? Beim Thema Freundschaft schreibt jemand. Dann schreibt jemand, durch das Leben habe ich meine Meinung wie auch meine Einstellung verändert. Zum Beispiel beim Thema Fortpflanzung, beim Thema Weitergabe der Gene, beim Thema Gefallen, beim Thema Balzen und schön aussehen. sind abgeschlossen, okay. Und jetzt konzentriere ich mich auf die wesentlichen Dinge im Leben, nämlich nur auf mich. Schön. Dann schreibt jemand, guck mal, ein ganz, ganz klassisches Beispiel aus dem Alltag. Bei Bestellungen, die ich gemacht habe, da ändert man seine Meinung. Ja, kenne ich. Ich brauche das unbedingt. Dann bestelle ich es und stelle fest, es liegt wieder in der Ecke und verstaubt vor sich hin. So, die nächste und letzte Frage, die ich online gestellt habe. Was bringt dich am ehesten zum Umdenken? Da habt ihr Folgendes geantwortet. Die eigenen Erfahrungen, 18,9%. Gute Argumente, 24,3%. Gespräche mit anderen, 8,1%. Und Enttäuschungen oder Krisen, 48,6%. Also der größte Auslöser, um mal umzudenken, um mal seine Meinung zu verändern, Enttäuschung und Krise. Das ist schade. Ich finde, es besteht noch so viel Potenzial in dem ersten Punkt, nämlich eigene Erfahrung. Und wisst ihr was? das kann jeder von uns selbst bestimmen. Ihr bestimmt, welche Erfahrungen ihr macht. Allein schon in der Gestaltung eures Tages. Ihr entscheidet, bleibe ich heute auf der Couch oder gehe ich vielleicht am Abend, wenn die Sonne nicht mehr ganz so knallt, nochmal eine Runde spazieren. Das sind alles Erfahrungen. Jetzt könnte man sagen, ist ja nichts Besonderes. Naja, weiß man ja nicht. Wie will man es rausfinden, wenn man es nicht macht? Aber das geht jetzt, glaube ich, ein bisschen zu tief. So, dann haben wir noch ein paar E-Mails bekommen, die möchte ich euch auch vorlesen. Und zwar, was haben wir denn hier für eine bekommen? Gut, eine habe ich ja schon vorgelesen, die kann ich jetzt streichen. Aber die Anna hat geschrieben, hallo Daniel, finde das Thema wirklich toll. Ich habe meine Meinung zum Thema Kinder geändert. Früher war ich immer ganz klar dafür, dass ich unbedingt Mutter werden will. Das gehörte für mich einfach zu einem erfüllten Leben dazu. Aber je älter ich wurde, desto mehr habe ich auch gemerkt, dass dieser Wunsch eigentlich gar nicht wirklich aus mir selbst kam, sondern eher von außen. Freundinnen haben Familien gegründet, meine Eltern haben immer wieder gefragt. Und irgendwie dachte ich, das müsse ebenso sein. Heute bin ich 36, glücklich in meiner Beziehung und zum ersten Mal ganz ehrlich mit mir. Ich will keine Kinder. Meiner Meinung hat sich nicht wegen eines bestimmten Moments geändert, sondern weil ich mich selbst einfach besser kennengelernt habe. Trotzdem, in Gesprächen merke ich jedes Mal, dass die Leute mir dann doch sagen, es ist doch noch nicht zu spät, überleg dir das gut. Ja, da spricht, glaube ich, aus denen etwas. Das kann alles Mögliche sein, was aus denen spricht. Vielleicht die Angst, du könntest was verpassen. Jetzt haben wir es gerade von Daniel gehört, der gemeint hat, großartiges, tolles Gefühl war das. Ja, muss man dann für sich selbst entscheiden. Eine andere Nachricht habe ich bekommen von Chantal. Die hat mir geschrieben, bei mir hat sich die Meinung über meinen Vater geändert. Als Teenager war ich überzeugt davon, dass er sich nicht für mich oder nie für mich interessiert hat. Er war immer sehr streng zu mir, auch ein sehr stiller Typ und konnte Gefühle überhaupt nicht zeigen. Ich dachte lange, er sei kalt und hätte mich nicht wirklich lieb. Erst als ich älter wurde und wir nach dem Tod meiner Oma, also seiner Mutter, ein langes Gespräch hatten, habe ich zum ersten Mal seine Geschichte gehört. Oh, das bereitet mir gerade hier richtig Gänsehaut. Boah, ich kann mir das richtig gut vorstellen. Sie schreibt weiter, er ist selbst sehr hart aufgewachsen und kannte Nähe einfach nicht anders. Und das entschuldigt zwar nicht alles, aber ich habe inzwischen verstanden, dass hinter seiner Art keine Gleichgültigkeit steckte, sondern einfach nur komplette Überforderung. Heute sehe ich das Ganze irgendwie ganz anders. Früher war ich einfach nur wütend und heute habe ich meinen Papa ganz doll lieb. Das finde ich schön. Schön. So, weiter geht's. Nächste Nachricht. Komm, eine mache ich noch. Was haben wir denn hier? Ich überfliege mal, ob ich irgendwo was... Nehmen wir doch mal den hier. Den habe ich, glaube ich, noch nie gelesen. Pierre hat uns geschrieben. Pierre aus, wo kommt er her? Karlsruhe. Der schreibt, guten Abend, meine Meinung zum Älterwerden hat sich verändert. Mit Anfang 20 hatte ich richtige Angst davor, älter zu werden. Ich dachte, ab 30 wird alles ernst, langweilig und irgendwie auch schlecht. Heute bin ich 41 und empfinde genau das Gegenteil. Ich bin viel ruhiger, ich bin viel klarer im Kopf und weniger abhängig davon, was andere denken. Daher fand ich den Anrufer vor dem auch ganz gut. Wer war das denn vor dem mit den Gedanken, mit der Meinung? Hab schon wieder vergessen. Auf jeden Fall schreibt er weiter, natürlich ist nicht alles leicht, aber vieles ist heute irgendwie mit 40 ehrlicher. Ich finde, man gewinnt mit den Jahren nicht nur Falten, sondern auch sehr viel Erfahrung. Und diese möchte ich nicht missen, denn diese Sicht hatte ich früher überhaupt nicht. Da war Älterwerden für mich fast ein Verlust. Okay, ja, danke dir für deine Nachricht. Jetzt geht's in die nächste Leitung. Ihr dürft anrufen. So, wen haben wir in der nächsten Leitung? Jemand mit der Endziffer 73. Guten Abend, wer da woher? 73, ja, hallo? Oh, der hört mich, glaube ich, nicht. Dann nochmal probieren. Und dann gehen wir weiter zu Jörg nach Königstein. Hallo Jörg, grüß dich.
3: Morgen. Hallo. Heute klingt er wieder anders, hoffe ich.
0: Wer denn?
3: Der Jörg.
0: Ja, heute klingt er anders. Ah, jetzt macht es Klick, jetzt verstehe ich dich. Ja, ich freue mich, dass du da bist.
3: Ich gut?
0: Ja, ich höre dich klar und deutlich.
3: Ja, weil ich über Lautsprecher spreche und unterwegs bin, deswegen.
0: Um die Uhrzeit?
3: Ja, weil es so warm ist, habe ich gedacht, draußen ist es am angenehmsten.
0: Du, bei mir ist gerade wirklich, also die Aussage, bei mir ist auf der Arbeit am schönsten, gerade passend. Ich habe hier angenehme 22 Grad. Zu Hause habe ich gerade angenehme 32 Grad.
3: Ja, du musst auch wieder raus.
0: Ich muss auch wieder raus. Ja, erzähl, was ist bei dir zuletzt das, was sich geändert hat? Mir sind schon wieder zwei neue Sachen eingefallen in meinem Kopf, die sich bei mir zuletzt verändert haben in der Meinung. Aber was ist es bei dir?
3: Ja, könnte ich ja sagen. Wegen dir esse ich ja neuerdings Cheddar-Käse. Ne? Das hätte sich zum Beispiel geändert. Nein, ist wirklich so. Ich habe nie Cheddar-Käse gegessen und du hattest mich mal darauf gebracht. Ich wollte eigentlich nochmal eingehen, da würde auch meine Meinung dann anknüpfen, die ich geändert habe. Da hatte der Herr vorhin angerufen, der von deiner Frau mit den Depressionen geredet hat und von dem Arbeitskollegen. Und ich fand das immer wieder, hat es in mir gekitzelt, zwiespältig. Also ich fand das eigentlich schön, dass er sich sensibilisiert. Und du hast das schöne Beispiel. Also ich bin ja jemand, der sowohl Depressionen als auch Angststörungen hat und will das auch vielleicht ganz kurz nochmal erläutern, um das zu sensibilisieren. Ich hatte es ja auch schon mal öfters angesprochen. Weiß nicht, inwiefern er die Sendung auch verfolgt. Du hattest das schön beschrieben, wenn man morgens der Wecker klingelt und man hat keine Lust aufzustehen und der Depressive hat das Hundertfache, das ist noch weit untertrieben. Also ich würde es nicht mal 1.000 oder 10.000-fach, es ist unendlich. Und was sehr schön eigentlich formuliert wurde auch von dir, Depressionen sind nicht Depressionen, genauso wie Krebs nicht Krebs ist. Also ich kann selber beschreiben, mir geht es jetzt seit Monaten relativ gut. Ich habe sehr gut den Tod meiner Mutter auch durchgekriegt, also die Sterbensphase. Das sind auch wichtige Sachen, die im Leben dann einen stabilisieren können. Aber ich habe auch eine Akutklinik erlebt. Also ich habe es erlebt, wie es ist, wenn man, hatte ich ja mal erzählt, vom Bett auf Toilette, am Wasserhahn trinken und sich mit Schokolade einigermaßen Energie vereinleiben und nichts geht mehr. Und ich kenne es also, um das vielleicht mal ein bisschen begreiflich zu machen, dann auch in Gruppen oder so, nenne es Selbsthilfegruppen oder wie auch immer. Und es sind dann nach Wochen und Monaten Erfolge, zum Briefkasten zu gehen, ihn zu öffnen, die Post rauszunehmen und diese Post auch zu öffnen, sei es Rechnung etc. Das kann wochenlang sein, dass das nicht möglich ist. Und so könnte man es mal grob umschreiben. Und meine Änderung im Leben ist, dass ich einerseits ja selber von der Krankheit betroffen bin und dadurch das Gefühl habe, ich kann sensibilisieren. Ich gehe eigentlich fast überall offen damit um. Auch jetzt beim Bestatter oder so, dass ich gesagt habe, so und so. Und es kann sein, in zwei Tagen kann ich mich melden, weil ich wieder 3 Stunden flach liege, weil ich einfach Ruhe brauche. Das wollte ich eigentlich nochmal zu dem Thema sagen. Das ist meine große Änderung, die ich in den letzten Jahren vollzogen habe, dass ich gesagt habe, sensibilisiere am besten, wenn du selbst betroffen bist. Und das funktioniert eigentlich ganz gut.
0: Okay. Ich habe jetzt gerade noch nicht so ganz greifen können. Also die Offenheit, der offene Umgang mit deinem Inneren, das ist das, die große Veränderung.
3: Ja, vor allen Dingen der Umwelt gegenüber, dass du eben nicht schauspielerst und versuchst. Ja, und dass man das auch offen kommuniziert. Das heißt aber, und da konnte ich ich weiß nicht, wie der Herr vorhin hieß, ich fand es gar nicht so schlecht, aber man kann es nicht verstehen. Auch als Betroffener verstehst du manchmal die Depression nicht. Du verstehst sie selber nicht. Und das zeigt, wie schwierig es ist. Aber zu sensibilisieren, und ich kann ihn aber auch verstehen, weil ich habe in der Klinik auch Leute erlebt, die sozusagen in der Opferrolle bleiben. Mir geht's ja schlecht und ich kann nicht und ich will nur geholfen kriegen. Also auch der Patient muss selbst irgendwann wieder ins Tun und ins Handeln kommen. Und da gibt's wirklich Leute, die wollen möglichst immer nur geholfen kriegen. Und aber auch das kann man nicht unbedingt verurteilen. Aber als Mitpatient kann man dann sagen, du könntest das und das verbessern. Das macht man eigentlich dann schon in Gruppentherapie. Ja, aber es gibt Leute, die sind in dem Moment in einer anderen Phase, also es ist schwierig. Und zum Thema sich helfen zu lassen, ich war schon viel in Therapien und die können gut sein, die können aber auch sehr schlecht sein. Und du ziehst sie trotzdem eine Weile durch, weil das Wichtigste ist, was man auch sagen muss, jetzt zum Beispiel vor über 1,5 Jahren jetzt nach der Akutklinik, bräuchte ich auch wieder eine Gesprächstherapie. Aber ich habe jetzt zum Beispiel gemerkt, das macht aber dann auch die Lebenserfahrung, dass es im Moment leichter für mich ist, eben mal nicht zu machen. Weil er sagte jetzt vorhin, ja, dann hat er eben Ärzte oder Therapeuten genannt, Psychologen. Das ist nicht die Lösung eines Angst- oder Depressiven, sondern dieser Schritt dahin, ich habe das ja gerade mit dem Briefkasten erklärt, der ist so immens groß, diese Hürde. Und es ist nicht damit getan, dass du einmal ein Gespräch führst oder nach zweimal ist es nichts geworden. Dann weißt du, scheiße, jetzt geht's weiter, jetzt muss ich mir den Nächsten suchen. Und dann ist schon die Frustration und du sagst im Vorfeld, oh, da habe ich überhaupt keinen Bock drauf. Das macht die Depression.
0: Ja, das ist nicht so einfach. Es ist ein sehr komplexes Thema, das runterzubrechen. Ich finde es immer ganz gut, wenn man mal so Beispiele aufgreift, wie du das jetzt gerade gemacht hast, wie ich es vor dem gemacht habe. Damit kann man manchmal richtig liegen, aber damit bildet man noch lange nicht alle Möglichkeiten und alle Formen davon ab, die es gibt. Und das macht es dann auch so schwierig. Ja.
3: Aber darf ich noch eins anmerken? Ja, das habe ich dann halt auch in der Klinik gelernt. Du kannst es zwar dann irgendwann nicht mehr hören, weil es immer wieder in allen Gesprächen, sei es von der Leitung oder auch dann von der Therapeutin, ich hatte eine sehr, sehr gute Therapeutin, dass man auch, also du bist zu 60-70% die Person, die auch wieder langsam jetzt ins Handeln kommen muss. Sonst ändert sich nichts. Du kannst es irgendwann nicht mehr hören, aber es ist die Lösung. Du selbst bist das Problem und gleichzeitig auch die Lösung. Aber es ist ein langer, langer Weg.
0: Ja, das wollte ich gerade auch sagen, nur mein Satz wäre komplizierter gewesen. Ich hatte einen sehr verschachtelten Satz gerade in meinem Kopf, der aber, glaube ich, mehr oder weniger aufs selbe hinausläuft. Sehr gut. Ja, Jörg, dann haben wir es ja schon. Danke dir.
3: Also wie gesagt, ich wollte das auch nur nochmal sensibilisieren und ich fand das schon sehr gut, wie er sich da rangeforscht hat, aber man kann es auch selbst manchmal als Betroffener nicht verstehen.
0: Dann wünsche ich dir erstmal einen schönen Abend, Jörg, und bis zum nächsten Mal.
3: Ich auch und noch ein paar schöne Anrufe, gell?
0: Danke dir, bis dann, tschüss.
3: Ciao.
0: So, weiter geht's. Wen haben wir in der nächsten Leitung? Da ruft er an mit der Endziffer 3. Hallo, wer da?
4: Hallo.
0: Hi, wer da?
4: Hallo, hier ist der Marcel, hallo.
0: Marcel, woher?
4: Hi, ich komme aus Abergen, hi. Rheingau-Taunus-Kreis, ja. Bin der Kollege vom Denser oben, weißt du? Der Denser hat eben doch angerufen, ne?
0: Ah, jetzt spreche ich mit dir, wunderbar.
4: Genau, richtig.
0: Ja. Aber ich höre dich leider doppelt. Kannst du das irgendwie optimieren? Das ist unangenehm.
4: Ja, wir haben extra das Radio sogar ausgeschaltet eigentlich.
0: Test.
4: Ich werde jetzt nur...
0: Ja, ich hör mich tatsächlich doppelt. Hast du Lautsprecher oder sowas oder irgendwie?
4: Moment mal, ich kann es etwas leiser stellen vielleicht.
0: Was machst du leiser?
4: Funktioniert das jetzt besser?
0: Hörst
4: du mich jetzt besser?
5: Ohne Lautsprecher.
4: Hallo?
0: Gucken wir mal, ob wir es hinkriegen. Marcel? Jetzt hat er auch aufgelegt, wie der Dense vorhin. Marcel, ruf nochmal an. Ich würde das ganz gerne mit dir führen, dieses Gespräch. Aber gut, dann gehen wir weiter. Und zwar zu Heinz nach Stuttgart. Hallo Heinz, grüß dich.
6: Ja, hallo Daniel. Guten Morgen oder guten Abend. Oder ja, ich wollte mich gerne melden auch. Ich habe nämlich mal was erlebt. Also da habe ich meine Meinung geändert. Ich meine, gilt ja für die Sendung. Gell? Wann hast du das letzte Mal deine Meinung geändert oder entscheidend geändert? Gell? Das habe ich. Es war im Jahr 2024. Plötzlich habe ich meine Meinung in puncto Musik geändert. Und zwar, ich mochte plötzlich Rockmusik.
0: Okay, okay. Ja, finde ich gut. Ja. Gutes Beispiel. Erstmal will ich natürlich wissen, was hat der Heinz für Musik davor gehört?
6: Also ich höre alle Musik eigentlich gern, vom Volkslied über Schlager, Pop bis zur Klassik. Ne?
0: Aber Rock war nicht dabei, oder wie? Oder war Rock damals dabei?
6: Nein.
0: Gar
6: Rock
0: nicht.
6: Und Soul überhaupt nicht. Ich habe gedacht, was ist denn das? Das ist ja keine Musik, um Himmels Willen, gell? Und auf einmal Weihnachten 2024, ich war ja schon rund um die 70, ja, plötzlich, boing, ich mochte Rockmusik.
0: Ja. Wie fing's denn an? Mit welcher Band, mit welchem Song, mit was fing's an?
6: Es fing ein etwas bisschen vorher schon an. Ich weiß nicht, ob du Shocking Blue kennst, die niederländische Band, ne, die immer diesen Song gebracht hat. She's Got It, She's Got It. Gell? Die war, ich weiß nicht, ob du den Schlager kennst. Das ist aus dem Jahr 1973, 74 so die Zeit, gell? Und das hat mir schon mal irgendwie gefallen. Irgendwie habe ich mich auch daran erinnert, sag ich, ja. Und dann, ich weiß nicht, was...
0: She's Got It. Von wem ist
6: ja,
0: das?
6: She's
0: von?
6: Got It. Shocking Blue haben die geheißen.
0: Ja, das habe ich nicht.
6: Die sind aus den Niederlanden und ihre Frontsängerin war aus Rumänien, eine ziemlich schlanke. Die ist leider zu früh verstorben, wie ich erfahren habe. Ja. Und dann kam über Pink Floyd eine Reportage. Pink Floyd ist ja an sich auch bekannt. Ne?
0: Absolut, das kennt man, ja.
6: Nicht und hat mir auch gefallen. Und dann kam, ich weiß nicht, war es bei euch im Rock FM oder im SWR1, die machen ja auch Rock, ein Essay oder ein Exposé über die frühere Band The Doors mit dem Bob Morrison. Ne?
0: So, und dann hast, du die Doors gesehen und hast dir gedacht, Mensch, das ist ja der Wahnsinn, wie sich das Ganze entwickelt hat. Das finde ich großartig.
6: Ja, gesehen habe ich sie nicht. Ich habe keinen Fernseher. Ich habe sie im Radio
0: gehört. Okay. Aber das war so eine Mischung wahrscheinlich aus Musik und gleichzeitig auch so ein bisschen Biografie, ne?
6: Ja, und dann habe ich mich aber erinnert, das war also als Kind in den 60er Jahren, gell? Das war, ich glaube, das war 66, 67 in der Zeit, da kam es im Fernsehen, da hat doch ein Sänger, das war der Bob Morrison, so getan, als würde er erschossen auf der Bühne in der Los Angeles Bowl.
0: Okay, das habe ich nicht mitbekommen. Ja, und dann?
6: Ja, ich war da übrigens schon, gell? ja, und er hat damit gegen den Vietnamkrieg demonstriert, gell? Und das hat ja der Regierung gar nicht gepasst, ne? Er hatte auch andere Skandalauftritte. Ja, aber auch andere Rockmusik, zum Beispiel AC/DC, Highway to Hell, das habe ich heute zweimal gehört im Radio, ne? Gell? Fällt mir. Ne? Also ich weiß auch nicht, wie es gekommen ist 2024, dass ich auf einmal gesagt habe, Rockmusik ist doch eigentlich auch schön. Ne? Obwohl, ich höre ja gerne, ganz gerne zum Beispiel Richard Strauss, gell? Vielleicht kommt es daher. Richard Strauss hat ja mal das Konzertstück Till Eulenspiegel, lustige Streiche komponiert. Das kennst du ja bestimmt auch.
0: Mhm.
6: Ja, und ich habe mal zu jemandem, ich kenne nämlich einen Rockmusiker hier in Stuttgart, der hatte ja früher eine Rockband. Und da habe ich zu dem mal gesagt, weißt du, wer der erste Rockmusiker für mich war? Das war der Richard Strauss mit Till Eulenspiegel, lustige Streiche. Weil die Schlussakkorde von Till Eulenspiegel, ne, der ja nur kein schönes Ende gefunden hat, die entsprechen ja schon Rockmusik. Gell? Ne? Kann vielleicht sein, dass es daher kommt. Ich weiß es nicht. Gell? Also ich höre eigentlich lieber Schlager oder ja, Volksmusik und Klassik, wie gesagt, aber auch Musical, Operette, zum Beispiel Maske in Blau, ne? Mein Herr Marquis, ne? Das vergesse ich nie. Weißt du, ob du das kennst, gell?
0: Wie sieht's aus mit den aktuellen Rockkünstlern und Bands? Hörst du da auch was oder sagst du, nee, eher die alten Sachen?
6: Da habe ich jetzt, ja, AC/DC kenne ich nicht. Da habe ich auch mal ein ganzes Bataillon getroffen von Fans, die sind in Stuttgart im Ostgewand hochgelaufen, wo es rum war, weil die waren, ich glaube, vor zwei Jahren in Stuttgart auf den Vasen, haben ein Riesenkonzert abgegeben. Das war ja total überfüllt, gell? Und ich gesagt, wo kommt denn hier alle her? Gibt's hier was umsonst oder so? Ja, wir waren beim Konzert AC/DC, ne?
0: Das ist wohl wahr. Also die zähle ich auf jeden Fall noch zu den Aktiven und vor allem zu den Lebenden. Aber ich meinte jetzt die aktuellen Künstler, die jetzt zurzeit so das Radio dominieren. Linkin Park, Imagine Dragons und so weiter. Ist das was du hörst oder eher nicht so?
6: sagt mir auch was. Ich merke mir es bloß nicht immer gleich so, gell? Ne? Aber ich höre manchmal eine Melodie raus. Also für mich ist eine Melodie wichtig. Ne? An einer Melodie mag ich nichts Abstraktes. Das muss von Menschen sein. Das muss aus Fleisch und Knochen und Gemüt bestehen, sage ich immer. Gell? Das habe ich aber eigentlich am liebsten so. Ne? Mich hat auch in letzter Zeit ein Schlager beschäftigt. Ich weiß nicht, wer den gesungen hat. War das der frühere, der Frankie Avalon oder wer? Ich weiß nicht. Can't Live Without You. Ich weiß nicht, ob du den Schlager kennst, gell? Ein sehr schöner Schlager, finde ich auch, gell?
0: Und mir fällt noch eine Frage ein, die hat zwar mit dem Thema nichts zu tun, aber es würde mich immer interessieren, wie du das Ganze betrachtest, weil du ja viel Musik hörst, auch alte Musik hörst. Eine Sache, die mir so aufgefallen ist, dass gerade so die etablierten Künstler, also die man so in den Charts hört und so weiter, dass da wenig so an politischer Intention hinter der Musik steckt. Du hast jetzt gerade Beispiele gemacht von früher. Da ist das schon häufiger vorgefallen, dass so große Künstler, die gerade mega gehypt und gefeiert werden, sich politisch einsetzen. Das gibt's auch heute, dass Künstler sich so einsetzen. Das sind jetzt aber nicht so die Mainstream-Künstler, habe ich so den Eindruck. Findest du das, dass das schade ist, dass mehr Künstler, die sehr, sehr erfolgreich sind, große Reichweiten haben, eigentlich auch mal irgendwie ihren Standpunkt vertreten sollten oder mal irgendwie was machen sollten in der Hinsicht?
6: Könnten sie sich erlauben, wahrscheinlich mit ihrem Namen und ihrem Können.
0: Na, sie können schon, aber du weißt ja, was sie riskieren auf der anderen Seite. Ne? Sie riskieren ja, auch, Fans zu verlieren.
6: Der Bob Morrison ist ja dann aus den USA, zum Beispiel der von North. Ne? Der Arme war ja auch leider Kokain- oder Heroinsüchtig geworden, also was sehr traurig ist. Das habe ich, die Geschichte kenne ich. Habe ich auch in dem Funk-Essay gehört. Und er war ja in Paris und hat dort die Freundin gehabt, diese Schlanke, die hieß Gainsborough oder was, diese Schlanke, hübsche gewesen mit blonden Haar, kürzerem Haar. Und er war eigentlich auf dem besten Weg zu gesunden und dann wurde er, wie es ausschaut, umgebracht.
0: Okay. Und das hat sich
6: wahrscheinlich von merkwürdigerweise von dem Geheimdienst, sagt man, weil er ging in einer Disco-Bar auf die Toilette, ganz normal, und plötzlich waren zwei unbekannte Männer auch im Lokal, die dem wohl gefolgt sind, und dann sind die auch in die Toilette, und dann hat man ihn nachher tot gefunden, und die waren nicht mehr aufzufinden. Tja, kann man sich ja seinen Reim machen. Er war in den USA unbeliebt geworden, gell? Weil die haben den nicht gemocht, weil er hatte ja auch eine Anhängerschaft und möglicherweise hat man gesagt, wenn der also hier noch weiter rumstänkert wegen dem Vietnamkrieg und amerikanische Regierung etc., dann kriegt der eins ab. Ja? Und wie wir wissen, sind ja die Amerikaner nicht gerade
0: zimperlich
6: in diesen Dingen. Ne?
0: Ja, stimmt. Ja, das war schon die Frage. Heinz, dann vielen Dank.
6: Ich fand das sehr traurig, gell? So, ne? Aber es ist auch so komisch manchmal, gell? Trotzdem, ich meine, mich hat eigentlich die Musik interessiert. Also ich kam eigentlich eher über die alte Gruppe Shocking Blue, kannst du ja nachblättern im Internet, gell? Gerne. Ne? Und das ist der Schlager wird ja, der Rockhit wird ja heute noch oft gespielt, gell? Ne? Die singt doch danach dieses so La La La Nirvana, gell? ein bisschen eher sehr übertrieben lyrisch, gell? Ne? Ja, Daniel. Ne? Aber was auch ist, was mich auch gewundert hat, aber über mich in letzter Zeit, gell? Noch, ich befasse mich ja, ich schreibe Erzählungen und Lyrik, gell? Und man sagt ja zu mir, ich kann was. Ne? Also ich sage immer, naja. Jetzt, ich habe immer gern ein Gedicht schreiben wollen über den Rhein. Ne? Welcher Deutsche, der sich für Kunst interessiert, würde das nicht. Aber ich habe immer gesagt, ein dämliches Gedicht kannst du nicht schreiben, wie ist am Rhein so schön oder so. Ne? Das muss schon einen Gehalt haben. Aber jetzt ist mir, ich habe immer gesagt, nee, das wirst du nicht schaffen. Dazu hast du gar nicht den Kopf. Bums, gestern ist mir schon ein Teil vom Gedicht, sogar der Mittelteil, eingefallen.
0: Ja. Hast du hoffentlich schnell aufgeschrieben. Sehr gut. Heinz, ich muss weiterziehen.
6: Kann ich. Habe ich mir gemerkt. Aber es wird gleich aufgeschrieben.
0: Sehr gut. Sehr gut. Dann mach dir einen schönen Abend noch und wir hören uns bald wieder.
6: Bestimmt, gell? Ich danke dir.
0: Mach's gut.
6: Mach's gut.
0: So, anrufen dürft ihr auch vom Handy vom Festnetz. Die Nummer heute zum Thema, wann hast du zuletzt deine Meinung geändert? So, wir haben wen dran mit der Endziffer 3. Hallo, wer da, woher?
7: Hallo, servus, hi, der Marcel nochmal.
0: Marcel, neue Nummer?
7: Ja, hi. Ich hatte eben ein technisches Problem, sag ich mal so.
0: Ja, da warst du weg. Gelöst. Ich war's ja. Nicht.
7: Ja, du hast mich doppelt gehört oder was?
0: Ja, genau.
7: Oder dreifach, ja, genau, richtig. Ja.
0: So, dann leg los. Also, Thema heute, zuletzt die Meinung geändert. Wegen was? Erzähl.
7: Also, ich würde jetzt mal einfach mal darauf eingehen, zum Beispiel Äußerlichkeiten, sag ich jetzt mal so. Einfach zum Beispiel als Jugendlicher so in der Pubertät oder irgendwas, da legt man vielleicht noch sehr, sehr viel Wert auf sein Äußeres, wie man für andere Leute aussieht oder dann gerade auch für Mädels oder so irgendwas. Ja, und wenn man dann halt älter ist und hat ja vielleicht auch dann seine Frau gefunden oder irgendwas dann hat man dann legt man da vielleicht nicht mehr ganz so viel Wert drauf oder vielleicht einen anderen Wert, sage ich jetzt mal so, ja, dass man das anders da sieht dann auch. Verstehst du, was ich meine?
0: Ich frage mich eher, warum du es plötzlich anders siehst. Also man könnte jetzt sagen, ja, du hast jetzt deinen Schatz gefunden, jetzt lege ich keinen Wert mehr auf Äußerlichkeiten und nach 3 Jahren sagt sie, du Schatz, vor 3 Jahren, da habe ich mich in einen anderen Mann verliebt, der entspricht nicht mehr dem, der du heute bist.
7: Also so meine ich das, also genau so meine ich das jetzt nicht. Also ich meine jetzt nicht, dass man deswegen jetzt sich gammeln lässt. Also das meine ich jetzt nicht, aber ich meine, für allgemein vielleicht auch für die Außenwelt halt, also nicht vielleicht jetzt unbedingt, was nur Mädels betrifft oder so irgendwas, was jetzt Partnerschaft betrifft, sondern auch überhaupt für die Außenwelt anders da also zu wirken, weil man sich ja auch erstmal vielleicht als Mensch beweisen muss oder so irgendwie halt, ja, also in der Gesellschaft ja auch irgendwo erstmal ankommen will und sich halt da erstmal Fuß fassen möchte und so, und wenn man das dann aber irgendwann hat oder so, dann legt man da vielleicht auch weniger Wert drauf und lässt es dann vielleicht auch eher schon ein bisschen schleifen.
0: Also früher dachte ich, Äußerlichkeiten seien wichtig. Heute weiß ich, dass es nicht mehr so ist, richtig?
7: So ungefähr kann man das sagen, ja, genau. Ja. Im Großen und Ganzen hast du da, ja, genau das getroffen, was ich da sagen möchte eigentlich, ja.
0: Glaubst du, ist es auch zum Teil dem Alter einfach geschuldet, dass man sagt, naja, man wird älter, man ist dann irgendwann mal auch, kommt dieser Moment, dass man sich zu sich selbst auch sagt, du, ich bin nicht mehr jung. Ja, ich gehöre jetzt zu den Erwachsenen und dann irgendwann kommt der Moment, jetzt gehöre ich zu den Alten. Das dauert ziemlich lang. Das kann man nämlich selbst mit 80 kann man dann noch drüber nachdenken, ob man inzwischen zu den Alten gehört oder noch nicht.
7: Richtig. Ja, man ist ja immer so alt, wie man sich fühlt.
0: Eben, genau. Das will ich damit verdeutlichen, dass es dafür jetzt keine Zahl gibt, sondern das ist, glaube ich, wirklich so ein Empfinden. Ob das aber genau damit auch zusammenhängt, dass man sich dann auch irgendwann mal sagt, du, das ist doch Quatsch, was ich da hinterher geeifert bin.
7: Ja, das hat, glaube ich, auch mit Lebenserfahrung zu tun halt. Wenn man dann, dass man einfach dann, wie du schon eben sagst, dass man dann darauf einfach, dass man merkt, ey, das ist eigentlich gar nicht so wichtig. Ja, das geht auch anders. Ja.
0: Dann halten wir es mal kurz mal an und wollen wir mal ganz kurz, also ich würde ganz gerne mal wissen, dass das zwar weg ist, aber dennoch bin ich davon überzeugt, dass es auch bei dir heute ein äußeres Erscheinungsbild gibt oder Äußerlichkeiten gibt, auf die du immer noch Wert legst. Nicht, weil du sagst, dass sie unglaublich wichtig sind, sondern weil du einfach sagst, das ist irgendwie mir wichtig. Einfach. Das hat nichts mit Trends zu tun oder

0: dass man jetzt zum Beispiel regelmäßig zum Friseur geht, ey, oder sich halt mal auch.
1: Ja, du hast direkt verstanden, was ich meine. Genau. Also
0: ja, klar, ja, also so eine Sachen halt.
1: Seine Haare, ja. Körperpflege,
0: Fingernägel,
1: quasi?
0: Fingernägel, genau, Körperpflege, Haare, ja, Fingernägel, so ein Kram halt, ja. Also das gehört ja dazu eigentlich, das ist ja normal, also.
1: Naja, du sagst normal, lass uns mal durch die Stadt gehen.
0: Ja, können wir machen, genau, ja, richtig. Ja, ich komme später mal dann nach Ludwigshafen und dann können wir noch einen drauf machen später. Ja.
1: Nee, das meine ich nicht. Aber einfach nur, um zu verdeutlichen, das ist nicht selbstverständlich, wenn man sich die Leute anschaut.
0: So. Ja, das kommt aber immer auf einen selber halt drauf an, auf den Mensch halt selbst. Ja. Wie er sich dann halt auch selber dann vielleicht.
1: Wie wichtig ist dir heute ein gepflegtes Äußeres?
0: Naja, also.
1: Hat das heute einen anderen Stellenwert als mit 20, sag ich mal? Also früher war das wahrscheinlich gepflegtes Äußeres, ja, Parfum drauf gemacht, die Jeansjacke oder Lederjacke und so weiter. Das war so, das war wichtig. Aber ist es dir also heute anders wichtig?
0: Auf die Person bezogen selbst so an sich. Eigentlich nicht, nein, sag ich dir ganz ehrlich, weil ich habe gemerkt halt auch, dass durch die Lebenserfahrung, die ich gemacht habe, dieses Äußere, wie du gerade schon sagst, ja, das ist eigentlich vom Mensch her ist es ja egal. Der Mensch kann ja trotzdem korrekt sein und also total, ja, der liebe Mensch sein und so, aber er sieht aus wie der letzte Gammler. Ja, also das hat ja mit dem Mensch am Ende vielleicht nichts zu tun, mit der Persönlichkeit oder so, sag ich jetzt mal.
1: Und trotzdem wollen wir nicht mehr auf die Arbeit gehen, zumindest alle wollen nicht mehr auf die Arbeit. Früher war ja Anzug, ganz normal, ne?
0: Naja, wenn du in der Bank arbeitest, schon. Ja, wenn du irgendwo hier ins Betonwerk gehst oder so, da brauchst du ja nicht mit dem Anzug hin.
1: Ja, aber da stehen sie inzwischen auch nicht mehr im Anzug. Teilweise erlebst du auch, dass sie in einem Poloshirt vor dir stehen.
0: Ja, bestenfalls, ja. Also, dann stehen sie halt im Poloshirt da, ja, also, aber nicht im Betonwerk, oder? Also, ja gut, da hast du vielleicht eins von der Firma bekommen, ja, was ein Firmenshirt ist oder so, was die Firma, was jeder hat aus der Firma, vielleicht, ja, aber normalerweise, da legt ja keiner Wert drauf in so einer Produktionsfirma, also in einem Betonwerk, wo du dich so oder so dreckig machst oder so, da legt ja keiner einen Wert drauf, ob du da jetzt ein Poloshirt anhast oder ein Hemd oder ein ganz normales T-Shirt, ist ja, ist, also sollte man keinen Wert drauf legen eigentlich, das ist ja Blödsinn. So.
1: Kommt auf den Beruf drauf an. Ja,
0: ja, halt ja, wie gesagt, kommt auf den Beruf drauf an, richtig. Ja, wenn du natürlich in der Bank irgendwo arbeitest, ja, da kannst du natürlich dann nicht stehen im Blaumann. Ja, das sieht ja blöd aus.
1: Sehr schönes Beispiel. Na gut. Marcel, dann schön, dass du es nochmal probiert hast und dass wir doch nochmal zusammengekommen sind.
0: Okay, ich wünsche dir noch einen schönen Abend.
1: Dir
0: und,
1: auch, bis bald.
0: Ja. Mach's gut. Ja, mach's gut. Ciao.
1: So, wen haben wir noch in der Leitung? Da ist jemand mit der 9-6, hallo? Oh, da höre ich niemanden. Sibylle aus Oberwolfer? Die ist auch nicht mehr da, okay. Dann, ja, ich glaube, oh, jetzt sehe ich auch gerade, das macht ja gar keinen Sinn mehr, hier noch was Großes zu starten. Die Sendung ist ja gleich vorbei. Aber ich finde, wir haben heute sehr viele Sachen gehört. Es waren die kleinen Sachen, aber es waren auch die etwas größeren Sachen. Und von den größeren waren es vielleicht sogar ein bisschen mehr. Dabei muss es ja gar nicht so sein. Ich fand das eine Beispiel ganz gut von dem einen Anrufer, der gesagt hat, eigentlich ändern wir doch ständig unsere Meinung. Aber wir sind uns dessen manchmal gar nicht bewusst. Und vielleicht ist das die Essenz des heutigen Abends, sich darüber bewusst zu sein, dass man sich nicht immer bewusst darüber ist, wie häufig man doch seine Meinung eigentlich ändert. Und dass man vielleicht auch ein bisschen milder im Umgang miteinander ist, wenn man gerade eine Meinungsverschiedenheit hat. Nicht irgendwie, ja, sich zu bekriegen, sich deswegen so sehr zu hassen, weil es kann schon wieder am nächsten Tag ganz anders aussehen und plötzlich rudert man zurück und sagt, ach du, ich sehe das heute irgendwie ganz anders. Ja, gibt da diesen schönen Satz, den ich schon oft gebracht habe, weil ich ihn auch geklaut habe, was juckt mich mein Geschwätz von gestern oder so ähnlich geht er. Na gut, ich sage auf jeden Fall erstmal vielen Dank fürs Zuhören, fürs Mailschreiben und fürs Posten. Und wenn ihr Themenvorschläge habt, dann gerne her damit. Könnt ihr gerne per Mail einreichen oder ihr klickt euch rein auf Instagram und auf Facebook. Da haben wir das Thema nicht nur gepostet, sondern da könnt ihr auch jedes Mal drunter kommentieren, wenn euch ein Thema interessiert, über das ihr gerne mal reden wollt. Und wenn ihr Vorschläge einfach habt,

egal ob für diese Woche oder für die kommenden Wochen, da gibt es immer die Möglichkeit. Und kommt in unseren WhatsApp-Kanal. Da sind zwar ein paar gekommen, aber wenn der nicht weiter wächst, dann machen wir ihn vielleicht wieder zu, weil dann lohnt es sich gar nicht so wirklich. Ansonsten hören wir uns heute Abend wieder ab 12 Uhr mit einem neuen Thema. Bleibt gesund. Bis dann. Tschüss.

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0: Whitney Houston, It's Not Right, But It's Okay.
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0: Guten Morgen zusammen an diesem Donnerstag.
2: Ja, guten Morgen.
0: Ja, Donnerstag.
2: Das ist Donnerstag.
3: Donnerstag,
0: das heißt nicht mehr lange bis Freitag.
2: Das ist wohl wahr, ja.
3: Korrekt.
0: Ne? Schlau ist der Mann im Radio. 6 Uhr Song, AC/DC Thunderstruck gestern. Ich hab's nicht gefühlt und Cedric am Telefon auch nicht.
4: Weiß ich nicht.
2: Falls ihr es auch nicht fühlt, anrufen.
0: Rob Green, hi, wer ist auf Leitung 3?
5: Hi, hier ist Cedric.
0: Morgen. Okay. Ich habe nicht so ganz verstanden, was er gesagt hat. Ich habe aus irgendwas verstanden.
2: Ausmachen sofort.
0: Ach, sofort hat er gesagt, okay. Guten Morgen, Cedric. Was machen wir denn heute für einen 6 Uhr Song?
4: Guten Morgen. Ich wünsche mir heute In the Club von 50 Cent, einfach nur, weil es ein extremer Klassiker ist. Und ich feiere dieses Lied einfach.
0: Und heute ist Throwback Thursday.
2: Ja, genau. Da können wir uns schon mal einstimmen. Geil.
0: Ab 9. So, ihr wisst, was zu tun ist. Wollt ihr den Song weiterhören? Gar nicht anrufen. Wollt ihr den Song abwürgen? 08900.

0: alle Leitungen sind voll. Big FM, Rob Green, guten Morgen, wer ist dran?
1: Morgen, Jesse hier.
0: Hallo.
1: Einmal abbrechen, bitte.
0: Was bitte?
1: Einmal abbrechen, bitte.
2: Warum?
1: Ach, sowas kann man sich nicht geben.
0: Okay, klar und deutliche Meinung und darum geht es. Es ist 6:01. Jonas Klemmer mit den Nachrichten. Jonas, was trendet in den Socials?
3: Mal wieder Bilder vom Times Square. Da haben sich jetzt nämlich hunderte Deutschland-Fans schon mal warm gesungen für das letzte WM-Gruppenspiel gegen Ecuador. Ja. Auf Instagram sind überall weiße Trikots, Deutschland-Fahnen, Riesenhüte und sogar eine aufblasbare XXL-Britzel zu sehen.
0: Okay. Wow. Ja. Wann geht's los? 22 Uhr, oder?
3: Richtig.
0: Ja. Heute Abend, Leute, also sind wir morgen tierisch müde in der Show. Die sonstige melden Jonas Klemmer.
3: Es braucht mehr Organspenden in Deutschland, aber wie? Genau darüber spricht heute der Bundestag. Eine Gruppe von Abgeordneten will die sogenannte Widerspruchsregelung einführen. Heißt, Erwachsene wären nach ihrem Tod automatisch Organspender, außer sie sagen vorher aktiv Nein. Aktuell ist es genau andersrum. Beschlossen wird heute aber noch nichts. Es geht erstmal nur um eine allgemeine Debatte. Aktuell warten rund 8.200 Menschen in Deutschland auf ein Spenderorgan. Innerhalb von nicht mal einer Minute haben zwei starke Beben das Land Venezuela erschüttert, mit Stärken von 7,2 und 7,5. Das ist richtig heavy. Aus der Hauptstadt Caracas kommen bereits Bilder von eingestürzten Gebäuden. Einsatzkräfte suchen nach möglichen Verschütteten. Die Regierung hat den Notstand ausgerufen.
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3: Brasilien hat sich bei der WM mit einem 3:0 gegen Schottland als Gruppensieger in die K.O.-Phase getanzt. Unterdessen machte Mexiko die perfekte Vorrunde klar und schickte Tschechien mit einem 3:0 nach Hause. Außerdem spielten Südafrika Südkorea 1:0 und Marokko und Haiti 4:2.
0: Dankeschön, Jonas.
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6: Wetter. In Berlin starten wir mit sonnigen Aussichten in den Donnerstag. Der Vormittag beginnt leicht bewölkt. Ab 8 Uhr zeigt sich die Sonne wolkenlos. Ab Mittag heizt sich die Stadt auf 32 bis 33 Grad auf. Perfekt für eine Abkühlung im Freibad. Abends bleibt es klar mit Temperaturen.

Temperaturen um 30 Grad. Die Nacht wird sternklar mit 20 Grad. Morgen erwartet uns wieder strahlender Sonnenschein. Aktuell haben wir in Senftenberg am See 18 Grad, in Werder an der Inselstadt 20 Grad und in Fürstenwalde an der Spree 19 Grad. Traffic. Heute Morgen ist wenig los. Auf der A100, dem Stadtring Berlin, in Richtung Wilmersdorf, läuft's zwischen Wechsstraße und Schmargendorf etwas zäh. Dichter Verkehr mit rund 5 Minuten Zeitverlust. Der Verkehr bleibt zäh. Hier geht es langsam voran, das kostet Zeit. Wenn du im Auto unterwegs bist, denk dran. Viele glauben, sie fahren besser als der Schnitt. 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

0: Tate McRae. Oh. Zwei Hände.
1: Oh Gott.
2: Ach, jetzt habe ich es verstanden. Witzig.
1: Ach, jetzt erst wegen Two Hands. Ach,
2: ja,
1: Gott, Jonas.
2: Witzig. Ach, lustig.
3: Oh wei.
0: Nicky Romero. Martin Garrix. Und Disco Lines zum Beispiel. Tomorrowland in Boom Belgien. Knapp im unter einem Monat sogar. Da sind wir live auf dem Gelände in Boom Belgien. De Schorre heißt der schön beschauliche Park, der in den Zeiten, wo Tomorrowland nicht stattfindet, aussieht wie ein beschaulicher Park. Ja. Dann kommt Tomorrowland und baut diesen Park komplett um und dann sieht es nicht mehr aus wie ein beschaulicher Park. Das sieht aus wie ein riesen Festivalgelände.
1: Ja, es ist so geil. Es ist das beste Festival auf der ganzen Welt, vor allem für elektronische Mucke. Patrick, warum feierst du das Tomorrowland genauso?
4: Ey, das ist das geilste Festival ever. Da kommt nichts ran. Es ist only good vibes und es ist international. Abnormal. Geil, wenn man da die Impressions immer von euch sieht. Geil, da muss man einfach hin.
0: Ihr könnt mit uns dabei sein. Wir spielen immer erste Ton, letzte Ton. Gestern klang es wie folgt in Deutschlands Big Star Morning Show.
5: Ich würde auf jeden Fall gern zocken, weil ich muss auf jeden Fall mit meinem Freund dahin.
0: Du weißt aber, wie das enden kann. Das war in den letzten paar Tagen so, ne?
5: Ja, ich weiß. Aber ich gehe das Risiko ein.
1: Bist du dir ganz sicher?
5: Ja, ich bin mir ganz sicher.
0: Also, sie hat, die Laura, eine Tomorrowland Experience. Könntest du damit nach Hause gehen, beziehungsweise nach Belgien? Sagt aber, nee, ich zocke.
1: Ja, genau. Sie hat sich eine erzockt. Ich weiß nicht, ob das das Wort gibt, aber erzockt. Und jetzt zockt sie nochmal um 7:45 Uhr, wissen wir mehr, ob sie dann tatsächlich zwei Experiences hat oder vielleicht einfach komplett leer ausgeht und gar nicht hingeht.
0: Wenn du Erzock sagst, ist die Möglichkeit auch groß, dass sie verzocken kann.
1: Ja, da fehlt nur ein Buchstabe.
0: Ja, erstmal Nico Santos Topic im Fireboy.

0: Selfish.
1: Selfish.
0: But I can't help it.
1: Justin Timberlake.
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1: Habt ihr eigentlich das Video gesehen online bei den Socials, wo der angehalten wird von der Polizei und der war rappeldicht?
2: Nee.
1: Habt ihr es nicht gesehen? Das war so geil. Der ist wirklich mega betrunken Auto gefahren. Wird angehalten von der Polizei. Das Ganze wurde dann veröffentlicht. Und der Polizist so, ja, sie sind hier ein bisschen zu schnell unterwegs. Und irgendwie riecht sie hier nach Alkohol. Und er soll gesagt haben, ja, I'm on a world tour right now. Und der Typ, der Polizist so, yeah, yeah, you're on a world tour right now. Who are you? I'm Justin Timberlake. You're Justin Timberlake?
2: Ah, ich habe nur die Aufnahmen dann gesehen, wo sie ihn verhört haben, wo er dann gar nichts mehr gerafft hat. Mm.
1: Oh, weil ich kenne Justin seit immer 15 ist. Also bei Insing war aus den 90ern. Ich hätte nie gedacht, dass er erstens so weit kommen würde und zweitens auch noch so ein bisschen Britney Spears mäßig rappeldicht sein Auto fahren würde. James Hype gleich. Serotonin.
2: Oh, das ist geil.
1: Und eine ungewöhnliche, aber sehr gute Mischung. Tyler Zara Larson. Big FM, 6:17 Uhr. Schön, dass ihr dabei seid. Läuft alles gleich.
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0: James Hype. Big FM 6:25, Serotonin. So, Jonas Klemmer ist da. Jonas, was trendet heute Morgen in den Socials?
1: Tja, darauf haben wohl viele gewartet. Seit 0 Uhr kann GTA 6, das wohl meist erwartete Spiel der Welt, vorbestellt werden. Es kommt Mitte November erstmal nur für die Konsole raus und soll rund 80 Euro kosten. Die People of X sind hyped.
0: Okay. News. Da freue ich mich für die People of X. Was sind die sonstigen Themen, Jonas Klemmer?
1: Die Deutschland-Trikots gehen in diesem Jahr weg wie warme Semmeln oder eher wie Stadionbier vor Anpfiff. Adidas rechnet damit, dass insgesamt mehr als 3 Millionen verkauft werden. Das wären dreimal so viele wie bei der WM in Katar vor 4 Jahren und damit ein neuer Rekord. Weltweit verkauft Adidas aktuell am meisten Mexiko-Trikots. Danach kommen Argentinien und dann Deutschland. US-Präsident Donald Trump hat NATO-Chef Mark Rutte im Weißen Haus zwar ordentlich gelobt, nannte ihn einen Freund und eine großartige Führungsperson. Gleichzeitig teilte Trump aber wieder gegen mehrere europäische Länder aus. Der Vorwurf, aus seiner Sicht hätten Verbündete die USA im Krieg gegen den Iran nicht genug unterstützt. Spanien nannte er sogar eine Horrorshow. Für NATO-Generalsekretär Rutte geht es jetzt darum, die Stimmung irgendwie wieder einzufangen, knapp 2 Wochen vor dem NATO-Gipfel in Ankara.
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1: Für Kaffeefans wird's kurz bitter. Ein neuer Bericht zeigt, beim Anbau von konventionellem Kaffee werden offenbar jede Menge Pestizide eingesetzt. Insgesamt 159 verschiedene Wirkstoffe. Mehr als die Hälfte davon ist in der EU verboten. Das Problem, diese Mittel landen vor allem in den Anbauländern auf den Plantagen, zum Beispiel in Brasilien, Vietnam oder Kenia. Der Kaffee kommt dann trotzdem über globale Lieferketten zu uns nach Deutschland.
0: Okay, dankeschön, Jonas.
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4: In Berlin wartet heute ein freundlicher Start in den Tag. Der Himmel zeigt sich aktuell wolkenlos bis leicht bewölkt. Temperaturen klettern auf bis zu 33 Grad. Perfekt für einen Sprung ins kühle Nass oder einen entspannten Tag im Freien. Am Nachmittag bleibt es heiß mit strahlend blauem Himmel. Morgen ist mehr Sonnenschein bei ähnlichen Temperaturen zu erwarten. Gerade sieht's so aus. In Potsdam am Schloss Sanssouci sind es 21 Grad, in Ludwigsfelde am Industriepark 18 Grad und in Schwedt an der Oder 17 Grad.
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4: Heute Morgen ist wenig los auf den Straßen. Auf dem Stadtring Berlin Richtung Wilmersdorf gibt es ein Stauproblem. Zwischen Wechsstraße und Schmargendorf staut es sich auf 1 Kilometer. Das kostet dich bis zu 5 Minuten. Auch zwischen Tempelhofer Damm und der Ausfahrt Alboinstraße wird es eng. Hier liegt der Zeitverlust ebenfalls bei rund 5 Minuten. Mehr ist aktuell nicht drin. Der Verkehr bleibt zäh, also Sound an und entspannt durch den Morgenverkehr. Genießt die Fahrt. Morgen ist ein neuer Tag. Gute Fahrt.
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2: Tja, Leute, lasst uns doch passend zum Throwback Thursday zurückgehen ins Jahr 2006. Xavier Naidoo hatte seine Chips am liebsten noch ungarisch und ohne Embryonalgewürz. Smartphones haben noch keine Rolle gespielt. Dafür hat man sich aus Versehen das Jamba-Spar-Abo geholt. Der Crazy Frog sitzt heute, by the way, in der Klapse. Sweetie, das Küken, wurde kurz nach seinem Durchbruch geschreddert. Und Schnuffel ist inzwischen 34, arbeitslos und insolvent, weil er sich 120 Mal den Jamba-Nacktscanner bestellt hat. Dieser perverse Hase. Aber ich bin mir sicher, wir alle erinnern uns doch an 2006 vor allem wegen einer Sache. Die Killerpilze haben es mit Spring hoch auf Platz 35 der Charts geschafft. Glückwunsch! Nee, Quatsch. 2006 verbinden wir natürlich mit dem Sommermärchen. Gegner der deutschen Mannschaft am dritten Spieltag der Gruppenphase der WM. Damals am 20. Juni, Ecuador.
3: Schweinsteiger, Klose, Tor! So wird's gemacht. Deutschland führt mit 1:0.
2: Ergebnis damals 3:0. Gegner heute Abend um 22 Uhr, fast genau 20 Jahre später, wieder Ecuador. Endergebnis heute komplett wurscht, weil man als Gruppenerster schon eine Runde weiter ist. Wie damals. Was wieder zeigt, Geschichte wiederholt sich zwar nicht, aber sie reimt sich. Immerhin ohne Jamba. Ja, okay, aber dafür halt mit TikTok.
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0: Dankeschön, Fabi.

0: Big FM med Clock Clock and Sorry. Spiele ich wirklich seit ein paar Monaten bei One World Radio, The Sound of Tomorrowland. Das ist die Show mit mir samstags, wo wir wirklich 4 Stunden die geilsten Songs vom besten Festival der Welt spielen. Und jedes Mal muss ich wirklich sagen, jetzt kommt Bowser und dann denken alle so, das müsste eigentlich Tomorrowland-Musik sein, warum kommt der Rapper?
1: Ja.
0: Deswegen muss ich immer The Bowser sagen, das ist ein Trio aus Norwegen und der Song heißt Magnetic. Das ist Sommer pur, oder?
1: Ja, aber mein Top-Song für den Sommer ist der hier.
0: Das hat Topic echt gut gemacht mit Becky G.
1: Das ist ein krasser Song, Leute.
0: Sorry, Papi. Läuft gleich. Big FM, Rob Green mit Jill. 6:40 läuft alles gleich. 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

0: Bless Cameron Watson, baby Chloe, um 5:07 Big FM, Rob Green, guten Morgen. Jonas, was trendet in den Socials?
1: Das Netz schmilzt bei Dating News zwischen den Off-Campus-Stars Mika Abdallah und Josh Houston dahin. Die beiden sollen ein Paar sein.
2: Ja.
1: Die beiden fehlten auch beim WM-Besuch der restlichen Crew. Viele Fans drücken für beide die Daumen.
2: Stimmt.
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2: Ja, die waren in Paris.
0: Ich weiß nicht, wer das ist.
2: Du musst jetzt immer noch mal auf Campus gucken, Rob.
0: Das ist wirklich wichtig heute Morgen, Jonas Klemmer.
1: Fußball natürlich.

0: zieht das Verteidigungsministerium eine positive Bilanz. In diesem Jahr gab es bisher rund 38.000 Bewerbungen. Das sind 24% mehr als im letzten Jahr. Mit dem neuen Wehrdienst will Deutschland die Bundeswehr deutlich größer machen, auch wegen der Bedrohung durch Russland. Auch deshalb bekommen junge Menschen seit Jahresbeginn Fragebögen zugeschickt. Junge Männer müssen sie beantworten, für alle anderen ist es freiwillig.
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0: Spanien schwitzt auf Rekordniveau. Das Land hat die heißesten Junitage seit 1950 erlebt. Montag und Dienstag wurden vielerorts mindestens 40 Grad gemessen, in Andalusien sogar 45 Grad. Auch auf unserem 17. Bundesland Mallorca bekam die Hitze die Leute ordentlich ab. So warm wie jetzt war es seit rund 40 Jahren nicht mehr.
2: Dankeschön, Jonas.
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4: In Berlin wird es heute richtig warm. Ab mittags scheint die Sonne ununterbrochen bei bis zu 33 Grad, ideal für eine Runde im Freibad oder Eiskaffee auf dem Balkon. Der Wind frischt aus nordwestlicher Richtung etwas auf. Am Abend bleibt es warm, Temperaturen um 30 Grad laden zu einem langen Abend draußen ein. Morgen wird es wieder sonnig mit Höchstwerten um die 32 Grad. Gerade sieht's so aus, Cottbus am Staatstheater hat 19 Grad, Hohenneuendorf am Rathausplatz 20 Grad und Belitz am Spargelmuseum 18 Grad.
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4: Achtung im Berufsverkehr. Auf der A100 zwischen Wilmersdorf und Tempelhof spannt sich ein 2 Kilometer langer Stau, der euch etwa 5 Minuten kosten kann. Zudem haben wir auf der A100 Stadtring Berlin von Neukölln Richtung Wilmersdorf zwischen Wechsstraße und Schmargendorf 1 Kilometer Stau mit einer circa 10-minütigen Verzögerung. Und weiter auf der A115 von Dreieck Nutetal Richtung Dreieck Funkturm staut es sich zwischen Potsdam-Babelsberg und Kreuz-Zehlendorf auf 1 Kilometer. Gute Fahrt euch!
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2: Big FM an diesem Donnerstag, Rob Green mit Jill.
6: Hallo.
2: Mit Jonas Klemmer.
7: Moin.
2: Und mit euch, wir haben es gerade erzählt, heute Spiel Deutschland gegen Ecuador. 08900901. Selina, was tippst du?
8: Also ich glaube 2-1. Ich glaube schon, dass wir auch wenigstens zwei, drei Tore schon machen könnten.
2: Christian?
9: 3-0 Deutschland, würde ich sagen.
2: 3-0, wow, okay. Und Dennis?
10: Deutschland gewinnt 3-1.
6: 3-1, aha. Okay, was tippst du, Rob?
2: 2-2.
6: Okay. Was? Okay, Jonas?
7: Ich glaube, das wird ein knackiges 7-1.
6: Was? Ach komm!
2: Und du?
6: Ich gehe mit 3-1 wie Dennis. Ja.
2: Okay!

0: doing is that. Yeah. Girls, Kid Laroi.
1: Yeah.
0: Big FM, Rob Green, 7:07 mit Jill und mit Jonas Klemmer.
2: Hello.
0: Und mit Laura. Wir erinnern uns.
3: Stell es mir einfach magisch vor. Ich gehe ja sowieso auf viele Festivals und das ist, glaube ich, nochmal so das Allerkrasseste. Und ich würde mich so freuen, dass, wenn es dieses Jahr endlich klappen würde.
1: Also, Laura ist Tomorrowland Ultra-Fan und hat gestern angerufen 08.900.901 und erraten, welcher Song das ist.
0: Erster Ton.
3: Ja.
0: Letzter.
3: Ja, das müsste This Is What It Feels Like von Armin van Buuren sein.
0: Und diese Antwort ist richtig. Du hast es geschafft.
3: Oh,
0: du
3: Gott.
0: Gehst zu Tomorrowland 2026.
3: Oh mein Gott, ich weiß gar nicht, was ich sagen soll. Ich fange gleich an zu weinen.
1: Es ist Tomorrowland, du kannst anfangen zu weinen.
3: Oh mein Gott.
0: Kann auch sein, dass sie nachher in der Show auch weint. Entweder aus Freude. Oder weil sie verkackt hat, denn sie hat eine Tomorrowland Experience. Ihr wisst ja, man kann ja zocken um zwei und zwei gewinnen für die Begleitung. Oder man kann leer ausgehen. Laura?
3: Ich würde auf jeden Fall gern zocken, weil ich muss auf jeden Fall mit meinem Freund dahin.
0: Du weißt aber, wie das enden kann. Das war in den letzten paar Tagen so, ne?
3: Ja, ich weiß. Aber ich gehe das Risiko ein.
1: Bist du dir ganz sicher?
3: Ja, ich bin mir ganz sicher.
0: In der nächsten halben Stunde ist es soweit.
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0: Party with the MC, 7.13 Uhr Donnerstag.
1: Ja.
0: Ich weiß nicht, was geil ist. Jesse Reyes hat so eine geile Stimme. Calvin Harris, mega Produzent.
1: Beides ist so gut.
0: Beides ist Sommer pur, finde ich auch schon gleich. Und ebenfalls gleich bei Big FM, Afrojack, Sia, David Guetta, Awake Tonight. So, läuft alles gleich an diesem Donnerstagmorgen hier nach
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0: DTMF, Bad Bunny, Big FM, 7:25 Uhr. Rob Green, guten Morgen. Jonas Klemmer, was trendet in den Socials?
1: Bei Google wird nach dem Straßenverkehrsgesetz gesucht. Das gilt ja ab Juli und sorgt dafür, dass Behörden mehr Zeit für eure Bußgeldbescheide bekommen. Viele waren bisher nach 3 Monaten nämlich ungültig. Jetzt sind 6 Monate. Die Stimmung ist überraschenderweise gemischt.
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0: Okay. Wenn man sich darüber aufregen kann, dann guten Morgen. Was ist wirklich wichtig heute Morgen in der Show, Jonas Klemmer?
1: Die Bahn setzt bei der Hitze auf Kulanz. Wer seine geplante Reise wegen den aktuellen Temperaturen lieber absagen will, kann das Ticket kostenlos stornieren. Das gilt für Fernverkehrstickets bis einschließlich 30. Juni, wenn sie bis zum 23. Juni gekauft wurden, auch für Spar- und Supersparpreise. Digitale Tickets können online storniert werden. Mit Papiertickets geht's zur DB-Verkaufsstelle. Innerhalb von nicht mal einer Minute haben 2 starke Beben das Land Venezuela erschüttert mit Stärken von 7,2 und 7,5. Richtig heavy. Aus der Hauptstadt Caracas kommen bereits Bilder von eingestürzten Gebäuden. Einsatzkräfte suchen nach möglichen Verschütteten. Die Regierung hat bereits den Notstand ausgerufen.
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1: Russland darf im Fußball wieder bei einem internationalen Turnier mitspielen, zumindest im Nachwuchsbereich. Bei der neuen U15-WM in Aserbaidschan im Oktober sollen alle FIFA-Mitgliedsverbände eingeladen werden. Das würde bedeuten, auch Russland und Belarus sind dabei. Seit März 2022 waren russische Mannschaften von FIFA- und UEFA-Wettbewerben eigentlich ausgeschlossen.
0: Jonas, Dankeschön.
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4: In Berlin wird es heute richtig heiß. Ab Mittag klettert das Thermometer auf bis zu 33 Grad. Perfektes Wetter für eine Auszeit am See. Gelegentlich tauchen im Westen, Norden und Süden ein paar Wolken auf. Der Abend bringt viel Sonne, die Temperaturen bleiben hoch. Ein lauer Sommerabend lädt zu einem Spaziergang durch die Stadt ein. Morgen wird es wieder warm und sonnig. In Brandenburg an der Havel am Dom sind es 21 Grad, in Rathenow am Optikpark 29 Grad und in Zossen an der Wünsdorfer Gutsanlage 19 Grad.
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4: Amser 100 Wilmersdorf, Richtung Tempelhof. Zwischen Schmargendorf und Albornstraße 2 Kilometer Stau, 10 Minuten. A100 Stadtring Berlin, Neukölln. Richtung Wilmersdorf zwischen Wechsstraße und Schmargendorf dichter Verkehr. A100 Britz Richtung Schöneberg. Zwischen Einfahrt Britzer Damm und Kreuz Schöneberg 3 Kilometer Stau, 10 Minuten. A115 Dreieck Nutetal Richtung Dreieckfunkturm. Zwischen Potsdam-Babelsberg und Kreuz Zehlendorf 1 Kilometer Stau. Gute Fahrt.
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0: Part 2. Ja. Guten Morgen zusammen.
1: Good morning.
0: Big FM mit Rob Green, mit Jill, mit Jonas Klemmer. Und es ist Zeit für eine neue Frau in der Show in Form eines Vorstellungsgesprächs mit euch. Große Klappe hat sie, richtig Bock auch. Ihr Name ist Bishra.
2: Vorstellungsgespräch 18 von 20. Ich glaube, so langsam sind Sie bereit. Hm? Lassen Sie es uns nochmal machen.
3: Oh Gott, um Gottes Willen.
4: Mann! Wow. Das erste Mal mit Bishra.
5: Ich bin der André, ich habe eine Frage an dich. Die wäre, was ist dein Deutschrap-All-Time-Favorite-Album forever einfach?
6: Oh!
3: Album?
6: Ja.
3: Boah, das kann ich mir nicht merken.
6: Warum das denn?
3: Da achte ich nie drauf.
6: Wie?
3: Nee.
6: Ja, was haben wir denn früher gehört?
3: Bushido.
6: Oh, welches denn? Welche Bushido-Zeit denn?
3: Das ist die Sonnenbank-Flavor-Zeit.
6: Ja.
3: Ganz übel.
6: Ja?
3: Also richtig auf die Fresse so. Was habe ich noch gehört? Massiv, ganz, ganz harte Schule. Aber die Alben habe ich mir nicht gemerkt.
6: Also wir überlegen uns jetzt mal, als Bishra damals diesen Song gehört hat.
3: Ja.
7: Geil. Zu Hilfe hast du deine Kameraden geholt.
6: Weiter. Oh, los.
7: Straighter, straighter. Das ist der Sonnenbank-Flavor.
6: Wunderschön.
3: Total.
6: Geht so, aber gut. Wie war die Bishra damals?
3: Ja, schon ein kleiner Assi.
6: Ja.
3: Also ist sie immer noch.
6: Ja.
3: Aber unterdrückt er. Also Bushido ist jetzt nicht mehr in meiner Playlist, aber damals war das mein Ding.
6: Der heiße Scheiß.
3: Ja.
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0: Timbaland, Nelly Furtado, so heißt sie, and So Shy, The Morning After Dark bei Big FM. So, nach Boom Belgien geht's. Schauen wir mal, oder vielleicht auch nicht.
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0: Laura, guten Morgen.
4: Guten Morgen.
5: Hallo, na, wie geht's?
4: Hi, ja gut, sehr aufgeregt.
0: Das kann ich mir gut vorstellen. Hast du okay geschlafen?
4: Ja, es ging tatsächlich.
5: Naja.
0: Okay, für alle, die gerade eingeschaltet haben, du hast schon eine Tomorrowland Experience gewonnen, gestern bei uns in der Show, und hast gesagt, du willst zocken. Du weißt ja die Spielregeln, wenn du den ersten und letzten Ton richtig erkennst, hast du die zwei Experiences für Tomorrowland. Ansonsten hast du gar nichts.
4: Ja, aber bin zuversichtlich, das wird heute was.
5: So, wir spielen dir jetzt einen ersten Ton und einen letzten Ton von einem Song, der von einem Tomorrowland-Künstler stammt. Du errätst, welcher Song das ist. Konzentrier dich, du schaffst das.
0: Erster Ton. Letzter Ton. Erster Ton. Letzter.
4: Ich weiß es eigentlich, aber... Also ich sage jetzt einfach mal High on Life von Martin Garrix.
0: Und ich sage einfach, diese Antwort ist... falsch.
4: Oh.
0: Scheiße.
4: Oh Mann.
5: Es wäre...
4: Oh Mann.

0: Laura, ja, das ist das Spiel halt, ne?
1: Ja.
0: Damit gehst du leer aus.
1: Wert. Ja,
0: aber es freuen sich voll viele Leute, dass dank dir jetzt noch zwei Tickets dann für heute Nachmittag übrig sind.
1: Ja, dann gönn ich's wem anders.
0: Ach ja.
2: That's the game.
0: That's the game. Flows Leak It gleich bei Big FM. Und Alex Warren's Fever Dream. Und ja, wir spielen heute Nachmittag wieder.
2: Ja!
0: Das heißt, bei Reese und bei Phyllis am Nachmittag gibt es zwei Tomorrowland Experiences zu gewinnen. Viel Glück! 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

0: riesige, aufblasbare XXL-Brezel zu sehen.
1: 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Eine Brezel gibt es in Amerika auch, die hätten einen Schnitzel machen sollen. Was ist wirklich wichtig heute Morgen? Jonas Klemmer.
0: Heute treffen sich die Ministerpräsidentinnen und Ministerpräsidenten in Berlin und die Themenliste ist ziemlich voll. Es geht unter anderem ums Geld zwischen Bund und Ländern und einen modernen Staat und darum, wie das Ehrenamt gestärkt werden kann. Außerdem dürfte es um die Frage gehen, wie Deutschland wirtschaftlich wieder konkurrenzfähig wird. Suchtprobleme gibt es offenbar auch im Job öfter, als viele denken. Laut einer neuen Forsa-Umfrage kennt jede vierte beschäftigte Person Fälle aus dem eigenen Arbeitsumfeld. Am häufigsten geht es dabei um Alkohol. 21% berichten von auffälligem Alkoholkonsum im Jobumfeld. Dahinter folgen Cannabis und Nikotin.
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0: Brasilien hat sich bei der WM mit einem 3:0 gegen Schottland als Gruppensieger in die K.O.-Phase getanzt. Unterdessen machte Mexiko die perfekte Vorrunde klar und schickte Tschechien mit einem 3:0 nach Hause. Außerdem haben Südafrika und Südkorea gespielt, 1:0 und Marokko und Haiti 4:2.
1: Dankeschön, Jonas.
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4: In Berlin wird es heute richtig heiß und sommerlich. Aktuell klart es auf. Ab Mittag strahlt die Sonne ungebremst. Die Temperaturen klettern auf 30 bis 33 Grad. Perfekt für den Freibadbesuch oder eine Fahrradtour durch die Stadt. Am Abend bleibt es klar bei Temperaturen zwischen 29 und 32 Grad. In der Nacht kühlt es leicht ab. Morgen gibt's wieder Sonne pur. In Eberswalde am Zoo sind es 21 Grad. In Wittenberge an der Elbpromenade 22 Grad. Und in Erkner am Dämeritzsee ebenfalls 22 Grad.
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4: Unterwegs im Berufsverkehr? Auf der A100 Richtung Tempelhof zwischen Schmargendorf und Alboinstraße gibt's einen 2 Kilometer langen Stau. A100 Richtung Schöneberg zwischen Britzerdamm und Kreuz Schöneberg erwartet euch ein 4 Kilometer Stau. Plant 20 Minuten mehr ein. Auf der A115 Dreieck Nutetal Richtung Dreieck Funkturm zwischen Potsdam, Babelsberg und Kreuz Zehlendorf ist der Verkehr stockend. Passt gut auf, gute Fahrt.
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1: Rob Green, Jill, Jonas Klemmer, guten Morgen.
6: Morgen.
1: In einer Stunde ist es soweit. Da haben wir ja. Throwback Thursday. Und
6: yes.
1: Eigentlich können wir diesen Song hier spielen. Aus den 90ern. Ich weiß nicht, ob ihr es kennt. Achtung. Wer das so pietätslos, jetzt einen Song namens Ecuador zu spielen heute.
0: Hey, wir haben sie ja noch nicht kaputt gespielt im Fußball. Kommt ja erst heute Abend.
1: Okay, nee, spielen wir trotzdem nicht. Das aber, Lost Frequency.

0: Lady Gaga. Ecuador. Heute sind sie fällig. Hoffentlich. Hoffentlich lehne ich mich sehr aus dem Fenster gerade.
1: Ja, ich wollte gerade sagen.
0: Big also, FM, 8:08, Rob Green, Jill und Jonas Klemmer. So, ich habe 2-2 gesagt. Jill, du hast gesagt, es wird ein solider, was hast du gesagt?
1: Ich habe 3-1 gesagt.
0: Und Jonas war irgendwie 8-0
2: nee,
0: oder so?
2: Ich habe gesagt, es wird ein knackiges 7-1, wie immer.
1: Okay, Max, dein Tipp?
3: Boah, ehrlich gesagt, das Spiel geht um nichts eigentlich. Ich glaube, die werden daher auch eher so mit der B-Mannschaft auftreten, ja, von den Leuten, die sie mitgenommen haben, also der Nagelsmann. Also vermute ich mal, es wird trotzdem noch ein Sieg, definitiv, aber kein allzu hoher. Ich gehe mal aus, so 2-0, 3-0, schätze ich mal.
0: Ui. Und das hier?
3: Ein Gegentor werden die nicht kassieren, da bin ich mir sicher. Dafür ist neue Dorn doch zu gut. Aber es wird jetzt kein 8-0-Spiel oder 7-1.
0: Ja.
3: Das wird es jetzt nicht. Aber so wie ich Deutschland kenne, auch wenn die wissen, die sind weiter und auch wenn die Nationalmannschaft eigentlich sich gar nicht mehr ein Abrackern braucht und auch wenn sie mit der B-Mannschaft aufkommen, die werden trotzdem siegen. Das ist also geil. Die enttäuschen ihre Fans nicht.
0: Ah, weiß ich nicht. Also Ecuador ist jetzt kein Spaziergang, glaube ich.
1: Ja, und vor allem, also Jonas, was hattest du gesagt? 7-1?
2: 7-1, ja.
1: Ja, gut. Ja, Max hat gesagt, das wird nicht passieren.
0: Gut, also Max, ja, Max.
1: Ja, aber die Big FM Community kennt sich gut mit Fußball aus. Also
0: meldet euch 08900901 mit das ein Spaziergang oder kriegen wir eins auf die Gusch heute Abend? Ist alles möglich. Ich meine, England hat auch gesagt, die werden alle Spiele gewinnen, dann spielen sie 0-0. Ne?
1: Ja.
0: Also ist alles drin. Das war wirklich schwach. Dave and Thames, Rain Dance.
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0: Big FM. 8.14 Minuten. Es ist Donnerstag, Leute. Übrigens, ja, bevor ich es vergesse, noch 45 Minuten, knapp 45 Minuten Throwback Thursday.
1: Ja, dann geht es los.
0: Das hier ist wirklich geil. Das sind zwei DJs aus den Niederlanden. Another 54 Ultra ist ein Musikproduzent aus New Jersey. Sehr schöne Mischung, sehr schöner Sommersong. Talk to you.
2: Ja, da kann was.
0: Das hatte ich tatsächlich bei Tomorrowland in der Show, ihren Samstag, One World Radio drin. Und ich habe das nur so nebenbei gehört und dachte auch so, als ich im Studio war, ich drehe auf. Ich denke, wie geil ist das? Dann habe ich ein bisschen damit beschäftigt. Und ganz neu, tatsächlich geile Klänge. Talk to you läuft gleich. Und die hier kennen wir alle. BTS.
1: Ja, und die sind am 11. und am 12. Juli in der Allianz Arena in München, weil sie auf World Tournee gehen.
0: Okay, wenn ihr zu BTS geht, dann nach München. Viel, viel Spaß.
1: Ja.
0: Swim spielen wir gleich. Deutschland.
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0: Throwback Thursday Song, um euch einzuheizen. Mehr davon um kurz nach neun. Erstmal mit den Nachrichten. Jonas Klemmer. Jonas, was trendet in den Socials?
1: Viele haben drauf gewartet. Seit 0 Uhr kann man GTA 6, das wohl meist erwartete Spiel der Welt, vorbestellen. Es kommt Mitte November raus, nur für die Konsolen erstmal und soll 80 Euro kosten. Die Party People auf X sind sehr gehypt und finden den Preis relativ okay.
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0: Okay, und was ist wirklich wichtig heute Morgen? Jonas Klemmer.
1: Die Deutschland-Trikots sind schon da und gehen wohl weg wie Stadionbier vor Anpfiff. Adidas rechnet damit, dass insgesamt mehr als 3 Millionen verkauft werden. Das wären dreimal so viele wie bei der WM in Katar vor 4 Jahren und damit ein neuer Rekord. Weltweit verkauft Adidas aktuell am meisten Mexiko-Trikots, danach kommen Argentinien und dann Deutschland. Es braucht mehr Organspenden im Land, aber wie? Genau darüber spricht heute der Bundestag. Eine Gruppe von Abgeordneten will die sogenannte Widerspruchsregelung einführen. Heißt, Erwachsene wären nach ihrem Tod automatisch Organspender, außer sie sagen vorher aktiv nein. Aktuell ist es genau andersrum. Beschlossen wird heute aber noch nichts. Es geht erstmal nur um eine allgemeine Debatte. Aktuell warten rund 8.200 Menschen in Deutschland auf ein Spenderorgan.
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1: Ein neuer Bericht zeigt, beim Anbau von konventionellem Kaffee werden offenbar jede Menge Pestizide eingesetzt. Insgesamt 159 verschiedene Wirkstoffe. Mehr als die Hälfte davon ist in der EU eigentlich verboten, weil sie als zu gefährlich gilt. Das Problem, diese Mittel landen vor allem in den Anbauländern, auf den Plantagen, zum Beispiel in Brasilien, Vietnam oder Kenia. Der Kaffee kommt danach trotzdem über globale Lieferketten dann nach Deutschland.
0: Jonas, dankeschön.
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4: In Berlin wird es heute richtig sommerlich. Der Vormittag ist sonnig. Ideal für eine kleine Pause im Park. Später steigen die Temperaturen auf schwüle 31 bis 33 Grad und ein leichter Wind aus Nordwest sorgt für Abkühlung. Am Abend bleibt es sonnig und die Temperaturen klettern noch über 30 Grad. Auch morgen erwarten uns 29 Grad und viel Sonne. Aktuell haben wir in Oranienburg am Schloss 25 Grad, in Lübbenau im Spreewald 23 Grad und in Teltow am Marktplatz 22 Grad.
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4: A10 Dreieck Werder Richtung Dreieck Havelland. Zwischen Dreieck Werder und Potsdam Nord steht ihr 2 Kilometer im Stau. Ungefähr 15 Minuten Verzögerung. Auf der A100 von Schmargendorf Richtung Tempelhof sind es 4 Kilometer Stau. A123 von Schönefeld nach Wilmersdorf zwischen Dreieck Neukölln und Kreuz Schöneberg gibt's 6 Kilometer Stau, 30 Minuten extra. A115 Dreieck Nutetal Richtung Dreieck Funkturm. Dort stecken Autos 3 Kilometer fest. Gute Fahrt.
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0: Hier mit Titanium und David hat mir mal erzählt, dass der Song der meist missverstandene Song ist von ihm. Denn jeder denkt, Sia singt Far Away, also weit weg, Far Away, Far Away. Was sie wirklich singt, ist Fire Away, also schieß los. Und jeder bei allen Festivals singt Far Away und er denkt sich jedes Mal, nee, das heißt Fire Away, aber singt ruhig weiter. Fußball ist heute, wir wissen es ja inzwischen, Ecuador spielt Fabi.
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2: Tja, Leute, lasst uns doch passend zum Throwback Thursday zurückgehen ins Jahr 2006. Xavier Naidoo hatte seine Chips am liebsten noch ungarisch und ohne Embryonalgewürz. Smartphones haben noch keine Rolle gespielt. Dafür hat man sich aus Versehen das Jamba-Spar-Abo geholt. Der Crazy Frog sitzt heute, by the way, in der Klapse. Sweetie, das Küken, wurde kurz nach seinem Durchbruch geschreddert. Und Schnuffel ist inzwischen 34, arbeitslos und insolvent, weil er sich 120 Mal den Jamba-Nacktscanner bestellt hat. Dieser perverse Hase. Aber ich bin mir sicher, wir alle erinnern uns doch an 2006 vor allem wegen einer Sache. Die Killerpilze haben es mit Spring hoch auf Platz 35 der Charts geschafft. Glückwunsch! Nee, Quatsch. 2006 verbinden wir natürlich mit dem Sommermärchen. Gegner der deutschen Mannschaft am dritten Spieltag der Gruppenphase der WM. Damals am 20. Juni Ecuador.
3: Schweinsteiger, Klose, Tor! So wird's gemacht. Deutschland führt mit 1:0.
2: Ergebnis damals 3:0. Gegner heute Abend um 22 Uhr, fast genau 20 Jahre später, wieder Ecuador. Endergebnis heute komplett wurscht, weil man als Gruppenerster schon eine Runde weiter ist. Wie damals. Was wieder zeigt, Geschichte wiederholt sich zwar nicht, aber sie reimt sich. Immerhin ohne Jamba. Ja, okay, aber dafür halt mit TikTok.
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0: Dankeschön, Fabi.

0: Internet Money Lemonade, 8 Uhr und 40 Minuten. Es ist Donnerstag, das heißt, in knapp 20 Minuten startet er.
1: Ja.
0: Der Throwback Thursday. Wir beamen euch zurück, musikalisch zumindest in die geilste Zeit eures Lebens. Aber das hier mag ich von Natunica. Das sind zwei Jungs aus Hamburg, machen im Moment echt fett Karriere. Mit Armin Van Buuren arbeiten sie unter anderem, mit Scooter zum Beispiel, Buster Jacks. Und das hier ist ein sehr geiler Song in der Show, heißt einfach What If.
2: Okay.
0: Wirklich nice. Mhm. Max und Niklas, solltet ihr zuhören, wir finden das gut, was ihr da macht.
1: Wir lieben das.
0: Ebenfalls gleich dabei, Shaboozy.
1: Das ist ein geiler Song.
0: Der Typ ist irgendwie geil. Born to Die läuft alles gleich hier bei Big FM.
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0: 5 Minuten vor 9, gleich Throwback Thursday. Erstmal die Nachrichten. Jonas Klemmer, was trendet in den Socials?
1: Wir schmelzen wegen der Hitze, aber auch wegen den Dating-News zwischen den Off-Campus-Stars Mika Abdallah und Josh Houston. Die beiden sollen ein Paar sein. Die beiden fehlten auch bei dem WM-Besuch der restlichen Crew. Viele Fans drücken für beide jetzt die Daumen. Ist auch ein bisschen süß.
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0: Und die wirklich wichtigen Nachrichten heute Morgen gibt's jetzt von Jonas Klammer.
1: Der Immobilienmarkt in Deutschland legt weiter zu, aber deutlich langsamer. Im ersten Quartal wurden Wohnungen und Häuser im Schnitt um 1,4% teurer. Heißt, die großen Preissprünge bleiben geradeaus. Regional sieht's aber ziemlich unterschiedlich aus. Eigentumswohnungen auf dem dünn besiedelten Land wurden um 3,6% teurer. In den 7 größten Städten in Deutschland gab's dagegen nur ein Mini-Plus. Gut 5 Monate nach dem Start des neuen Wehrdienstgesetzes zieht das Verteidigungsministerium eine positive Bilanz. In diesem Jahr gab es bisher rund 38.000 Bewerbungen. Das sind 24% mehr als im letzten Jahr. Mit dem neuen Wehrdienst will Deutschland die Bundeswehr deutlich größer machen, auch wegen der Bedrohung durch Russland und neuer NATO-Ziele. Auch deshalb bekommen junge Menschen seit Jahresbeginn Fragebögen zugeschickt. Junge Männer müssen die beantworten, für alle anderen ist es freiwillig.
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1: Spanien schwitzt auf Rekordniveau. Das Land hat die heißesten Junitage seit 1950 erlebt. Montag und Dienstag wurden vielerorts mindestens 40 Grad gemessen, in Andalusien sogar 45 Grad. Auf unserem 17. Bundesland Mallorca bekam die Hitze ordentlich auch jeder zu spüren. So warm wie jetzt war es zuletzt seit 40 Jahren nicht mehr.
0: Wir bleiben beim Thema Mallorca. Ja. Es gab interessante Neuigkeiten aus dem

0: Dreieck-Funkturm, 4 Kilometer Stau zwischen Potsdam-Babelsberg und Hüttenweg. Gute Fahrt.
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0: eine Minute, um ehrlich zu sein. Wir sind ein bisschen früher heute, aber besser zu früh als zu spät.
1: Ja, vor allem am TBT.
0: Throwback Thursday. Ja, und wir bleiben beim Thema Throwback Thursday. Und zwar Jason Derulo, der Mann, der sehr gern seinen Namen singt, war gestern, ich weiß nicht, wie das passiert ist, wahrscheinlich haben sie ihm sehr viel Geld gegeben, im Bierkönig.
1: Ja.
0: Auf Mallorca.
1: Es ist passiert.
0: Ja.
1: Es klang, ja, also wir hören mal rein, wie es klang.
0: Es klang, wie Bierkönig immer klingt wahrscheinlich.

0: Ja, also.
1: ja. Wurde mit dem Toaster aufgenommen, aber ja.
0: Nein, die Leute haben sich ja auf die Performance wahrscheinlich konzentriert und nicht aufs Film. So, ist ja, man sieht ja jetzt Jason Derulo im Bierkönig jetzt auch nicht alle Tage.
1: Nee, ich habe auch die Slides gesehen, also es war richtig voll. Wie war's denn?
2: Ich war in der zweiten Reihe, es war der Hammer. Er ist genauso, wie man ihn auf den Fotos sieht. Sehr heiß und sehr witzig und ja, alles toll.
3: Mein Highlight war auf jeden Fall, als Jason Derulo in der Mitte diesen Move gemacht hat, wo er gefühlt einen Moonwalk in der Luft geschafft hat. Das war Wahnsinn.
4: Meine 50 Euro haben da ganz toll auf der Bühne getanzt.
5: War mega. Ich hätte nicht gedacht, dass er so geil wird. Jason, der hat abgerissen hier, ne? Der hat alle mitgenommen und wir waren alle am Feiern. Es war einfach genial.
1: Yes, Maria, dann spielen wir noch den Jason.

0: and Stuck in the Show. Big FM Throwback Thursday an diesem Donnerstag. Ach, das wird wieder ein heißer Tag. Die Medien schreiben wieder so 41 Grad. Also ja, das sind Temperaturen. Das ist irre.
1: Das muss jetzt mal so langsam
0: abkühlen.
1: Ja.
0: Aber dann beschwer dich nicht, wenn das nur 22 Grad ist mit Regen.
2: Ja, ich warte mal drauf. Nächste Woche, Jill, dann so.
1: Nein, ich mag das sehr gerne. Okay. Das ist wirklich so. Ich bin kein Sommerfan, das wissen wir alle.
0: Throwback Thursday geht sofort weiter mit Mike Posner, Please Don't Go. Und Tupac mit Changes. Ja. Aber erstmal, es ist Zeit für eine neue Frau in der Show. In Form eines Vorstellungsgesprächs mit euch. Yes. Eine große Klappe, sie hat richtig Bock. Ihr Name ist
1: Büschra.
3: Vorstellungsgespräch 18 von 20. Ich glaube, so langsam sind Sie bereit. Hein? Lassen Sie es uns nochmal machen.
4: Oh Gott, um Gottes Willen.
5: Mann! Wow. Das erste Mal mit Büschra.
6: Ich bin der André, ich habe eine Frage an dich. Die wäre, was ist dein Deutschrap-All-Time-Favorite-Album Forever einfach?
7: Oh!
4: Album?
7: Ja.
4: Boah, das kann ich mir nicht merken.
7: Warum das denn?
4: Da achte ich nie drauf.
7: Wie?
4: Nee.
7: Ja, was haben wir denn früher gehört?
4: Bushido.
7: Oh, welches denn? Welche Bushido-Zeit denn?
4: Das ist die Sonnenbank-Flavor-Zeit.
7: Ja.
4: Ganz übel.
7: Ja?
4: Also richtig auf die Fresse so. Was habe ich noch gehört? Massiv, ganz, ganz harte Schule. Aber die Alben habe ich mir nicht gemerkt.
7: Also wir überlegen uns jetzt mal, als Büschra damals diesen Song gehört hat.
4: Ja.
8: Geil. Zu Hilfe hast du deine Kameraden geholt.
7: Weiter. Oh, los.
8: Straighter, straighter. Das ist der Sonnenbank-Flavor.
7: Wunderschön.
4: Total.
7: Geht so, aber gut. Wie war die Büschra damals?
4: Ja, schon ein kleiner Assi.
7: Ja.
4: Also ist sie immer noch.
7: Ja.
4: Aber unterdrückter. Also Bushido ist jetzt nicht mehr in meiner Playlist, aber damals war das mein Ding.
7: Der heiße Scheiß.
4: Ja.
5: Das erste Mal mit Büschra.

0: Mike Posner. 9:17 Big FM, Rob Greenchill und Jonas Klemmer. Guten Morgen.
1: Moin.
2: Morgen.
0: Drin im Throwback Thursday.
2: Das ist so toll.
0: Mhm. Gleich in der Show Lady Gagas Paparazzi und Pink. 2006 inzwischen. Oh, 20 Jahre alte Songs. Krass. Ja. Wir schicken euch zurück in die geilste Zeit eures Lebens. Big FM Deutschlands, Big to Beats, all das gleich. 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
2: Schon mal aufs Wochenende vorbereiten. Und zwar mit der Indie-Tanzbar im Bohnengold in Kreuzberg. Da gibt es eine Mischung aus Indie, Pop, Elektro. Und das Geile daran ist, erfahrene und neue DJs sind am Start, die dann auflegen. Das heißt, es gibt sehr, sehr abwechslungsreiche Sets. Und ihr könnt ein paar neue Leute und auch Songs aus der Indie-Szene entdecken. Eintritt ist frei, kommt vorbei. Heute 22 Uhr im Bohnengold in Kreuzberg.
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3: 9:27 Uhr, Big FM, Rob Green mit Jonas Klemmer. Er hat die Nachrichten. Jonas, was trendet in den Socials?
4: Das Stichwort Straßenverkehrsgesetz wird bei Google gesucht. Das gilt ja ab Juli und sorgt dafür, dass Behörden mehr Zeit für eure Bußgeldbeschwerde bekommen. Viele waren bisher nach 3 Monaten gelöscht worden, jetzt sind 6 Monate. Die Stimmung dazu ist eher gemischt.
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3: Okay, und die sonstigen Themen heute Morgen, Jonas Klemmer.
4: Die Deutsche Bahn setzt bei der aktuellen Hitze auf Kulanz. Wer seine geplante Reise wegen der Temperaturen lieber absagen will, kann das Ticket kostenlos stornieren. Das gilt für Fernverkehrstickets bis einschließlich 30. Juni, wenn sie bis zum 23. Juni gekauft wurden. Auch für Spar- und Supersparpreise gilt das. Digitale Tickets können online storniert werden. Mit Papiertickets geht's dann zur DB-Verkaufsstelle. Deutschland soll bei humanoiden Robotern mehr Gas geben, das fordert ein Großteil der Industrie. Laut Automatica Trend Index sagen 82% der befragten Entscheider, Deutschland sollte Roboter nach chinesischem Vorbild stärker entwickeln und fördern. Der Hintergrund: China setzt schon länger auf eine klare Robotikstrategie. Dort geht es darum, KI-Software mit echten Robotern zu verbinden, also Roboter, die nicht nur rechnen können, sondern eben auch in der realen Welt anpacken können.
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4: Russland darf im Fußball wieder bei einem internationalen Turnier mitspielen, zumindest im Nachwuchsbereich. Bei der neuen U15-WM in Aserbaidschan im Oktober sollen alle FIFA-Mitgliedsverbände eingeladen werden. Das würde bedeuten, auch Russland und Belarus sind dabei. Seit März 2022 waren russische Mannschaften von FIFA- und UEFA-Wettbewerben eigentlich ausgeschlossen.
3: Jonas, dankeschön.
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2: In Berlin erwartet euch heute ein echter Hitzetag. Der Himmel zeigt sich wolkenlos und die Sonne heizt kräftig ein. Das Thermometer klettert am Nachmittag auf bis zu 33 Grad. Zeit, die Sonnenbrillen auszupacken und sich ein schattiges Plätzchen zu suchen. Abends bleibt es klar und warm. Perfekt für den Grillabend im Freien. Morgen geht es sommerlich weiter. Aktuelle Werte: in Senftenberg am See 20 Grad, in Werder an der Inselstadt 26 Grad, in Fürstenwalde an der Spree 25 Grad. Viel Spaß da draußen.
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2: A10 westlicher Berliner Ring Richtung Dreieck Havelland. Zwischen Dreieck Werder und Potsdam Nord 1 Kilometer Stau. A100 Schmargendorf Richtung Tempelhof. Stockend auf 3 Kilometern zwischen Schmargendorf und Alboinstraße. A100 Britz Richtung Schöneberg. Zwischen Britzer Damm und Innsbrucker Platz 4 Kilometer Stau. A115 von Dreieck Nutetal Richtung Funkturm. 4 Kilometer Stau zwischen Potsdam-Babelsberg und Hüttenweg. Bleibt staufrei. Gute Fahrt.
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0: Martin Garrix, Sebastian Ingrosso, Marlon Hofstadt.
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0: Obwohl Marlon Hofstadt ist eigentlich Deutscher, also eigentlich müsste Marlon Hofstadt sagen. Aber,
4: aber Hofstadt ist cooler.
0: Das klingt cooler. Heute war es bunt.
4: Heute war es wild. Ja, es geht zum Tomorrowland mit Erster Ton, Letzter Ton. Laura hat heute Morgen gespielt um 2 Experiences, hat aber das Risiko, dass sie vielleicht mit gar keiner Experience rausgeht.
0: Und ging auch nicht so gut aus. Erster Ton, letzter Ton.
5: Ich weiß es eigentlich, aber also ich sage jetzt einfach mal High on Life von Martin Garrix.
0: Und ich sage einfach, diese Antwort ist falsch.
5: Oh.
0: Scheiße.
5: Oh Mann.
0: Ja, sie hat verzockt, die Gute, aber das Positive, wenn man das positiv drehen möchte, ist, dass ihr jetzt 2 Tickets, 2 Experiences bekommen könnt für Tomorrowland 2026 in Boom in Belgien. Heute Nachmittag.
4: Genau, es wird heute Nachmittag nochmal bei Reese und Phyllis erster Ton, letzter Ton gespielt.
0: Okay.
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0: Chris Brown.

0: Big FM Throwback Thursday. Destiny's Child gleich. The Nasty Girl. Und ebenfalls, was ich auch sehr mag, wenn es ein bisschen rockig wird, Red Hot Chili Peppers mit Dally California. Wild. Spielen wir gleich in voller Länge. Good Morgen, Throwback Thursday geht sofort weiter. Deutschland.
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0: geil. Echt geile Musik heute in der Show. So, das hier liebe ich auch.
1: Ja,
0: guten Morgen
1: ich
0: zusammen.
1: Auch.
0: Das ist Sommer pur. Eimann Albatrausch.
1: Oh, das ist so geil.
0: Sogar Jonas nickt.
2: Ja,

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2: Psychische Erkrankungen werden in Deutschland eher mehr als weniger. Und Gott sei Dank können wir uns auch dafür krank melden und uns Therapieplätze holen oder Akuthilfe organisieren. Wenn du dich wegen psychischer Belastung krank melden musst, reicht ein klarer, ruhiger Ablauf. Erstens, sofort im Betrieb Bescheid geben. Kurz und sachlich. Zum Beispiel, ich bin heute arbeitsunfähig krank und gehe zum Arzt. Die Dauer reiche ich nach. Wichtig für dich, du musst dem Arbeitgeber nicht sagen, was du genau hast. Deine Diagnose bleibt privat. Zweitens, ärztlichen Termin abklären. Das kann beim Hausarzt sein, bei einer psychiatrischen Praxis oder, wenn es schnell gehen muss, auch über den ärztlichen Bereitschaftsdienst. Beim Termin musst du nicht perfekt erklären, wie es dir geht, sondern korrekt sagen, was sich verändert hat. Schlaf, Konzentration, Angst, Erschöpfung, Druck im Job und so weiter. Wichtig ist, du musst es nicht beweisen, dass es schlimm genug ist oder du krank genug bist, damit du dich krank schreiben lassen kannst. Wenn du dann die Einschätzung vom Arzt oder der Ärztin hast, kommt der wichtige Punkt 3, die Dauer der Krankmeldung weitergeben. Wenn du krankgeschrieben bist, informierst du den Betrieb darüber, bis wann du ausfällst. Nicht über die Diagnose, die bleibt privat, das ist ganz entscheidend. Und auch wichtig, die EAU ersetzt nicht deine Krankmeldung, sie ersetzt nur den Papiernachweis. Du musst dich also trotzdem selbst melden, am besten so früh wie möglich. Für mehr Tipps, klick dich rein.
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2: Morgen gibt es Poetry Slam und eine Stand-Up-Comedy-Show. Also ist quasi ein Mix aus den beiden Sachen. Und es ist noch Open Air, und zwar im Innenhof des Techno-Clubs Ritterbutzke. Also kommt vorbei, es kommen Newcomer aus Poetry Slam, Stand-Up-Comedy und auch erfahrene Profis. Also, und dann gibt es auch noch eine Aftershow-Party. Wie geil. Kommt vorbei, morgen geht's los ab 20 Uhr im Ritterbutzke in Kreuzberg. Ganz viel Spaß euch.
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3: 10.26 Uhr, Big FM, Rob Green mit Jonas Klemmer. Er hat die Nachrichten. Jonas, was trendet in den Socials?
4: Viele haben darauf hingefiebert, jetzt ist es passiert. Seit 0 Uhr kann man GTA 6, das meist erwartete Spiel der Welt, vorbestellen. Es kommt Mitte November raus, erstmal nur für die Konsole und kostet rund 80 Euro. Viele freuen sich und halten den Preis tatsächlich noch relativ für normal.
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3: Und was ist sonst noch los an diesem Donnerstagmorgen?
4: Was dagegen teurer wird, ist der Urlaub. 2026. Laut Deutschem Reiseverband haben die Deutschen im vergangenen Reisejahr 88 Milliarden Euro für vorab gebuchte Reisen ausgegeben. Das ist ein neuer Rekord und nochmal gut 5% mehr als im Jahr davor. Der Immobilienmarkt in Deutschland legt weiter zu, aber deutlich langsamer. Im ersten Quartal sind Wohnungen und Häuser im Schnitt um 1,4% teurer geworden. Heißt, die großen Preissprünge bleiben gerade aus. Regional sieht es aber ziemlich unterschiedlich aus. Eigentumswohnungen auf dem Land wurden um 3,6% teurer. In den 7 größten Städten gab es dagegen nur ein Mini-Plus. Die Billig-Airline EasyJet hat auch das 4. Übernahmeangebot des US-Investors Castlake abgelehnt. Diesmal lag die Offerte bei 6,50 Euro pro Aktie. EasyJet findet immer noch zu wenig. Außerdem gibt es aus Sicht der Airline weiter große Fragezeichen, ob der Deal überhaupt so umsetzbar wäre.
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4: Zum Abkühlen einfach ins Hotel. In einigen Städten in Deutschland gibt es bei extremer Hitze spezielle Angebote für Menschen, deren Wohnung sich kaum noch runterkühlen lässt. Die Idee, wenn draußen mehr als 33 Grad angesagt sind und es zu Hause nachts eher nach Sauna und als nach Schlafzimmer aussieht, können Betroffene vergünstigt in ein klimatisiertes Hotelzimmer ausweichen. Solche Aktionen richten sich vor allem an Menschen, die unter der Hitze besonders leiden und beispielsweise in einer Dachgeschosswohnung leben.
2: Also du zum Beispiel?
4: Ja.
2: Richtet sich an dich.
3: Oh, stell dir mal vor, ich bin geschäftlich unterwegs irgendwo in einem geilen Hotel und dann ist jeder da drin.
4: Dann ist auch immer Jonas Klemmer da, oder was
2: ja,
4: ist das
2: hier?
4: Was?
3: Hallo?
2: Hi.
3: Dankeschön, Jonas.
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6: In Berlin beginnt der Tag mit einem freundlichen Himmel. Am Nachmittag wird es wolkenlos mit Temperaturen bis zu 33 Grad, perfekt für einen Spaziergang im Tiergarten. Der Abend bleibt klar, eine frische Brise sorgt für Abkühlung. Morgen wird es wieder sonnig, die Temperaturen erreichen 33 Grad. Hier die aktuellen Werte. In Königs Wusterhausen am Funkerberg sind es 29 Grad. Strausberg am Straußsee misst ebenfalls 29 Grad. Und Neuruppin am Tempelgarten zeigt 28 Grad an. Genießt das schöne Wetter.
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6: A10, Dreieckwerder Richtung Dreieck, Havelland zwischen Dreieckwerder und Potsdam Nord. 1 Kilometer Stau, 10 Minuten. A12 Berliner Ring Richtung Frankfurt-Lajos oder zwischen Friedersdorf und Briesen, 7 Kilometer Stau, 20 Minuten. A100 Wilmersdorf Richtung Tempelhof zwischen Schmargendorf und Alboinstraße, 2 Kilometer Stau. A100 Stadtring Berlin, Neukölln Richtung Wilmersdorf zwischen Gradestraße und Kreuz Schöneberg, 3 Kilometer Stau, 15 Minuten. Gute Fahrt.
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0: einfach mal ein bisschen wie ein Vogel durch die Luft fliegen und vielleicht at least noch ein kleines bisschen Wind abkriegen, hey, in der Hitze. Nelly Furtado und I'm Like a Bird, Happy Throwback Thursday Team. Dieser dicke Banger, gleich hier auf dem Zettel. Diplo und Mö mit Get It Right und Mims. 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Könnte auch am Wetter liegen, aber ist nur ein Blind Guess.
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0: Was geht ab, Team? Ich bin Karin.
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0: Yep. Oh mein Gott, es ist schon wieder soweit. Und wenn es noch ein bisschen was Geileres gibt als ein Throwback Thursday, ist es doch wohl ein Throwback Thursday in einem mega Sommerding. Alter, ist es heiß. Wie geil, oder? Mucke on Fleek, Michael?
3: Definitiv. Also wenn es nach mir geht, könnt ihr das die ganze Zeit spielen. Die neue Musik ist ja jetzt mit der alten gar nicht mehr zu vergleichen.
0: Exakt.

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0: kann man einen Moment mehr lieben, Leute? Lady Gaga und Edge of Glory. Oh mein Gott, Gänsehaut. Musst du erst mal schaffen bei der Hitze. Hier ist Big FM.
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0: Das ist euer Weg nach Belgien zu Tomorrowland. Und oh my fucking goodness, es ist gar nicht mal so schwer. Erster Ton, letzter Ton von einem Song anhören, den Song dann rauskriegen und dann habt ihr schon eine Tomorrowland Experience. Herr Laura hat es genauso gemacht, hat dann gestern Morgen gesagt, nö, ich zocke morgen früh nochmal um eine zweite, weil ich will meinen Freund mitnehmen. Und naja, es lief gar nicht mal so gut.
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5: Ich weiß es eigentlich, aber also ich sage jetzt einfach mal High on Life von Martin Garrix.
4: Und ich sage einfach, diese Antwort ist falsch.
5: Oh.
4: Scheiße.
5: Oh Mann.
0: Dafür habt ihr heute Nachmittag bei Phyllis und Reese außerplanmäßig die Chance auf eure Tomorrowland Experience für Tomorrowland Belgien. Stay tuned.
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0: heißen Sommerdonnerstag. Es ist Throwback Thursday. Happy, ja, happy, happy. Whitney Houston war das auf Big FM. Gleich Avril Lavigne mit Girlfriend und She-Wolf von Shakira.
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2: Bei dieser Affenhitze Gänsehaut zu kriegen, muss man erstmal schaffen. Aber wenn ich höre Indie, Pop, Rock, Wave und Electro im Mix, dann bin ich doch da. Ey, Gänsehaut-Feeling in Kreuzberg im Bohnengold. Heute Abend ab 10 in der Indie-Tanzbar. Da gehen wir für Ome rein und haben erfahrene und auch nagelneue DJs, die auflegen. Also es wird definitiv abwechslungsreich. Und neue Facetten der Indie-Szene sind mit drin. Also es gibt neue Vibes, Berlino. Let's go.
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2: Wie er reingerannt kam, als er die Hot Dates gehört hat. Jonas ist da, hat News dabei. Hallo.
3: Hallo.
2: Was trendet auf den Socials, Jonas?
3: Mal wieder Bilder vom Times Square. Da haben sich jetzt nämlich hunderte Fußballfans der Deutschen schon mal warm gesungen für das letzte WM-Gruppenspiel heute gegen Ecuador. Auf Instagram sind überall weiße Trikots, Deutschland fahren und sogar eine aufblasbare XXL-Brezel zu sehen.
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2: German as fuck. Was ist sonst noch wichtig heute?
3: Deutschland hat eine Rekordtropennacht hinter sich. Laut deutschem Wetterdienst fiel die Temperatur in Bad Bergzabern in Rheinland-Pfalz nicht unter 26,2 Grad heute Nacht. Damit war es genauso warm wie die bisher wärmste seit Beginn der Messungen. Den Rekord hielt bisher der Berg Weinbiet ebenfalls in Rheinland-Pfalz. Dort blieb es 2019 ebenfalls bei 26,2 Grad. Heißt, Schlafen war vielerorts eher ein Kampf gegen die Bettdecke als echte Erholung. Urlaub 2026 wird nochmal teurer. Laut deutschem Reiseverband haben die Deutschen im vergangenen Reisejahr 88 Milliarden Euro für vorab gebuchte Reisen ausgegeben. Das ist ein neuer Rekord und nochmal gut 5% mehr als im Jahr davor. Es braucht mehr Organspenden in Deutschland, aber wie genau darüber spricht heute der Bundestag? Eine Gruppe von Abgeordneten will die sogenannte Widerspruchsregelung einführen. Heißt, Erwachsene wären nach ihrem Tod automatisch Organspender, außer sie sagen vorher aktiv nein. Aktuell ist es genau andersrum. Beschlossen wird heute aber eh noch nichts. Es geht erstmal nur um eine allgemeine Debatte. Aktuell warten rund 8200 Menschen auf ein Spenderorgan.
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3: Wir wissen ja alle, in lauschigen Nächten steigen die besten Partys. Das gilt auch für Glühwürmchen. Die sind jetzt wieder fleißig unterwegs. Ab etwa 22 Uhr beginnt ihre Mini-Lichtershow. Und ja, das ist quasi Dating mit eingebauter Taschenlampe. Die Männchen fliegen blinkend los und die Weibchen warten leuchtend auf dem Boden. Das leuchtet übrigens nicht der ganze Käfer, sondern nur der Hintern.
2: So. Bleibt die Frage, ist das eine Taschenlampe oder freust du dich einfach nur, mich zu sehen?
3: Das wird dir Nele beantworten in einer Stunde, da gibt's die nächsten News dann.
2: So antwortet auch nur ein Nachrichtensprecher da drauf.
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4: In Berlin geht's heiß her. Heute strahlt die Sonne mit maximal 33 Grad. Ideale Aussichten zum Sonnenbaden. Ab Mittag bleibt der Himmel wolkenlos. Abends kühlt es nur leicht ab, aber bleibt angenehm warm, ideal für draußen. Morgen wieder sonnige 33 Grad, perfekt für einen Ausflug an die Spree. Bleibt cool und genießt den Sommer. Aktuell in Potsdam am Schloss Sanssouci sehen wir 33 Grad, in Ludwigsfelde am Industriepark ebenfalls 33 Grad, Schwedt an der Oder etwas angenehmer mit 28 Grad.
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4: A10 Dreieck Havelland Richtung Dreieck Werder zwischen Berlin-Spandau und Leest 1 Kilometer Stau. 15 Minuten. A10 Dreieck Werder Richtung Dreieck Havelland zwischen Dreieck Werder und Potsdam Nord 2 Kilometer Stau, 15 Minuten. A12 Berliner Ring Richtung Frankfurt oder zwischen Friedersdorf und Briesen 7 Kilometer Stau, 20 Minuten. A100 Neukölln Richtung Wilmersdorf zwischen Oberlandstraße und Kreuz Schöneberg 3 Kilometer Stau, 15 Minuten. Gute Fahrt.
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0: Daft Punk macht nochmal. One More Time auf dem Throwback Thursday. Und danach kommt Baby nochmal. Britney und Baby One More Time. Alter, wer da nicht den Arsch schwingt, der ist tot.
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0: ist auch heute Throwback Thursday. Team rein da mit der geilsten Mucke überhaupt. Das ganze Zeug, was schon sehr, sehr lange in unseren Herzen wohnt. Chris Brown gleich noch mit Run It. Britney Spears kommt um die Ecke, Daft Punk. Und los geht's jetzt mit Atomic Kitten und Eternal Flame. Julian, lieben wir, oder?
1: Ich finde das super. Ich bin eh ein Mensch voller Nostalgie und ich höre auch gern Lieder von früher. Und damit verbindet man ja auch oft alte Zeiten und so. Deswegen freue ich mich immer sehr drauf.
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0: Happy Throwback Thursday. Team, oh mein Gott, scheiß geiler, heißer Sommerdonnerstag. Und wir haben die Mucke, die wir schon immer mit uns rumtragen. Irgendwo in so einer kleinen Kiste in unserem Herzchen und heute ballern wir sie mal wieder raus. So harte Liebe. Und sonst, irgendwas war doch.
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2: Tja, Leute, lasst uns doch passend zum Throwback Thursday zurückgehen ins Jahr 2006. Xavier Naidoo hatte seine Chips am liebsten noch ungarisch und ohne Embryonalgewürz. Smartphones haben noch keine Rolle gespielt. Dafür hat man sich aus Versehen das Jamba-Spar-Abo geholt. Der Crazy Frog sitzt heute, by the way, in der Klapse. Sweetie, das Küken, wurde kurz nach seinem Durchbruch geschreddert. Und Schnuffel ist inzwischen 34, arbeitslos und insolvent, weil er sich 120 Mal den Jamba-Nacktscanner bestellt hat. Dieser perverse Hase. Aber ich bin mir sicher, wir alle erinnern uns noch an 2006, vor allem wegen einer Sache. Die Killerpilze haben es mit Spring hoch auf Platz 35 der Charts geschafft. Glückwunsch! Nee, Quatsch. 2006 verbinden wir natürlich mit dem Sommermärchen. Gegner der deutschen Mannschaft am dritten Spieltag der Gruppenphase der WM. Damals am 20. Juni Ecuador.
3: Schweinsteiger, Klose, Tor! So wird's gemacht. Deutschland führt mit 1:0.
2: Ergebnis damals 3:0. Gegner heute Abend um 22 Uhr, fast genau 20 Jahre später, wieder Ecuador. Endergebnis heute komplett wurscht, weil man als Gruppenerster schon eine Runde weiter ist. Wie damals. Was wieder zeigt, Geschichte wiederholt sich zwar nicht, aber sie reimt sich. Immerhin ohne Jamba. Ja, okay, aber dafür halt mit TikTok.
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0: Gott, was war das denn? Banger. Christina Aguilera, Missy Elliott, Car Wash. Liebe, Happy Throwback Thursday. Passend zum Car Wash. Keep rolling, Bitches. Limp Bizkit, gleich hier auf Big FM. Und wohin geht Liebe eigentlich, wenn sie dann weg ist? Das kann ich euch persönlich nicht beantworten, aber David Guetta versucht es gleich mal. Love is gone. Let's go.
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2: Bei dieser Affenhitze Gänsehaut zu kriegen, muss man erstmal schaffen. Aber wenn ich höre Indie, Pop, Rock, Wave und Electro im Mix, dann bin ich doch da. Ey, Gänsehaut-Feeling in Kreuzberg im Bohnengold. Heute Abend ab 10 in der Indie-Tanzbar. Da gehen wir für Ome rein und haben erfahrene und auch nagelneue DJs, die auflegen. Also es wird definitiv abwechslungsreich. Und neue Facetten der Indie-Szene sind mit drin. Also es gibt neue Vibes, Berlino. Let's go.
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2: Kurz vor 12:30, jetzt gibt's News mit Nele. Was trendet auf den Socials?
3: Charlie XCX, die will heute Nacht einen neuen Song rausbringen. Wink Wink heißt der. Sie hat jetzt auch schon einen Musikvideo-Ausschnitt bei Insta gepostet. Da regelt sie sich so ganz elegant auf einer Wiese. Über 5 Millionen Views gab's da schon für.
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2: Und was ist sonst noch wichtig heute?
3: Die Bahn will uns bei der Hitze ein bisschen entgegenkommen. Wer seine Reisepläne wegen der krassen Temperaturen doch spontan lieber auf Eis legen will, der kann das Ticket kostenlos stornieren. Das Ganze gilt für den Fernverkehr bis einschließlich 30. Juni und auch für Spar- und Supersparpreise. Mehr Druck auf Russland und mehr Unterstützung für die Ukraine, das hat Kanzler Merz bei einer Konferenz in Polen jetzt nochmal angekündigt. Außerdem fordert er neue Friedensgespräche und macht da eine klare Ansage. Der Krieg muss enden und Russland wird ihn nicht gewinnen, sagt er da. Deutschland und seine Partner wollen der Ukraine bei neuen Verhandlungen jetzt weiter unter die Arme greifen. Nach den schweren Erdbeben in Venezuela steht jetzt internationale Hilfe bereit. Auch Deutschland hat Unterstützung angeboten. Laut Verteidigungsminister Pistorius sind mehrere Hilfsflieger der Bundeswehr startklar. Heute Nacht haben zwei Beben der Stärke 7,2 und 7,5 Venezuela erschüttert. Das ist schon ganz schön heftig. Das zweite Beben gilt laut Expertenteams da auch als das stärkste Erdbeben in Venezuela seit über 100 Jahren. Die Zahl der Toten und Verletzten steigt da gerade ziemlich schnell an.
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3: Jetzt aber gute News aus der Tierwelt. Drei Vogelarten, genauer gesagt Geierarten, waren in Indien, Nepal und Pakistan vor rund 20 Jahren eigentlich so gut wie ausgestorben. Bei einer Art waren sogar 99,9% der Tiere einfach weg. Lange wurde da gerätselt, woran das wohl liegt. Dann die Erkenntnis, ein Medikament für Kühe war schuld. Sind die Kühe gestorben, haben die Geier oft ihre Überreste gegessen und das war dann für sie tödlich. Als das Medikament verboten wurde, ging es jetzt bergauf für die Vögel. Mit ganz viel Einsatz haben sich die Bestände sogar erholt. Expertenteams sprechen da von einer der größten Erfolgsgeschichten im Naturschutz weltweit.
2: Mega.
3: Und die nächsten News, die gibt's dann hier wieder in knapp einer Stunde.
2: Danke dir, bis gleich.
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4: In Berlin erwartet euch heute ein heißer Sommertag. Temperaturen klettern auf bis zu 32 Grad und die Sonne strahlt intensiv. Perfekt, um die Stadt oder die Spreeufer zu genießen. Der Wind aus nordwestlicher Richtung bringt etwas Erfrischung. Auch der Abend bleibt warm und überwiegend wolkenlos, ideal für Stunden im Freien. Morgen weiterhin warm bei 28 Grad. Aktuell zeigt das Thermometer in Cottbus am Staatstheater 32 Grad, in Hohenneuendorf am Rathausplatz 31 Grad und in Belitz am Spargelmuseum 32 Grad.
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4: A10 westlicher Berliner Ring, Dreieck Havelland, Richtung Dreieck Werder zwischen Berlin-Spandau und Leest 1 Kilometer Stau. A10 westlicher Berliner Ring, Dreieck Werder, Richtung Dreieck Havelland, zwischen Dreieck Werder und Potsdam Nord 2 Kilometer Stau. A100 Wilmersdorf Richtung Tempelhof, zwischen Schmargendorf und Albornstraße 2 Kilometer. A100 Stadtring Berlin, Neukölln Richtung Wilmersdorf, zwischen Oberlandstraße und Innsbrucker Platz 3 Kilometer Stau. Gute Fahrt.
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0: Ärsche schwingen für die Königin gleich. J-Lo mit I'm Real auf dem Throwback Thursday auf Big FM. Außerdem diese Jungs und Girls. Jungs und Girls, wow, okay. Sexy Mucke von den Black Eyed Peas, Boom Boom Pow, auch das gleich hier.
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4: Was, Juri, ist der allerbeste Tag der Welt?
5: Bei Gott, 100% sagen Throwback Thursday. Manchmal kommen dann einfach Lieder, wo ich denke, Digga, was? Also wirklich zu krass.
4: Absolut, genau so geht's gleich hier auch weiter. Jamelion Superstar, Black Eyed Peas mit Boom Boom Pow und los geht's mit Die Ärzte. Let's go.

0: Ein Banger jagt den nächsten. Hey, Happy Throwback Thursday. Team, apropos Banger und so. Jason Derulo gleich hier mit in my head. Und der hat gestern Abend auf Malle den Bierkönig abgefackelt. Wie war es so?
1: Er war erst angezogen, dann hat er sich ausgezogen. Die Mädels haben geschrien. Ich habe da mitgeschrien und es war fantastico.
2: Super toll. Alle waren so wie eine Familie. Jeder hat Party gemacht.
3: Stimmung war top. Temperaturen aufgehitzt, aber super.
4: Voll geil. T-Shirt ausgezogen. Wer will kein Sixpack sehen?
5: Ey, mega. Seine Moves waren so krass. Wahnsinn.
2: Tschüss.

0: Fabulous, Whitney Houston auf dem scheißheißen Throwback Thursday auf Big FM. Ach, Whitney. Ich hoffe, egal wo du jetzt bist, du singst so laut du kannst. Wir machen sommerlich weiter gleich hier auf der Big FM Plays mit Arad Meyer und Stereo Love. Klingt, als sitzen wir schon irgendwo leicht angescheppert an einem Beach mit Füßen im Sand und einem Cocktail in der Flosse. Ich bin all das, und das ist so, ich als Rapper. Schlechtes Vorbild, Sido, gleich hier.
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2: Bei dieser Affenhitze Gänsehaut zu kriegen, muss man erstmal schaffen. Aber wenn ich höre Indie, Pop, Rock, Wave und Electro im Mix, dann bin ich doch da. Ey, Gänsehautfeeling in Kreuzberg im Bohnengold. Heute Abend ab 10 in der Indie-Tanzbar. Da gehen wir für Ome rein und haben erfahrene und auch nagelneue DJs, die auflegen. Also es wird definitiv abwechslungsreich. Und neue Facetten der Indie-Szene sind mit drin. Also es gibt neue Vibes, Berlino. Let's go.
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2: Kurz vor 2:30 ist es. Nele ist da und hat News dabei. Was trendet heute auf den Socials, Nele?
3: Ja, ganz viele haben schon so lange drauf gewartet. Seit ein paar Stunden kann GTA 6 vorbestellt werden. Soll dann im November offiziell kommen. Im Netz gibt es da natürlich wieder super viele Memes zu. Auf X sammeln die Posts Millionen von Klicks und Reaktionen.
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2: Ich bin gespannt, wann es dann am Ende auch ankommt.
3: Ja, das ist ja eine andere Sache.
2: Genau. Was ist sonst noch wichtig heute?
3: Der Rekord für die wärmste Nacht bei uns in Deutschland wurde jetzt eingeholt. In Bad Bergzabern in Rheinland-Pfalz waren es letzte Nacht immer noch satte 26,2 Grad. Generell haben gerade viele Orte in Deutschland nachts eher wenig Abkühlung. Oft bleibt es da über 20 Grad. Das nennt man auch sogenannte Tropennächte. Ab dem Wochenende könnte es aber langsam wieder entspannter werden und wir könnten wieder aufatmen. In der Straße von Hormuz kommt langsam wieder Bewegung rein. Auf der super wichtigen See- und Handelsroute fahren laut Expertenteams wieder deutlich mehr Schiffe. Monatelang war der Verkehr da eingeschränkt oder teilweise sogar komplett blockiert. Hintergrund des Ganzen waren vor allem die schweren gegenseitigen Angriffe zwischen USA und Iran. Die Expertenteams wollen dabei jetzt noch nicht zu früh von alles wieder normal reden. Die Lage auf der Seestraße bleibt erstmal unsicher. Roboter mit, ich sag mal, menschenähnlicher Form könnten in Zukunft eine immer größere Rolle spielen. Viele Unternehmen sagen deswegen, wir in Deutschland sollten da deutlich mehr Gas geben. Während China schon stark in smarte Roboter investiert, wächst also hier der Druck. Die Roboter sollen mit KI arbeiten und zum Beispiel Aufgaben in der Industrie übernehmen.
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3: Könnten die neuen WM-Regeln bald auch bei uns in der Bundesliga laufen? Genau das wird gerade geprüft. Seit dieser WM gibt es da neue Regeln. Unter anderem soll beim Thema Zeitspiel genauer hingeschaut werden. Also dramatische Schauspieleinlagen oder ellenlanges Ballfesthalten wird der Kampf angesagt. Generell sollen die Spielunterbrechungen so möglichst kurz gehalten werden. Viele Verbände, bei uns DFB und DFL, überlegen, ob das auch was für deutsche Fußballligen wäre. Die sagen jetzt, wir gucken uns das Ganze nochmal an und checken dann mit Fans und Schiris, ob das gut ankommen würde, diese neuen Regeln. Und die nächsten News, die gibt's dann hier wieder in knapp einer Stunde.
2: Super, bis gleich.
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4: In Berlin klettern die Temperaturen heute auf bis zu 33 Grad. Das ist perfekt für einen ausgedehnten Sonnenspaziergang, denn der Himmel bleibt wolkenlos. Morgen bleibt das Sommerfeeling auf Kurs. Mit Höchstwerten bis 33 Grad. Freut euch auf ein heißes Wochenende mit Temperaturen bis zu 39 Grad. Ideal, um im Baggersee eine Abkühlung zu finden. Gerade sieht es folgendermaßen aus. In Brandenburg an der Havel am Dom haben wir 33 Grad. In Rathenau am Optikpark sind es 32 Grad. Und in Zossen an der Wünsdorfer Gutsanlage ebenfalls heiße 33 Grad.
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4: A10 westlicher Berliner Ring, Dreieck Havelland, Richtung Dreieck Werder. Zwischen Berlin-Spandau und Leest 2 Kilometer Stau. Plan 15 Minuten, mehr ein. A10 östlicher Berliner Ring, Dreieck Barnim, Richtung Dreieck Spreeau. Zwischen Rastplatz Kranichberge und Dreieck Spreeau 3 Kilometer Stau. 25 Minuten länger unterwegs. A100 Schmargendorf Richtung Tempelhof. Zwischen Schmargendorf und Alboinstraße 4 Kilometer Stau, 30 Minuten Zeitverlust. Gute Fahrt.
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0: Metallica-Sommersound von Nelly Furtado auf dem Throwback Thursday. Team, tapfer weiter durch die Hitze. Scheißgeiler Sommer in the making. Gleich mit Medina. Und Outlandish ist noch am Start. Das ging schon fast eher nach Sundowner. Das und ganz viel mehr hier gleich.
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3: Also ich feiere generell alles, was mit 2000ern zu tun hat. Das gibt mir immer übelste Nostalgie-Vibes. Alles rein. Ich bin am Start. Mein sonnigen Tag geht nicht anders, ne?
4: Jonas hat aber sowas von recht, hey. Team, es ist Throwback Thursday. Schmeißt euch rein mit beiden Arschbacken voran. Mark Morrison gleich hier mit Return of the Mac. Außerdem noch Medina. Und jetzt geht's los mit Jack, Edge und Run DMC. 3, 2, 1 und go.
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0: ist der beste Tag der Welt. Throwback Thursday auf Big FM. Gleich mit Nelly und Just a Dream. Und Shorty, heute Abend WM, Deutschland gegen Ecuador, Herrenfußballnationalmannschaft, bist du am Gucken?
1: Selbstverständlich. Meine Freundin und ich, wir haben uns draußen so ein bisschen so ein Beamer aufgebaut mit Leinwand und wir werden es tatsächlich aus dem Whirlpool gucken.
0: Okay, also ihr macht's klein auf Understatement, ich merke schon.
1: Man nutzt ihn dann halt auch für Fußball gucken.

0: Oh mein Gott. Gibt es einen besseren Soundtrack für diesen Knaller-Sommer als diesen Song, California und Phantom Planet? Ab sofort alle nochmal OC California binge-watchen und los. Vorher noch ein bisschen Arsch shaken. Kat de Luna gleich mit Wine Up im Big FM Throwback Thursday. Und der Klassiker. Natürlich, hey. Backstreet Boys sind da. Gleich hier in weniger als 3 Minuten.
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3: Psychische Erkrankungen werden in Deutschland eher mehr als weniger. Und Gott sei Dank können wir uns auch dafür krank melden und uns Therapieplätze holen oder Akuthilfe organisieren. Wenn du dich wegen psychischer Belastung krank melden musst, reicht ein klarer, ruhiger Ablauf. Erstens, sofort im Betrieb Bescheid geben. Kurz und sachlich. Zum Beispiel, ich bin heute arbeitsunfähig krank und gehe zum Arzt. Die Dauer reiche ich nach. Wichtig für dich, du musst dem Arbeitgeber nicht sagen, was du genau hast. Deine Diagnose bleibt privat. Zweitens, ärztlichen Termin abklären. Das kann beim Hausarzt sein, bei einer psychiatrischen Praxis oder, wenn es schnell gehen muss, auch über den ärztlichen Bereitschaftsdienst. Beim Termin musst du nicht perfekt erklären, wie es dir geht, sondern korrekt sagen, was sich verändert hat. Schlaf, Konzentration, Angst, Erschöpfung, Druck im Job und so weiter. Wichtig ist, du musst es nicht beweisen, dass es schlimm genug ist oder du krank genug bist, damit du dich krank schreiben lassen kannst. Wenn du dann die Einschätzung vom Arzt oder der Ärztin hast, kommt der wichtige Punkt 3, die Dauer der Krankmeldung weitergeben. Wenn du krankgeschrieben bist, informierst du den Betrieb darüber, bis wann du ausfällst. Nicht über die Diagnose, die bleibt privat, das ist ganz entscheidend. Und auch wichtig, die EAU ersetzt nicht deine Krankmeldung. Sie ersetzt nur den Papiernachweis. Du musst dich also trotzdem selbst melden, am besten so früh wie möglich. Für mehr Tipps, klick dich rein.
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2: Worte sind Liebe, deswegen trennen wir einfach mal die Spree vom Weizen. Genau so läuft's. Poetry Slam und Stand-Up-Show ist angesagt in Kreuzberg im Ritter Butzke morgen Abend ab 20 Uhr. Da haben wir eine ganz special Mischung aus Spoken Word, Stand-Up-Comedy und Techno-Lyrik. Und das wird so cool. Open Air im Innenhof vom Techno-Club Ritter Butzke. Also richtig geile Location. Da sind Stars und Newcomer aus Poetry Slam, Stand-Up Comedy und Co. da für 18 Euro. Viel Spaß euch.
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2: Gleich 3:30, jetzt gibt's News mit Nele. Was trendet heute auf den Socials?
3: Charlie XCX, die Gute, will heute Nacht einen neuen Song rausbringen. Wink Wink heißt der. Sie hat jetzt auch einen Ausschnitt vom Musikvideo bei Insta gepostet. Da regelt sie sich ganz elegant auf so einer Wiese. 5 Millionen Views gab's da schon und alle sind ganz gespannt, wie der Song klingt.
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2: Klingt hot. Was ist sonst noch wichtig?
3: Ja, apropos hot, die Bahn will uns bei der Hitze ein bisschen entgegenkommen. Wer seine Reisepläne wegen der krassen Temperaturen doch spontan lieber auf Eis legen will, der kann das Ticket kostenlos stornieren. Das Ganze gilt für den Fernverkehr bis einschließlich 30. Juni und auch für Spar- und Supersparpreise. Ein Expertenteam hat die AfD noch mal genauer unter die Lupe genommen. Dafür haben sie Wahlprogramme und Aussagen der Partei ausgewertet. Ihr Fazit jetzt, ein möglicher AfD-Verbotsantrag vor dem Bundesverfassungsgericht könnte ganz gute Chancen haben. Laut dem Expertenteam verstoßen Teile der AfD nämlich gegen wichtige Regeln des Grundgesetzes, vor allem wenn es um unsere Demokratie und Menschenwürde geht. Außerdem grenzt die Partei sich zu wenig von rechtsextremen Ideen ab, heißt es da. Ob es wirklich zu einem Verbotsverfahren kommt, ist noch offen. Tausende Tonnen Textilmüll, die sind wohl illegal von Italien in die Türkei gebracht worden. Ermittlerteams haben da ein mutmaßliches Kriminalnetzwerk aufgedeckt. Das soll riesige Mengen an alten Kleidern und Stoffen zwischen Ländern verschoben haben. Oft wurde der Müll noch als recycelbar getarnt, um Umweltregeln zu umgehen. Aber viele der nicht abbaubaren Stoffe belasten die Natur natürlich ziemlich doll. Jetzt laufen da ganz schön große Ermittlungen in dem Fall.
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3: Der Countdown läuft. In ein paar Stunden steht Deutschland bei der WM wieder auf dem Platz. Im letzten Gruppenspiel will Trainer Nagelsmann aber nicht so viel an seiner Aufstellung ändern, obwohl der Gruppensieg ja schon sicher ist. Viele hätten sich da gewünscht, dass Nagelsmann ein bisschen rumprobiert mit seinen Spielern. Einen erzwungenen Wechsel, den gibt's ja auf jeden Fall. In der Abwehr ersetzt Antonio Rüdiger den verletzten Nico Schlotterbeck. Heißt auch, Dennis Undaff, der spielt wieder nicht von Anfang an. Er sitzt als Joker erstmal noch auf der Bank. Das war natürlich, ja, man merkt, ich wollte es gerade sagen, weil das wird natürlich auch wieder von den tausenden Hobby-Bundestrainern in Deutschland ganz schön heiß diskutiert. Das finde ich alle so cool.
2: Ja, ich habe ja wirklich bei Fußball, also ich weiß gar nichts, aber Julian Nagelsmann nervt mich.
3: Ich glaube, damit können wir rausgehen. Die nächsten News, die gibt es dann hier wieder in knapp einer Stunde.
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5: In Berlin zeigt sich der aktuelle Nachmittag super sonnig. Die Temperaturen heizen uns mit bis zu 34 Grad ein. Perfekt für einen entspannten Nachmittag an der Spree oder im Park. Morgen bleibt es ebenfalls sommerlich warm mit bis zu 33 Grad. Freut euch auf ein durchgehend klares Wochenende. Ideal für ein Open-Air-Abenteuer. Und hier die aktuellen Werte. In Eberswalde am Zoo misst das Thermometer 32 Grad. In Wittenberge an der Elbpromenade sind es 31 Grad. Und in Erkner am Dämmeritzsee erreichen wir 33 Grad.
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5: A2 Magdeburg. Richtung Berliner Ring zwischen Burg Ost und Ziesar 4 Kilometer Stau. Bis zu 40 Minuten extra. Auf der A10 Berliner Ring, Dreieck Barnim, Richtung Dreieck Spreeau, zwischen Mühlenfließbrücke und Dreieck Spreeau, 6 Kilometer Stau, 20 Minuten, mehr einplanen. A12 Berliner Ring Richtung Frankfurt oder zwischen Müllrose und Grenzübergang. Frankfurt oder 5 Kilometer Stau, rund 15 Minuten Länge. Gute Fahrt.
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2: Fam, was geht ab? Reese hier. Throwback Thursday Time ist angesagt. Gleich mit Lady Gaga aus dem Jahr 2011. Born This Way. Dann habe ich noch Jennifer Lopez mit Play für euch auf der Playlist. Und Shorty, wie sieht's aus? Throwback Feedback bis jetzt? Wie sind wir?
3: Ich finde das immer geil und das ist wirklich ein Alleinstellungsmerkmal von Big FM. Und unter anderem auch, warum ich zu Big FM gekommen bin. Weil ich euch das erste Mal an einem Donnerstag gehört habe und habe gedacht, ey, was ist das denn für ein mega geiler Radiosender?

0: Throwback Thursday mit Lady Gaga hier auf Big FM. Ich habe ihn gefunden, und zwar Maxi aus der Community. Warum sagst du denn, Deutschland soll heute Abend oder wird 0-1 verlieren? Schieß los.
1: Also einmal der Tipp, weil es wäre tatsächlich besser, wenn wir Zweiter werden, weil sonst müssten wir gegen Frankreich spielen im Achtelfinale. Dann verlieren wir 0-1. Ganz wild guess. Für die Mentalität und so, das, also die Einstellung, das ist nicht so geil, glaube ich, wenn wir verlieren. Von daher wäre so mein, sag ich mal, mein positiver Wunsch ein 3-1.
0: Oh, okay, doch anders. Also 08900901 heute Abend ist Game Time. Germany spielt Fußball-WM, ist angesagt. Wichtigste Frage, wo wird geschaut? Und zweitwichtigste Frage, wie geht das Spiel aus? 08900901, mehr Throwback, jetzt auf Big FM, Jennifer Lopez.

0: Empire of the Sun mit We Are the People hier auf Big FM 08900901. Matthias, heute Abend Fußball ist angesagt. Wo wird geschaut bei dir?
1: Und zwar rufe ich an wegen dem Fußballspiel heute Abend, in welcher Location man das am besten schauen kann.
0: Komm, gib mir alles. Wo guckst du?
1: Oh, und zwar bei uns in Place in Oggersheim, in der coolsten Event-Location, die es gibt zurzeit.
0: Okay, und das heißt, was gibt's da? So, das reicht. Ich habe nur klimatisiert gehört, damit hast du alles richtig gemacht.
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3: Tja, Leute, lasst uns doch passend zum Throwback Thursday zurückgehen ins Jahr 2006. Xavier Naidoo hatte seine Chips am liebsten noch ungarisch und ohne Embryonalgewürz. Smartphones haben noch keine Rolle gespielt. Dafür hat man sich aus Versehen das Jamba-Spar-Abo geholt. Der Crazy Frog sitzt heute, by the way, in der Klapse. Sweetie, das Küken, wurde kurz nach seinem Durchbruch geschreddert. Und Schnuffel ist inzwischen 34, arbeitslos und insolvent, weil er sich 120 Mal den Jamba-Nacktscanner bestellt hat. Dieser perverse Hase. Aber ich bin mir sicher, wir alle erinnern uns noch an 2006, vor allem wegen einer Sache. Die Killerpilze haben es mit Spring hoch auf Platz 35 der Charts geschafft. Glückwunsch! Nee, Quatsch. 2006 verbinden wir natürlich mit dem Sommermärchen. Gegner der deutschen Mannschaft am dritten Spieltag der Gruppenphase der WM. Damals am 20. Juni Ecuador.
4: Schweinsteiger, Klose, Tor! So wird's gemacht. Deutschland führt mit 1:0.
3: Ergebnis damals 3:0. Gegner heute Abend um 22 Uhr, fast genau 20 Jahre später, wieder Ecuador. Endergebnis heute komplett wurscht, weil man als Gruppenerster schon eine Runde weiter ist. Wie damals. Was wieder zeigt, Geschichte wiederholt sich zwar nicht, aber sie reimt sich. Immerhin ohne Jamba. Ja, okay, aber dafür halt mit TikTok.
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0: Mehr Throwback gleich auf Big FM mit T.I. und Justin Timberlake in Dead and Gone. Und dann fürs Mittagstief. Fede Legrand, Nida Kor gleich mit Let Me Think About It.
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2: 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Ihr bekommt das Ganze natürlich for free, heißt, ihr zahlt keinen Eintritt, ihr könnt euch dort aber austoben und könnt auf jeden Fall ordentlich feiern. Ne? Also von Indie bis Pop, Rock, Wave, Electronic Music bekommt ihr wirklich alles im Bohnengold heute Abend.
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2: 15:26 Uhr, die News mit Nele Grimmer. Was haben wir denn aktuell auf den Socials?
3: Ja, viele haben darauf schon so lange gewartet. Seit ein paar Stunden kann GTA 6 vorbestellt werden. Das Ganze soll dann im November offiziell kommen. Im Netz gibt es da natürlich wieder super viele Memes dazu. Auf X sammeln die Millionen Klicks.
2: Zu Recht.
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2: Was haben wir noch auf der Welt?
3: Eine Nutri-Score-Pflicht könnte auch bald bei uns kommen. Das wurde jetzt nochmal rechtlich geprüft. Denn Nutri-Score, das ist diese Lebensmittelampel von A bis E auf Verpackungen im Supermarkt. Die soll einfach zeigen, wie gesund oder ungesund ein Produkt ist. Bisher ist diese Kennzeichnung noch freiwillig. Laut Gutachten könnte uns ein verpflichtender Nutri-Score aber beim Einkaufen helfen. Letztes Wort hat da das Bundeslandwirtschaftsministerium. Nach den schweren Erdbeben in Venezuela hat auch Deutschland Hilfe angeboten. Laut Verteidigungsminister Pistorius stehen mehrere Hilfsflieger der Bundeswehr bereit. Auch Kanzler Merz hat jetzt auf X nochmal Unterstützung angekündigt. Zwei Beben der Stärke 7,2 und 7,5 haben Venezuela direkt hintereinander getroffen. Das ist ziemlich heftig. Rettungsteams sprechen da auch vom stärksten Erdbeben im Land seit über 100 Jahren. Die Zahl der Toten und Verletzten steigt da gerade ziemlich doll. Roboter in, ich sag mal, menschenähnlicher Form könnten in Zukunft eine immer größere Rolle spielen. Viele Unternehmen sagen deswegen, wir in Deutschland sollten da nochmal deutlich mehr Gas geben. Während China schon stark in diese smarten Roboter investiert, wächst also auch hier der Druck mitzuhalten, heißt es. Die Roboter sollen mit KI arbeiten und zum Beispiel in der Industrie Aufgaben übernehmen.
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3: Gute News aus der Tierwelt. Drei Vogelarten, genauer gesagt Geierarten, waren in Indien, Nepal und Pakistan eigentlich so gut wie ausgestorben und einfach verschwunden. Nach langer Suche ist man dem Übeltäter dann auf die Spur gekommen. Ein Medikament für Kühe war schuld. Sind die nämlich gestorben, haben Geier oft die für sie dann giftigen Kuhüberreste gegessen. Als das Medikament verboten wurde, ging es jetzt auch für die Geier bergauf. Mit ganz viel Einsatz haben sich die Bestände nämlich erholt. Expertenteams sprechen da sogar von einer der größten Erfolgsgeschichten im Naturschutz weltweit.
2: Dankeschön, Nele.
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5: In Berlin geht der Sommer in die Vollen. Aktuell strahlt die Sonne vom wolkenlosen Himmel und es ist heiß bei bis zu 34 Grad. Perfekt, um den Feierabend in einem Berliner Park zu genießen. Die Nacht bleibt klar und mild. Morgen ähnliches Wetter mit Temperaturen bis 33 Grad. Das Wochenende bringt Temperaturen bis zu 39 Grad. Ein echter Hitzemarathon. Gerade sieht's so aus. In Oranienburg am Schloss gibt es 32 Grad. In Lübbenau im Spreewald 34 Grad. Und in Teltow am Marktplatz 33 Grad.
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5: Unterwegs im Berufsverkehr? Das hier solltet ihr wissen. A2 Magdeburg Richtung Berliner Ring zwischen Burg Ost und Ziesar. 6 Kilometer Stau, 40 Minuten. A10 westlicher Berliner Ring, Dreieck Havelland Richtung Dreieck Werder zwischen Potsdam Nord und Pöben. 3 Kilometer Stau, 15 Minuten. A10 östlicher Berliner Ring, Dreieck Barnim Richtung Dreieck Spreeau zwischen Rastplatz Kranichberge und Dreieck Spreeau. 3 Kilometer Stau, 15 Minuten. Bleibt staufrei. Gute Fahrt.
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0: gleich mehr Throwback Thursday hier auf WFM mit Sean Paul und Get Busy. Und dann, ich glaube, wir müssen eine Runde zocken. So. Tomorrowland. Mit der Experience abstauben ist so auf so einen Donnerstag genau das Richtige.
1: Wusstest du schon? Das Vorbild für die Computerspiel-Ikone Pac-Man war eine Pizza, bei der ein Stück fehlte. Und die Pizza Hawaii wurde 1962 in Kanada erfunden. Das Toast Hawaii allerdings schon 1950 in Deutschland. Guten Appetit.
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0: 16 Minuten vor 4, Throwback Thursday, gleich mit am Start One Direction auf der Playlist. Dann haben wir noch Kylie Minogue mit Can't Get You Out of My Head. Jetzt kommen wir aber erstmal zu den wichtigen Sachen. Heute Morgen in Deutschlands Big Star Morning Show wurde gezockt. Es geht um die Tomorrowland Experience. Ihr könnt sie euch bei uns sichern. Laura hat sich gedacht, machen wir nochmal. Ging leider Gottes schief. Das heißt aber, hier liegt eine Experience rum, die sucht einen neuen Besitzer. Und das bedeutet, wir werden jetzt ein Spiel spielen. Erster Ton, letzter Ton. Wenn ihr den Song wisst, klingelt ihr durch 08900901 auf der kostenlosen Big FM Hotline. Das ist der erste Ton. Nochmal der erste Ton. Und das ist der letzte Ton. Der letzte. Wenn ihr die Lösung wisst und euch eine Tomorrowland Experience sichern wollt, und ich weiß, ihr wollt, 08900901 durchklingeln.
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3: Belgien, Boon, Tomorrowland, eine Experience. Also man muss wirklich sagen, das ist ein Wochenende, an dem passieren so viel unglaublich geile Sachen. Receiver ist denn da? Niemand, der reden will?
4: Ja, hallo, hier ist der Marius.
3: Hallo Marius, hi. Wie geht's dir?
4: Hi, mir geht's gut tatsächlich. Trotz, dass es so warm ist, geht's mir gut.
3: Klingt gut, klingt auf jeden Fall gut. Marius, Tomorrowland, du hast Bock.
4: Ich hab richtig Bock, ich hab sowas von Bock.
3: Okay, ich merke, da kochen die Emotionen hoch, das finde ich schon mal sehr gut. Und das nicht wegen Fußball, umso sympathischer. Marius, hören wir noch mal kurz?
4: Ja.
3: Okay, erster Ton, letzter Ton.
4: Ich bin mir 100% sicher.
3: Dann sag mal.
4: Das ist Blame von Calvin Harris.
3: Marius, das bedeutet an dieser Stelle... Es ist Blame und das ist korrekt.
4: Ja! Geil! Geil! Jawohl!
3: Ich hab's Gefühl, das ist geil gerade, ne?
4: Ja, ist sowas von geil.
3: Mega. Weißt du schon, wen du mitten... Also ich meine, du hast jetzt eine Experience. Das ist die erste und wichtigste Frage. Willst du weiterzocken für eine zweite oder sagst du, du ziehst einen Ego-Trip durch?
4: Ich zocke weiter.
3: Du willst morgen in Deutschlands Big Star Morning Show wirklich weiterzocken?
4: Ja.
3: No risk, no fun. Wen würdest du mitnehmen?
4: Ich würde meine Freundin mitnehmen.
3: Guck mal, alter Romantiker, musst du was gut machen?
4: Nö.
3: Okay, einfach mal Vorsorge, falls was schief geht.
4: Ja.
3: Geil. Broski, es sei dir gegönnt, dann wirst du morgen in Deutschlands Big Star Morning Show nochmal mitzocken.
4: Auf jeden Fall.
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0: Guck mal, so pünktlich war ich schon seit Jahren nicht mehr. Punkt 16 Uhr hier auf Big FM. Ihr wisst, was das bedeutet. Eine Stunde lang gibt's jetzt Powerplay, mehr Throwback Thursday, mehr Tunes zusammengemixt von niemand anderem. Niemand geringerem als the one and only Big FM. DJ Antar ist in the building. Was geht ab?
1: Salut mon ami, comment ça va?
0: Mir geht's sehr gut. Wie geht's dir?
1: Mir geht's sehr gut, dankeschön. Sonnenschein, Stau.
0: Guck mal,
1: perfekt.
0: So, super, alles genial. Also, so muss es laufen, egal ob ihr im Stau steht, zu Hause seid oder sonst wo. Throwback Thursday Live Mix jetzt auf Big FM mit DJ on Tag.
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0: In dem Mix hier auf Big FM mit DJ Antar. Sprachnachricht kam rein über die 08900901, unsere WhatsApp. Patrick.
1: Hi, liebes Big FM-Team. Patrick hier. Ich höre euch jeden Donnerstag in meiner Werkstatt auf voller Lautstärke, denn wir rüsten Autos auf und die kriegen noch größere Musikanlagen rein. Und dann kann man das sehr gut testen.
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0: Party People, was geht ab? Wir starten in Richtung Wochenende. Morgen, Spree vom Weizen Poetry Slam und Stand-Up Show. Die bekommt ihr morgen Abend ab 20 Uhr im Ritter Butzke. Da müsst ihr auf jeden Fall vorbeisteppen. 18 Euro kostet der Eintritt. Und das bedeutet, es wird geraved im Innenhof. Das heißt, wir sind so Open Air, können auch noch ein bisschen Sonne tanken nebenbei. Dann macht das doppelt so viel Spaß. Also auf jeden Fall vorbeikommen. Spree vom Weizen Poetry Slam und Stand-Up Show morgen. Viel Spaß.
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0: 16.27 Uhr in die News mit Nele Krämer. Was haben wir denn aktuell auf den Socials?
4: Charlie XCX, die Gute will heute Nacht einen neuen Song rausbringen. Wink Wink heißt der. Sie hat jetzt auch einen Ausschnitt vom Musikvideo bei Insta gepostet. Da regelt sie sich so im hohen Gras. Über 5 Millionen Views gab es dafür schon auf Instagram. Hm.
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0: Und was gibt's noch auf der Welt?
4: Vor kurzem hat Apple schon ein paar Preiserhöhungen angekündigt. Jetzt wissen wir auch, für welche Geräte. Also betroffen sind vor allem MacBooks, iPads, der HomePod und die Apple TV Box. iPhones bleiben bei dem Ganzen erstmal außen vor. Grund für die Preissteigerung: Speicherchips, also die wichtigen Bauteile in MacBook und Co., sind gerade viel teurer geworden. Alles ausgelöst durch den weltweiten KI-Boom. In der Straße von Hormuz kommt langsam wieder Bewegung rein. Auf der wichtigen See- und Handelsroute fahren laut einer neuen Analyse wieder deutlich mehr Schiffe. Monatelang war der Verkehr da eingeschränkt oder teilweise sogar komplett blockiert. Hintergrund des Ganzen waren vor allem die schweren Angriffe zwischen USA und Iran. Die Expertenteams, die wollen aber nicht zu früh von alles wieder normal reden. Die Lage auf der Seestraße bleibt laut ihnen erstmal noch unsicher. Auch Frankreich kämpft sich gerade durch heftige Temperaturen. Fast im ganzen Land gilt da mittlerweile die höchste Hitzewarnstufe. Aus dem Grund wurde das Gesundheitssystem in Frankreich jetzt sogar in den Krisenmodus versetzt. Das heißt, Krankenhäuser fahren ihr Personal nochmal hoch und verschieben Behandlungen, die jetzt nicht so super wichtig sind. Kleiner Lichtblick da, ähnlich wie bei uns soll es ab nächster Woche wieder etwas abkühlen.
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4: Der Countdown läuft. In ein paar Stunden steht Deutschland bei der WM wieder auf dem Platz. Obwohl der Gruppensieg ja schon sicher ist, will Trainer Nagelsmann nicht so viel an seiner Aufstellung ändern. Viele hätten sich da gewünscht, dass er vielleicht auch mal anderen Spielern eine Chance gibt und ein bisschen rumprobiert. Einen Wechsel, den gibt es ja auf jeden Fall. In der Abwehr ersetzt Antonio Rüdiger den verletzten Nico Schlotterbeck. Heißt auch, Dennis Undav, der spielt erstmal nicht von Anfang an. Er sitzt als Joker erstmal noch auf der Bank. Und das wird natürlich auch wieder von den tausenden Hobby-Bundestrainern in ganz Deutschland super heiß diskutiert. Die finden das nämlich nicht so cool.
0: Dankeschön, Nele.
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6: In Berlin wird es heute heiß mit bis zu 35 Grad. Perfekt für einen kühlen Drink draußen. Am Abend bleibt es wolkenlos und lädt zu entspannten Stunden im Freien ein. Die Nacht bringt nur eine leichte Abkühlung. Morgen bleibt es sommerlich mit klarem Start und bis zu 29 Grad. Am Wochenende wird es bis zu 39 Grad heiß, also ideal für einen Sprung ins Wasser. Aktuell Bernau am Stadtpark 33 Grad, Premnitz am Naturbad 33 Grad, Spremberg an der Bismarckhöhe 35 Grad.
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6: Heute ziemlich voll. A10 östlicher Berliner Ring, Dreieck Barnim, Richtung Dreieck Spreeau. Zwischen Rastplatz Kranichberge und Dreieck Spreeau. 6 Kilometer Stau, 30 Minuten. A100 Wilmersdorf Richtung Tempelhof. Zwischen Schmargendorf und Alboinstraße 3 Kilometer, 20 Minuten Verzögerung. A100 Stadtring Berlin, Wedding Richtung Wilmersdorf. Zwischen Jakob-Kaiser-Platz und Dreieck-Funkturm 4 Kilometer, 20 Minuten Stau. Gute Fahrt.
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2: Friends, was geht ab? Wir sind immer noch am Start. Throwback Live Mix. Wir machen auch direkt weiter mit DJ On Time in the Building. Wenn ihr den Boy live sehen wollt, könnt ihr das machen. Abchecken. An Flirt. Geht Flirt? Bisschen? Kleiner Flirt?
3: Ich bin schüchtern.
2: Okay. Also nicht flirten, aber ansonsten könnt ihr ihn live sehen. Was geht ab? Wo bist du unterwegs?
3: Stückzahlmänner. Oh. Diesen Samstag bin ich im Saarbrücken im Apartment Club.
2: Oh, kann man auf jeden Fall vorbeikommen. Und wenn ihr ihn da nicht findet, dann solltet ihr ihn auf jeden Fall abchecken. Auf
3: Facebook, Snapchat, Instagram, DJ On Time Official.
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0: Deutschlands Big Beats, das ist die Swedish House Mafia. Und jetzt geht's zu der neuen in Deutschlands Big Morning Show, Bishra.
1: Es nervt mich! 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
3: Ich bin der André, ich habe eine Frage an dich. 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
4: Oh!
5: Album?
4: Ja!
5: Boah, das kann ich mir nicht merken.
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5: Bushido.

0: Das ist die Sonnenbank-Flavor-Zeit.
1: Ja.
0: Ganz übel.
1: Ja.
0: Also richtig auf die Fresse so. Was habe ich noch gehört? Massiv, ganz, ganz harte Schule. Aber die Alben habe ich mir nicht gemerkt.
1: Also wir überlegen uns jetzt mal, als Büschra damals diesen Song gehört hat.
0: Ja.
2: Zu Hilfe hast du deine Kameraden geholt.
1: Weiter, und los.
2: Straighter, straighter, das ist der Sonnenbank-Flavor.
1: Wunderschön.
0: Total.
1: Geht so, aber gut. Wie war die Büschra damals?
0: Ja, schon ein kleiner Assi.
1: Ja.
0: Also ist sie immer noch.
1: Ja.
0: Aber unterdrückt er. Also Bushido ist jetzt nicht mehr in meiner Playlist, aber damals war das mein Ding.
1: Der heiße Scheiß.
0: Ja.
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2: 17.28 Uhr, die News mit Nele Krämer. Was gibt's denn auf den Socials?
3: Ja, viele von uns haben so lange drauf gewartet. GTA 6 kann seit heute vorbestellt werden. Das Spiel soll dann im November offiziell kommen. Auf Insta und X gibt's da natürlich wieder super viele Memes zu. Die Posts sammeln Millionen von Klicks und Reactions.
2: So nämlich. 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Und was haben wir noch Wichtiges auf der Welt?
3: Die Bahn, die will uns bei der Hitze ein bisschen entgegenkommen. Wer seine Reisepläne wegen hoher Temperaturen doch spontan lieber auf Eis legen will, der kann das Ticket kostenlos stornieren. Das Ganze gilt für den DB-Fernverkehr bis einschließlich 30. Juni und auch für Spar- und Supersparpreise. Juristinnen und Juristen haben AfD-Wahlprogramme und Aussagen der Partei jetzt nochmal genauer unter die Lupe genommen. Ihr Fazit da, ein möglicher AfD-Verbotsantrag vor dem Bundesverfassungsgericht könnte gute Chancen haben. Laut dem Expertenteam verstoßen Teile der AfD gegen wichtige Regeln des Grundgesetzes, vor allem wenn es um unsere Demokratie und Menschenwürde geht. Ob es da wirklich zu einem Verbotsverfahren kommt, ist aber noch offen. Der deutsche Chemie- und Pharma-Riese Bayer hat in den USA vor Gericht einen ziemlich großen Erfolg erzielt. Im Streit um ihren Unkrautvernichter Roundup hat das höchste US-Gericht entschieden, Bayer kann nicht wegen fehlender Krebswarnungen auf den Verpackungen verklagt werden. Seit Jahren gibt es nämlich in den USA tausende Klagen von Menschen, die den Unkrautvernichter für ihren Krebs verantwortlich machen. Der Rechtsstreit wurde so zu einem milliardenschweren Ding.
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3: Während auch wir bei dem Wetter länger draußen sind, laufen deutschlandweit die kleinsten und süßesten Sommerpartys. Denn Glühwürmchen, die sind tatsächlich gerade wieder im Dating-Modus. Das hier könnte also auch irgendwie eine Big-Love-Meldung sein irgendwo. So ab 22 Uhr, da starten die Männchen ihre kleine Lichtshow und fliegen blinkend durch die Gegend. Natürlich auch, um die Weibchen zu beeindrucken. Die sitzen lieber blinkend auf dem Boden. Noch ein kleiner Fun-Fact dazu. Nicht der ganze Glühwürmchenkörper blinkt, sondern nur ihr Hintern. Vielleicht auch ein Flirt-Tipp für uns Menschen.
2: Jesus Christ. Dankeschön, Nele.
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4: In Berlin bleibt es heute Abend wolkenlos. Später wird der Himmel klar. Mit Temperaturen zwischen 30 und 32 Grad ist es heiß. Perfektes Wetter für einen Abend im Freien. Morgen starten wir ebenfalls mit Sonne. Ab mittags klettern die Temperaturen auf bis zu 33 Grad. Am Wochenende gibt's noch mehr Sonne und es wird extrem heiß mit bis zu 39 Grad. Ein Tag im Freibad klingt ideal. Aktuelle Werte in Senftenberg am See 33 Grad, in Werder an der Inselstadt und in Fürstenwalde an der Spree 35 Grad.
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4: A10, westlicher Berliner Ring, Dreieck Werder Richtung Dreieck Havelland, zwischen Dreieck Werder und Potsdam Nord 3 Kilometer Stau mit bis zu 25 Minuten Verzögerung. A100 Wilmersdorf Richtung Tempelhof, zwischen Schmargendorf und Alboinstraße ebenfalls 3 Kilometer Stau, 20 Minuten mehr. A111 Wedding Richtung Dreieck Oranienburg, zwischen Einfahrt Kurt-Schumacher-Platz und Schulzendorfer Straße 3 Kilometer Stau bis zu 25 Minuten mehr. Gute Fahrt!
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5: Hi, ich bin Tanja. Der Iran-Krieg hat nicht nur die Spritpreise nach oben getrieben. Für die deutschen Landwirte bedeutete der Konflikt auch, der Preis für Düngemittel ging noch weiter in die Höhe. Bundesagrarminister Rainer will nun prüfen, wie er den Bauern zusätzlich helfen kann. Er sei froh, dass auf europäischer Ebene ein Paket gegen höhere Düngemittelpreise verabschiedet worden sei, sagte Rainer beim Deutschen Bauerntag in Freiburg. Sein Haus prüfe unter Hochdruck, was darüber hinaus noch national gemacht werden könne. Und noch der Blick auf den DAX, der stand zuletzt bei 24.974 Punkten.
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0: Trance Up geht's in Richtung Feierabend und natürlich auch in Richtung auf Fußball heute Abend. 08900901. Leon, wie sieht's bei dir aus? Guckst du heute?
1: Hallo, der Leon hier. Ich komme aus Fulda und deswegen gucke ich das wahrscheinlich heute im Biergarten. Also bei dem Wetter haben wir halt gesagt, muss man es echt irgendwo draußen gucken. Dann hoffentlich noch mit einem Sieg und dann läuft das.
0: So sieht's aus. Das ist auf jeden Fall die richtige Einstellung. Heute Abend 22 Uhr geht's los. Deutschland spielt. Davor haben wir noch Afrojack, David Guetta und Sia.

0: Sarah Lawson und Shakira hier auf FM. Heute Abend dreht sich natürlich alles um König Fußball. Ist nun mal so. Deutschland spielt. Gruppensieg ist eigentlich schon safe, aber nach so einer Woche kann man doch eigentlich auch schon vom Feeling her in Richtung Wochenende denken, oder Leo?
1: Ey, bei uns sind es fast 40 Grad. Natürlich habe ich Lust aufs Wochenende. Wer denn nicht, oder?
0: Ja, ist wirklich so, Mann. Baby.

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2: Party People, was geht ab? Wir starten in Richtung Wochenende. Morgen Spree vom Weizen Poetry Slam und Stand-Up Show. Die bekommt ihr morgen Abend ab 20 Uhr im Ritter Butzke. Da müsst ihr auf jeden Fall vorbeisteppen. 18 Euro kostet der Eintritt. Und das bedeutet, es wird geraved im Innenhof. Das heißt, wir sind so Open Air, können auch noch ein bisschen Sonne tanken nebenbei. Dann macht das doppelt so viel Spaß. Also auf jeden Fall vorbeikommen. Spree vom Weizen Poetry Slam und Stand-Up Show morgen. Viel Spaß.
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2: Die News mit Nele Krämer, was gibt's denn auf den Socials?
3: Charlie XCX trendet. Die Gute will heute Nacht einen neuen Song rausbringen. Wink Wink heißt der und ist die nächste Single von ihrem kommenden Album. Auf Insta hat sie auch einen kleinen Ausschnitt vom Musikvideo gepostet. Der Clip hat jetzt schon über 5 Millionen Views.
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2: Und was ist sonst noch wichtig?
3: Eine Nutri-Score-Pflicht könnte auch bald bei uns kommen. Das wurde jetzt nochmal rechtlich geprüft. Der Nutri-Score, das ist diese Lebensmittelampel von A bis E auf Verpackungen im Supermarkt. Die soll ganz einfach zeigen, wie gesund oder ungesund ein Produkt ist. Bisher ist die Kennzeichnung freiwillig. Laut Gutachten könnte uns ein verpflichtender Nutri-Score beim Einkaufen aber helfen. Letztes Wort hat da das Bundeslandwirtschaftsministerium. In der Straße von Hormuz kommt langsam wieder Bewegung rein. Auf der wichtigen See- und Handelsroute fahren laut einer neuen Analyse wieder deutlich mehr Schiffe. Monatelang war der Verkehr da eingeschränkt oder teilweise sogar komplett blockiert. Hintergrund des Ganzen waren vor allem die schweren gegenseitigen Angriffe zwischen USA und Iran. Die Expertenteams, die wollen aber noch nicht zu früh von alles wieder normal reden. Die Lage auf der Seestraße bleibt erstmal noch unsicher. Roboter in, ich sag mal, menschenähnlicher Form könnten in Zukunft eine immer größere Rolle spielen. Viele Unternehmen sagen deswegen, wir in Deutschland sollten da nochmal deutlich mehr Gas geben. Während zum Beispiel China schon stark in smarte Roboter investiert, wächst hier langsam der Druck, mithalten zu können, heißt es da. Die Roboter, die sollen mit KI arbeiten und zum Beispiel in der Industrie Aufgaben übernehmen.
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3: Gute News aus der Tierwelt. Drei Vogelarten, genauer gesagt Geierarten, waren in Indien, Nepal und Pakistan eigentlich so gut wie ausgestorben und einfach verschwunden. Nach langer Suche ist man da dem Übeltäter aber auf die Spur gekommen. Ein Medikament für Kühe war schuld. Sind die nämlich gestorben, haben Geier oft die für sie dann giftigen Kuhüberreste gegessen. Als das Medikament verboten wurde, ging es dann auch für die Geier bergauf. Mit ganz viel Einsatz haben sich die Bestände jetzt erholt. Expertenteams sprechen da sogar von einer der größten Erfolgsgeschichten im Naturschutz weltweit.
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5: In Berlin bleibt es heute Abend wolkenlos, später wird der Himmel klar. Mit Temperaturen zwischen 30 und 32 Grad ist es heiß. Perfektes Wetter für einen Abend im Freien. Morgen starten wir ebenfalls mit Sonne. Ab mittags klettern die Temperaturen auf bis zu 33 Grad. Am Wochenende gibt's noch mehr Sonne und es wird extrem heiß mit bis zu 39 Grad. Ein Tag im Freibad klingt ideal. Aktuelle Werte in Senftenberg am See 33 Grad, in Werder an der Inselstadt und in Fürstenwalde an der Spree 35 Grad.
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5: A10, westlicher Berliner Ring, Dreieck Werder Richtung Dreieck Havelland, zwischen Dreieck Werder und Potsdam Nord 3 Kilometer Stau mit bis zu 25 Minuten Verzögerung. A100 Wilmersdorf Richtung Tempelhof, zwischen Schmargendorf und Alboinstraße ebenfalls 3 Kilometer Stau, 20 Minuten mehr. A111 Wedding Richtung Dreieck Oranienburg, zwischen Einfahrt Kurt-Schumacher-Platz und Schulzendorfer Straße 3 Kilometer Stau bis zu 25 Minuten mehr. Gute Fahrt.
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0: Eine Information für alle USA-Interessierten. 5% aller Ehen in den USA werden in Las Vegas geschlossen. Und es gibt dort eine Fluglinie, die ausschließlich Haustiere befördert. Also gut merken für den nächsten Urlaub.
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2: Psychische Erkrankungen werden in Deutschland eher mehr als weniger. Und Gott sei Dank können wir uns auch dafür krank melden und uns Therapieplätze holen oder Akuthilfe organisieren. Wenn du dich wegen psychischer Belastung krank melden musst, reicht ein klarer, ruhiger Ablauf. Erstens, sofort im Betrieb Bescheid geben. Kurz und sachlich. Zum Beispiel, ich bin heute arbeitsunfähig krank und gehe zum Arzt. Die Dauer reiche ich nach. Wichtig für dich, du musst dem Arbeitgeber nicht sagen, was du genau hast. Deine Diagnose bleibt privat. Zweitens, ärztlichen Termin abklären. Das kann beim Hausarzt sein, bei einer psychiatrischen Praxis oder, wenn es schnell gehen muss, auch über den ärztlichen Bereitschaftsdienst. Beim Termin musst du nicht perfekt erklären, wie es dir geht, sondern korrekt sagen, was sich verändert hat. Schlaf, Konzentration, Angst, Erschöpfung, Druck im Job und so weiter. Wichtig ist, du musst es nicht beweisen, dass es schlimm genug ist oder du krank genug bist, damit du dich krank schreiben lassen kannst. Wenn du dann die Einschätzung vom Arzt oder der Ärztin hast, kommt der wichtige Punkt 3, die Dauer der Krankmeldung weitergeben. Wenn du krankgeschrieben bist, informierst du den Betrieb darüber, bis wann du ausfällst. Nicht über die Diagnose, die bleibt privat, das ist ganz entscheidend. Und auch wichtig, die EAU ersetzt nicht deine Krankmeldung, sie ersetzt nur den Papiernachweis. Du musst dich also trotzdem selbst melden, am besten so früh wie möglich. Für mehr Tipps, klick dich rein.
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0: Die News mit Nele Krämer. Was gibt's denn auf den Socials?
1: Charlie XCX trendet. Die Gute will heute Nacht einen neuen Song rausbringen. Wink Wink heißt der und ist die nächste Single von ihrem kommenden Album. Auf Insta hat sie auch einen kleinen Ausschnitt vom Musikvideo gepostet. Der Clip hat jetzt schon über 5 Millionen Views.
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1: Eine Nutri-Score-Pflicht könnte auch bald bei uns kommen. Das wurde jetzt nochmal rechtlich geprüft. Der Nutri-Score, das ist diese Lebensmittelampel von A bis E auf Verpackungen im Supermarkt. Die soll ganz einfach zeigen, wie gesund oder ungesund ein Produkt ist. Bisher ist die Kennzeichnung freiwillig. Laut Gutachten könnte uns ein verpflichtender Nutri-Score beim Einkaufen aber helfen. Letztes Wort hat da das Bundeslandwirtschaftsministerium. In der Straße von Hormuz kommt langsam wieder Bewegung rein. Auf der wichtigen See- und Handelsroute fahren laut einer neuen Analyse wieder deutlich mehr Schiffe. Monatelang war der Verkehr da eingeschränkt oder teilweise sogar komplett blockiert. Hintergrund des Ganzen waren vor allem die schweren gegenseitigen Angriffe zwischen USA und Iran. Die Expertenteams, die wollen aber noch nicht zu früh von alles wieder normal reden. Die Lage auf der Seestraße bleibt erstmal noch unsicher. Roboter in, ich sag mal, menschenähnlicher Form könnten in Zukunft eine immer größere Rolle spielen. Viele Unternehmen sagen deswegen, wir in Deutschland sollten da nochmal deutlich mehr Gas geben. Während zum Beispiel China schon stark in smarte Roboter investiert, wächst hier langsam der Druck, mithalten zu können, heißt es da. Die Roboter, die sollen mit KI arbeiten und zum Beispiel in der Industrie Aufgaben übernehmen.
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1: Gute News aus der Tierwelt. Drei Vogelarten, genauer gesagt Geierarten, waren in Indien, Nepal und Pakistan eigentlich so gut wie ausgestorben und einfach verschwunden. Nach langer Suche ist man da dem Übeltäter aber auf die Spur gekommen. Ein Medikament für Kühe war schuld. Sind die nämlich gestorben, haben Geier oft die für sie dann giftigen Kuhüberreste gegessen. Als das Medikament verboten wurde, ging es dann auch für die Geier bergauf. Mit ganz viel Einsatz haben sich die Bestände jetzt erholt. Expertenteams sprechen da sogar von einer der größten Erfolgsgeschichten im Naturschutz weltweit.
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0: Die News mit Nele Krämer, was gibt's denn auf den Socials?
1: Charlie XCX trendet. Die Gute will heute Nacht einen neuen Song rausbringen. Wink Wink heißt der und ist die nächste Single von ihrem kommenden Album. Auf Insta hat sie auch einen kleinen Ausschnitt vom Musikvideo gepostet. Der Clip hat jetzt schon über 5 Millionen Views.
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1: Eine Nutri-Score-Pflicht könnte auch bald bei uns kommen. Das wurde jetzt nochmal rechtlich geprüft. Der Nutri-Score, das ist diese Lebensmittelampel von A bis E auf Verpackungen im Supermarkt. Die soll ganz einfach zeigen, wie gesund oder ungesund ein Produkt ist. Bisher ist die Kennzeichnung freiwillig. Laut Gutachten könnte uns ein verpflichtender Nutri-Score beim Einkaufen aber helfen. Letztes Wort hat da das Bundeslandwirtschaftsministerium. In der Straße von Hormuz kommt langsam wieder Bewegung rein. Auf der wichtigen See- und Handelsroute fahren laut einer neuen Analyse wieder deutlich mehr Schiffe. Monatelang war der Verkehr da eingeschränkt oder teilweise sogar komplett blockiert. Hintergrund des Ganzen waren vor allem die schweren gegenseitigen Angriffe zwischen USA und Iran. Die Expertenteams, die wollen aber noch nicht zu früh von alles wieder normal reden. Die Lage auf der Seestraße bleibt erstmal noch unsicher. Roboter in, ich sag mal, menschenähnlicher Form könnten in Zukunft eine immer größere Rolle spielen. Viele Unternehmen sagen deswegen, wir in Deutschland sollten da nochmal deutlich mehr Gas geben. Während zum Beispiel China schon stark in smarte Roboter investiert, wächst hier langsam der Druck, mithalten zu können, heißt es da. Die Roboter, die sollen mit KI arbeiten und zum Beispiel in der Industrie Aufgaben übernehmen.
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1: Gute News aus der Tierwelt. Drei Vogelarten, genauer gesagt Geierarten, waren in Indien, Nepal und Pakistan eigentlich so gut wie ausgestorben und einfach verschwunden. Nach langer Suche ist man da dem Übeltäter aber auf die Spur gekommen. Ein Medikament für Kühe war schuld. Sind die nämlich gestorben, haben Geier oft die für sie dann giftigen Kuhüberreste gegessen. Als das Medikament verboten wurde, ging es dann auch für die Geier bergauf. Mit ganz viel Einsatz haben sich die Bestände jetzt erholt. Expertenteams sprechen da sogar von einer der größten Erfolgsgeschichten im Naturschutz weltweit.
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1: Ich bin Lisa. Kommst du auch zu Leas Geburtstag? Da gibt's Chicken Nuggets. Ich erinnere mich noch gut dran, wie ich als Kind echt oft nicht zum Geburtstag eingeladen war. Zugegeben, früher als Kind bin ich echt nicht einfach gewesen. Heute verstehe ich die Kinder, die mich nicht eingeladen haben. Weh hat's trotzdem getan. Logisch, das Gefühl, du gehörst nicht dazu, ist auch einfach mies. Sowas bleibt hängen. Vielleicht habe ich ja deswegen seit Tagen einen Ohrwurm von einem Lied, was ich letztens in der Kita gesungen habe, im Kopf. Du bist eingeladen zum Leben. Unser Gastgeber ist Gott. Ja, Gott. Seine Liebe will er uns geben. Ist das nicht ein Angebot? Dieser Text ist das krasse Gegenteil von dem, was ich früher erlebt habe. Gott lädt alle ein. Und er meint auch alle, ohne Ausnahme. Alle sind willkommen. Ich kann das manchmal fast nicht annehmen, weil immer so ein Restgedanke von früher da ist und fragt, wirklich? Ich darf auch dazu gehören? Um das zu glauben, muss ich das echt öfter hören. Mir die Einladung von Gott immer wieder sagen lassen. Und dann rutscht der Satz vielleicht irgendwann wirklich so richtig in meine kleine Kinderseele und überwindet das von früher. Und ich kann dann sagen, ich bin gemeint. Ich gehöre dazu. Gott lädt mich ein.
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2: Psychische Erkrankungen werden in Deutschland eher mehr als weniger. Und Gott sei Dank können wir uns auch dafür krank melden und uns Therapieplätze holen oder Akuthilfe organisieren. Wenn du dich wegen psychischer Belastung krank melden musst, reicht ein klarer, ruhiger Ablauf. Erstens, sofort im Betrieb Bescheid geben. Kurz und sachlich. Zum Beispiel, ich bin heute arbeitsunfähig krank und gehe zum Arzt. Die Dauer reiche ich nach. Wichtig für dich, du musst dem Arbeitgeber nicht sagen, was du genau hast. Deine Diagnose bleibt privat. Zweitens, ärztlichen Termin abklären. Das kann beim Hausarzt sein, bei einer psychiatrischen Praxis oder, wenn es schnell gehen muss, auch über den ärztlichen Bereitschaftsdienst. Beim Termin musst du nicht perfekt erklären, wie es dir geht, sondern korrekt sagen, was sich verändert hat. Schlaf, Konzentration, Angst, Erschöpfung, Druck im Job und so weiter. Wichtig ist, du musst es nicht beweisen, dass es schlimm genug ist oder du krank genug bist, damit du dich krank schreiben lassen kannst. Wenn du dann die Einschätzung vom Arzt oder der Ärztin hast, kommt der wichtige Punkt 3, die Dauer der Krankmeldung weitergeben. Wenn du krankgeschrieben bist, informierst du den Betrieb darüber, bis wann du ausfällst. Nicht über die Diagnose, die bleibt privat, das ist ganz entscheidend. Und auch wichtig, die EAU ersetzt nicht deine Krankmeldung, sie ersetzt nur den Papiernachweis. Du musst dich also trotzdem selbst melden, am besten so früh wie möglich. Für mehr Tipps, klick dich rein.
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0: bohren kann. Finde sie ganz gut. Wenn ihr sagt, hey, die Fragen möchte ich dann vielleicht auch mal haben, ich kann sie euch auch gerne nach der Sendung per Mail zukommen lassen. Jetzt geht's erstmal weiter in die nächste Leitung. Und zwar muss man gerade gucken, wen haben wir als nächstes? Am längsten wartet der Mario aus Convestheim. Mario, grüß dich.
1: Moin, Anne.
0: Moin, alles gut?
1: Moin, ja, ja, alles gut, nur warm.
0: Nur warm, wo bist du denn gerade? Klingt so, es halt bei dir, als wärst du auf dem Klo.
1: Warte mal ganz kurz, ja, gib mir eine Sekunde, dann fahre ich kurz in eine andere Location hier.
0: Vergiss nicht zu ziehen.
1: Nein, nein, alles gut. Alles gut, alles gut, alles. Ach Gott. Ja, warm ist halt geworden. Heiß.
0: Jetzt
1: ist besser, oder?
0: Ich habe mir mal eine Frage zum Thema Hitze überlegen müssen. Habe ich gar nicht gemacht. Was wäre es denn bei dir gewesen?
1: Was?
0: Hast du dir die Frage gerade selber auch gestellt? Wenn alle Fotos, die du physisch und digital besitzt, verbrannt, gelöscht werden, welches eine Foto würdest du hoffen, ist noch in deinem Geldbeutel übrig geblieben?
1: Es gibt ein Foto, was ich von mir extrem schön finde. Das würde ich ungern verlieren. Also da wurde ich irgendwie fotografiert in der Diskothek. Und das sieht so aus, als würde ich irgendwie völlig entspannt einfach in die Ferne gucken.
0: Das magst du.
1: Krass. Also ja.
0: Wahrscheinlich ein kurzer Moment, in dem du einfach nur überlegt hast, was trinke ich als nächstes?
1: Hat dich jemand
0: fotografiert? Oder so ein anderer Moment, wo man irgendwie so voll in Gedanken war. Ich glaube, ich muss aufs Klo.
1: Ja, auf jeden Fall.
0: Macht jemanden, das ist ein Abschlussvideo. Sehr schön. Mario, die nächste Frage. Ja. Bist du bereit?
1: Ja, ich bin bereit.
0: So, auch. Stell dir vor, du triffst dein 10-jähriges Ich. Ihr dürft nur 5 Minuten miteinander sprechen. Worüber würdest du nicht reden, obwohl es wichtig wäre?
1: Worüber würde ich nicht reden?
0: Obwohl es wichtig wäre.
1: Über was würde ich nicht reden, obwohl es wichtig wäre? Also du meinst, mein 10-jähriges Ich zu schützen praktisch, oder? Verstehe ich das richtig?
0: Du triffst dein 10-jähriges Ich, du darfst 5 Minuten mit diesem 10-jährigen Ich sprechen.
1: Ja.
0: Du darfst, du würdest, ne, worüber würdest du nicht reden, obwohl es wichtig wäre? Etwas, das du diesem 10-jährigen nicht sagst, obwohl du weißt, eigentlich ist das ein sehr wichtiger Teil. Aus deiner Perspektive jetzt war das ein sehr wichtiger Abschnitt deines Lebens, aber du weißt auch, dass es eigentlich nicht richtig ist. Trotzdem, du lässt es quasi weg. Was wäre das?
1: Ich würde einfach, also muss ich kurz nachdenken, weil es echt eine freaky Frage ist.
0: Ich sag's, ich habe auch lange überlegt, bis ich mir selber Antworten auf diese Fragen gegeben habe. Ich habe nicht jede selbst beantwortet, weil bei manchen, sage ich dir ganz ehrlich, saß ich da und dachte mir, Ich krieg's nicht hin. Also ich will es hinkriegen, aber es ist schwer, also mich zu entscheiden.
1: Ich wüsste, was ich meinem 10-Jährigen ich sagen würde, aber ich weiß nicht, mir fällt gerade voll schwer zu überlegen, weil irgendwie bedeutet ja irgendwie, ich will auch mein 10-jähriges Ich schützen. Ja. Weißt du, was ich meine? Also wenn ich mir irgendwas verschweige, was vielleicht wichtig ist. Weil im Endeffekt ist es ein Widerspruch in sich selber, weil Daniel, was geht? Das ist, glaube ich, die schwierigste Frage, die du mir in den ganzen 15 Jahren bisher gestellt hast. Ich würde ihm nichts davon erzählen, wie schnell ihn Menschen verlassen in seinem Leben, also wie schnell die Menschen, die ihm wichtig sind, zum Teil sterben.
0: Gutes Beispiel, ja. Ja, das finde ich gut. Weil ich glaube, wenn man das sagt, man denkt ja immer dann so, okay, wenn ich sage, was könnte das dann machen, ne, mit dem Kind? Was würde das dann für eine Auswirkung haben?
1: Ja.
0: Warum, jetzt musst du mir aber begründen, warum wäre es denn eigentlich wichtig, das mitzuteilen? Eigentlich?
1: Ja, weil wir hatten ja letztens schon das Thema Zeit, wo ich dir gesagt habe, dass Zeit, was ich gerne früh gewusst hätte, wie wertvoll Zeit ist, ja. So, und wenn ich halt dem 10-Jährigen sagen würde, so von wegen, hey, pass mal auf, du verlierst deinen Opa mit 12, du verlierst deine Oma mit 18, dann hätte ich mein 10-Jähriges nur unter Druck gesetzt. Ja.
0: Das heißt, du darfst dann, in diesem Fall dürftest du deinem 10-Jährigen Ich ja nicht sagen,

0: Du wirst sehr wichtige Menschen, die du ganz doll lieb hast, die wirst du verlieren. Das willst du ja nicht sagen, obwohl es wichtig wäre. Du musst es dann ja anders verpacken. Das heißt, du würdest dann so eine Art Kalenderspruch sagen, so, hey, leb dein Leben intensiv, genieß jeden Moment.
1: Genieß die Zeit mit den Menschen, die du lieb hast. Und sag auch diesen Menschen, dass du sie lieb hast. Ja.
0: Hast du das aus deiner heutigen Sicht viel zu selten getan?
1: Ja, definitiv. Guck mal, zum Beispiel, wo meine Oma gestorben ist, war ich 18 Jahre alt. Ja. Und meine Oma hat uns zum ersten Mal, also sonst haben wir immer, also so Weihnachten und so, zumindest die Weihnachten, wo ich mich dran erinnern kann, bei meiner anderen Oma verbracht und dem Opa. Und das erste Mal waren wir als Familie und mit meinen Tanten und mit den Kindern meiner Oma und so und meinem Opa einfach zusammen alle an Weihnachten. Und meine Oma hat uns am ersten und zweiten Weihnachtsfeiertag nochmal alle einladen wollen. Ja. Und ich habe halt gesagt, nee, ich komme da nicht mit, weil die wollten nur Reste essen. Und ich wusste genau, weil mein Vater, mein Onkel, also mein Onkel und mein Vater und mein Opa haben alle in derselben Firma gearbeitet. Ja. So, und ich habe halt einfach gedacht, nee, ich komme da nicht mit. Meine Oma ist 54, also ich komme da nicht mit. Weil ich 54 gewesen damals. Ich komme da nicht mit, weil ich habe ja noch so viele Möglichkeiten, mit meiner Oma zu reden. Hätte ich allerdings gewusst, dass ich an Heiligabend meine Oma zum letzten Mal sehe, wäre ich da definitiv am zweiten Weihnachtsfeiertag hingegangen. Mhm. Aber das wusste ich halt zu dem Zeitpunkt noch nicht.
0: Aber du hast ja schon mitgeteilt, dass du sie lieb hast und so, dass ich wusste sie. Oder wusste sie es nicht?
1: Ja, das wusste sie auf jeden Fall. Ich denke mal, dass du das wusstest. So, bei mir in der Familie wurde, wie soll ich sagen, das wurde nicht so über Gefühle geredet. So. Oder auch, weißt du, meine Mutter hat auch immer, das ist vielleicht ein ganz gutes Beispiel, meine Mutter hat zum Beispiel auch immer früher die Lindenstraße-Disco geguckt, und wenn die Leute in der Lindenstraße sich irgendwie geküsst haben oder gestreichelt haben oder sonst irgendwas gemacht haben, hat meine Mutter immer umgeschaltet mit der Begründung, das müssen die Kinder noch nicht sehen.
0: Verstehe.
1: Ja.
0: Okay.
1: Und deswegen, ich meine, ich habe schon mal in meinem Leben, dass ich den Leuten sage, wie wichtig sie mir sind, aber ich bin nicht damit aufgewachsen, sondern ich musste das erst lernen. Also.
0: Und heute würdest du sagen, heute kannst du das? Oder arbeitest du dran?
1: Ja. Ja, ne, ich kann das schon. Ich kann das schon. Also ich habe auch letztens zum Beispiel, ich habe eine Schulfreundin, die kenne ich schon seit 36 Jahren jetzt. Also wir kennen uns schon seit 36 Jahren. Mit der habe ich gerade gestern telefoniert und habe ich ihr was beiläufig gesagt, hey, weißt du was, ich habe dich voll lieb. So. Also jetzt ohne irgendwelche Hintergedanken oder so. Einfach.
0: Ja, klar, nee. So, das denkt ja auch keiner. Aber
1: du bist
0: was
1: ein wichtiger Mensch in meinem Leben.
0: Wie hat dieser Mensch reagiert? Was hat dieser Mensch gemacht? Hat das erwidert? War überrascht?
1: Sie hat eigentlich auch gesagt, so von wegen, hey, mir geht's genauso, ich hab dich auch lieb, sonst hätten wir keinen Kontakt mehr.
0: So. Ich finde, das wirkt so ein bisschen wie ein Dämpfer. So. Klar, hab dich auch gern, sonst hätten wir ja keinen Kontakt. So.
1: Ja,
0: okay,
1: aber es ist
0: ja, danke. Ja, es ist die Wahrheit, klar, ich weiß auch.
1: Nein, wir kennen das. Nein, es ist einfach trockener Humor. Ja.
0: So. Trockener Humor, stimmt.
1: Und ich habe auch schon zu meinem besten Freund zum Beispiel gesagt, hey, es ist schön, dich in meinem Leben zu haben. Hm.
0: Ja, das ist natürlich schön. Kommt drauf an, was wieder als für eine trockene Humorantwort kommt. Da hat mir noch mal jemand hier in der Sendung erzählt, glaube ich, so ein Pärchen, und war die Frage, liebst du mich? Und die Antwort war, ja, natürlich liebe ich dich, sonst wärst du jetzt nicht hier.
1: Ja, super.
0: Habe ich mir gedacht, das ist deren Definition von Liebe. Interessant. Vielleicht sollte ich auch.
1: Das ist bei mir auch nicht. Aber was? Jedes Mal, wenn wir über Humor reden, muss ich an unsere kleinen Fingerschuhe denken.
0: Ja.
1: Das ist echt lustig, das verfolgt mich irgendwie.
0: Und ich muss jedes Mal daran denken, dass man über alles lachen darf, nur nicht mit jedem.
1: Ja, und ich habe das sogar aufgenommen, damals die Wiederholung, und ich habe es, glaube ich, immer noch auf dem Rechner irgendwo. Ich lache mich immer noch tot, wenn ich es.
0: Ich weiß gar nicht mehr, welche Folge das ist, das muss schon 10 Jahre her sein.
1: Da ging es irgendwie um schwarzen Humor und so, und da war vor mir jemand dran, der irgendwie irgendwas erklärt hat, und du hast es nicht verstanden, ich habe es auch nicht verstanden. Und dann haben wir halt so uns auf den kleinen Finger ausgetobt.
0: Ja, und wir hatten Spaß. So.
1: Ja, auf jeden Fall.
0: Mario, danke dir für deinen Anruf. Dir einen schönen Abend. Bis bald. Mach's gut.
1: Danke auch. Gleich bald. Ciao.
0: Und tschüss. So, Anrufen vom Handy vom Festnetz. Crazy Friday Fragerunde. Ruft mich an. Lasst euch überraschen, von welchen Fragen ich mich habe nachts inspirieren lassen. Ich habe wirklich einige, bestimmt ein, zwei Stunden dran gehockt und mir ganz verrückte Dinge ausgedacht.
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0: So, und ich habe mich auch ein bisschen hier, ich habe auch ein bisschen zusammen mit der KI gearbeitet, weil ich manchmal dann so einen Kopf im Kopf so einen Gedanken hatte und dann dachte ich mir so, ah, das ist aber komisch formuliert, kann man das irgendwie leichter formulieren? Und deswegen, ja, kann es auch sein, dass manchmal so ein Teil von mir ist und ein Teil dann neu formuliert wurde, damit es verständlicher ist von der KI. Ihr wisst ja, meine Fragen sind manchmal kompliziert. Gehen wir in die nächste Leitung. Wen haben wir dran? Da ist wer mit der Endziffer 16. Guten Abend, hallo.
3: Ihr Anruf wird gehalten. Bitte warten Sie einen Moment. Please, the line.
0: Okay. Kann ich wenigstens die 1 drücken, wenn ich durchgestellt werden möchte?
3: Ihr Anruf wird...
0: Nein, gut. Gehen wir weiter. Zu, wem gehen wir jetzt? Da gehen wir zu Yvonne nach Euskirchen. Hallo Yvonne.
4: Hallo.
0: Ja,
4: ja, mal. Anruf wird gehalten. Bitte warten.
0: Ich werde auch mal warten gelassen. Finde ich nur fair.
4: Ja, genau.
0: Auch mal in beide Richtungen und so weiter. Yvonne, hast du die Fragen, hast du da so ein bisschen mitgemacht und in dich hineingehört bei den letzten beiden Fragen?
4: Ja, habe ich.
0: Haben dich die Antworten überrascht?
4: Gerade eben bei dem Herrn wäre ich tatsächlich auch in die Richtung gegangen. Ich glaube, das ist das Wichtigste, was man machen kann, mit der Familie einfach Zeit zu verbringen.
0: Irgendwie so. Jetzt, wo er nicht mehr am Telefon ist, betrachte ich es mit so einer gewissen Distanz und frage mich gerade, ist das nicht zu allgemein, wenn man zum Beispiel jetzt sagt, ich würde nicht ansprechen, dass du viele wichtige Menschen, weil es betrifft ja irgendwo alle, oder nicht? Wir alle werden irgendwann mal wichtige Menschen verlieren.
4: Auf jeden Fall.
0: Aber, jetzt müsste man dazu sagen, manche verlieren sie halt schneller. Ne? Gibt ja keinen festen Rhythmus dahinter.
4: Ja, und ich denke, wir Menschen verbringen viel zu viel Zeit mit Arbeit, mit irgendwelchen Sachen erledigen, anstatt sich immer Zeit nehmen, einfach mal sich vernünftig hinzusetzen, Gespräche zu führen, irgendwie so.
0: Machst du das? Würdest du sagen, ja, mache ich schon?
4: Also mit Freunden tatsächlich. Ich könnte, müsste, sollte viel mehr Zeit für die nehmen, ja doch.
0: Okay, schön. Yvonne, bist du bereit für meine Crazy Friday Fragerunde?
4: Ich weiß nicht.
0: Falls du dachtest, boah, mir fällt nichts ein, jetzt kommt eine Frage, da fällt dir gar nichts ein.
4: Okay.
0: Stell dir vor, jemand, spielt aber keine Rolle dabei, jemand, irgendwer, filmt heimlich ein ganz gewöhnliches Jahr deines Lebens. Aus tausenden Stunden, also Filmmaterial, ne? Kannst du mir noch folgen? Okay, aus tausenden Stunden, die natürlich jetzt, ne, jeder Tag wurde gefilmt, 24 Stunden, 365 Tage. So, am Ende darf nur eine Stunde gezeigt werden, um zu beantworten, wer du wirklich bist. Welche Stunde würdest du sagen, wäre das?
4: Wow, jetzt nochmal langsam.
0: Stell dir vor, jemand filmt heimlich dein ganzes Leben, und zwar ein Jahr. Aus tausenden Stunden darf am Ende nur eine einzige Stunde gezeigt werden, um die Frage zu beantworten, wer du wirklich bist. Welche Stunde wäre das?
4: Boah, das ist schwierig. darf ich nur einen Begriff nennen, oder?
0: Du kannst gerade an die Stunde denken und mir beschreiben, was man in dieser Stunde zu sehen bekommt. Die ist nicht geschnitten, gell? Das ist keine geschnittene Stunde.
4: Ja, ja.
0: Es ist quasi eine Stunde aus deinem Leben, wo vorne hinten ein Schnitt gesetzt wurde.
4: Ich glaube, da gibt es die helfende Yvonne. Da gibt es aber auch die launische Yvonne.
0: Genau das ist es, genau das ist es. Du musst dich jetzt für eine Version entscheiden. Die zeigst du dann der Menschheit, um die Frage zu antworten, wer du bist.
4: Also muss ich mich doch für eine entscheiden.
0: Ja, ja, klar. Du musst eine Stunde aus diesem ganzen Filmmaterial bestimmen. Welche wird gezeigt, um die Frage zu beantworten, wer du wirklich bist?
4: Ah, dann nehme ich die lustige, Yvonne.
0: Gut, doch. Was sehen wir da? Was ist da in den letzten 365 Tagen? Wo ist diese Stunde zu finden? Wann war das?
4: Oh, ich bin oft lustig eigentlich. Also auf jeden Fall auf Konzerten, da bin ich immer mega lustig. Ich bin eigentlich immer einer, der versucht, die Menschen zum Lachen zu bringen, eigentlich schon auf der Arbeit. Aber überwiegend halt, das ist schwierig.
0: Du darfst vor allem nicht vergessen, es ist eine ganze Stunde. Das heißt, wenn du jetzt sagst, ach, ich bin immer lustig, da war ich letzte Woche, war ich erst lustig und wir würden jetzt quasi wirklich diese Stunde raussuchen und dann sehen wir, okay, die Yvonne hat einen Witz gemacht und danach saß sie 55 Minuten auf der Couch und hat nur eine Cola getrunken. Dann wäre der Eindruck, aha, okay, das ist also Yvonne. Okay.
4: Nee, dann nehme ich schon die Konzerte.
0: Die Konzerte?
4: Da ist man immer gut drauf und immer lustig eigentlich, ja.
0: Würdest du sagen, da bin ich irgendwie losgelöst und irgendwie so sorglos?
4: Genau, das ist so meine Zeit, wo ich einfach abschalte von allen drum und dran, ja.
0: Eine Stunde wären wir auf dem Konzert. Ach, verdammt, jetzt müssen wir auch noch den Ton müssen wir dann auch noch zensieren, was ja alles... Ist ja alles Copyright, ist ja alles rechtlich. Genau. Wir würden dich quasi nur sehen und nicht hören.
4: Genau.
0: Okay, und was für ein Konzert wäre das?
4: Darf man den Namen nennen?
0: Ja, natürlich, klar.
4: Achso, der Kerl heißt The Dark Tenor, der macht aus...
0: kenne ich, natürlich, ja.
4: Ja?
0: Ja, kenne ich.
4: Ach krass, sehr gut.
0: So, und da warst du auf dem Konzert? Das heißt, ich finde, das sagt schon ein bisschen was aus über einen Menschen, was man so für Musik hört, vor allem, wenn man die Texte auch irgendwie so lebt und fühlt.
4: Genau. Ja.
0: Ich finde das eigentlich voll die gute Wahl, die du gerade getroffen hast, jetzt wo ich so drüber nachdenke. Ich finde, man kriegt ein Gefühl für den Mensch.
4: Genau, ja. Seit 2017 dabei. Alles gut. Ich fahre viel auf den Konzerte von ihm, deswegen da kommt schon einiges an Filmmaterial zusammen, sagen wir mal so.
0: Ich habe gerade überlegt, für mich passt es nicht. Ich bin viel zu selten auf Konzerten. Und wenn ich da jetzt eins rauspicken müsste, ist es noch nicht mal eins, dass ich freiwillig in Anführungsstrichen gegangen bin, sondern eher so mitgegangen bin, weißt
4: Ach, krass.
0: Du? So mitgezogen.
4: Ach, krass. Okay.
0: Da Schade, ist traurig. Ich merke gerade.
4: Das ist so.
0: Das ist so irgendwie.
4: My life, genau.
0: Wann steht das nächste Konzert bei dir an? Wann gehst du mal wieder?
4: Ab August geht's wieder los.
0: Ab August geht's los?
4: Pause.
0: Schön.
4: Ist mal wieder auf
0: Tour. Dann gehst du wieder zum Dark Tenor. Okay, ich dachte gerade,
4: genau.
0: Da gibt's schon wieder was anderes irgendwie. Magst du auch Unheilig? Oder weniger?
4: Mit denen war er ja auch mal auf Tour. Nee, nicht wirklich. Ist nicht meins. Imagine Dragons finde ich noch richtig geil. Da war ich auch
0: letztes Jahr. Die sind auch mega.
4: Das war schon gigantisch letztes Jahr. Das war schon geil. Ja.
0: Ich glaube, ich muss mir das mal vornehmen, mal öfters auf Konzerte zu gehen. Es gibt halt so Konzerte, bei denen ich im Nachhinein sage, so, warum habe ich da noch nicht gelebt oder warum war ich da noch nicht alt genug, um da hinzugehen, weißt du? Das sind so, so die...
4: Ja.
0: Ich bin fasziniert von so das letzte Konzert. Ich wäre zum Beispiel so gern auf dem letzten Konzert von Black Sabbath gewesen, ja, wo Ozzy Osbourne das letzte Mal. Weil ich mir so denke, oh mein Gott, das ist für mich so ein Konzert, das in die Geschichte eingeht.
4: Ich war auf dem letzten Konzert von Sunrise Avenue. Das war auch toll.
0: Ja gut, aber Samu ist ja noch aktiv. Der macht ja noch ganz viel Musik.
4: Ja.
0: Zum Glück.
4: Ja, das stimmt.
0: Sehr gut. Ja, Yvonne, hat mir Spaß gemacht. Guck mal, haben wir doch eine schöne Antwort gefunden. Und die gucke ich mir sogar gerne an. Eine Stunde Konzert kann ich genießen.
4: Super.
0: Dann dir einen schönen Abend.
4: Viel Spaß.
0: Bis bald. Tschüss.
4: Bis dann. Tschüss.
0: So, anrufen dürft ihr vom Handy, vom Festnetz. Die Nummer zu mir.
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0: Wir haben in der nächsten Leitung. Da wartet wer mit der Endziffer 6. Guten Abend, hallo.
5: Hallo, hi.
0: Hi, wer da, woher?
5: Hi, hier ist Patrick.
0: Patrick, woher?
5: aus Rietstadt.
0: Aus Rietstadt, okay. Wo bist du gerade unterwegs?
5: Wir waren gerade Public Viewing, das Deutschlandspiel, haben wir gerade geschaut.
0: Komm, sag mal deine Meinung, was sagst du? Wie war das?
5: Ja, hätte man schon irgendwie anders machen können.
0: Was ist denn so dein Bauch? Also hast du alle Spiele bis jetzt gesehen oder nur das Spiel? Alle, oder?
5: Alle Deutschlandspiele zumindest, ja.
0: Und was sagst du so? Was ist so dein Eindruck jetzt nach Spiel Nummer 3?
5: Also, man hätte es schon besser machen können, aber ich hoffe mal, dass wir es wenigstens ins Halbfinale schaffen. Ja, also vielleicht wird es ja auch besser. Mal schauen.
0: Ist so dein Eindruck, das ist eine starke Mannschaft, die sehe ich im Finale, oder sagst du eher so, ey, wir hatten in vielen Momenten auch einfach nur Glück?
5: Ja, es gab halt den einen oder anderen Moment, wo es halt auch wirklich Glück war.
0: So, also beim letzten Spiel fand letzten war gegen, was war das nochmal?
5: Ahnung, schon irgendwie, sag ich mal, in die Kurve, ne?
0: Ja. Hier, letztes Mal war doch, wie hieß das denn nochmal? Islands. Wie hieß das denn? Letzte Woche, das Spiel Samstag?
5: Das am Samstag.
0: Okay, Namen
5: gegen, die spielen auch gerade gegen, ich weiß nicht, wie hieß die Samstag? Ecuador?
0: Nein, die hatten wir heute. Ecuador? Die hatten wir heute.
5: Nee, Ecuador war heute. Elfenbeinküste.
0: Elfenbeinküste, genau. So, und da hatte ich das Gefühl, wir hatten voll viele Chancen.
5: Ja, aber auch, ich weiß nicht, der Schiri war auch nicht so der Beste, ne?
0: Ja. So, also von zwei Fußball-Experten jetzt zu der Crazy Friday-Frage. Bist du bereit?
5: Klar.
0: Klar. So, die Frage hat es auch in sich. Ich hoffe, du hast die Chance jetzt zum Grübeln. Die gebe ich dir auf jeden Fall. Okay. Wenn du was nicht verstanden hast, sag Bescheid, ich wiederhole es gerne nochmal. Gut.
5: Alles klar.
0: Also, los geht's. Stell dir vor, du findest beim Staubsaugen einen Brief. Dieser Brief ist hinter den Schrank gefallen. Und du öffnest ihn und stellst fest, dass du diesen Brief vor... Wie alt bist du jetzt?
5: 21.
0: Vor 21. Diesen Brief hast du vor 10 Jahren geschrieben. Ich muss das gerade anpassen, weil du so jung bist.
5: Okay.
0: Diesen Brief hast du vor 10 Jahren geschrieben. Das erkennst du auch sofort. Auf der einen Seite steht eine Frage, auf der anderen Seite steht deine Antwort. Woran glaubst du heute so fest, dass du dir nicht vorstellen kannst, dich jemals darin zu irren? Verrat uns, was hast du da damals draufgeschrieben als Antwort?
5: Was hätte ich als Antwort draufgeschrieben?
0: Also, weißt du, was tricky ist? So aus, es ist ja schon schwer, das aus heutiger Sicht zu beantworten. Aber du bist ja quasi jetzt gerade gezwungen, dich in dein früheres Ich zu versetzen.
5: Ich glaube, so tief und fest irgendwie, dass ich irgendwie Motorrad fahren werde oder sowas.
0: Woran glaubst du heute so fest, dass du dir nicht vorstellen kannst, dich jemals darin zu irren? Den Weihnachtsmann. Nein.
5: Ja, das ist wohl ehrlich. Nee.
0: Hast du mit 11 noch dran geglaubt? Ich glaube nicht, oder? Mit elf nicht mehr.
5: Nee. Ja, vielleicht mein Glaube, aber ansonsten wüsste ich jetzt nicht, was ich da sonst, sag ich mal, hätte schreiben sollen.
0: Ist das eine Konstante aus deinem Leben, bei der du sagst, ja, mit 11 schon gewesen, heute immer noch?
5: Ja, schon. Also ich wurde relativ christlich erzogen, so.
0: Ey, das nehme ich direkt. Das finde ich gut. Da wäre ich nicht drauf gekommen. Bin ich überrascht, dass du da sowas gefunden hast. Ich hätte jetzt echt gedacht, du brauchst länger für. Cool. Der Glaube. Was hat der Glaube damals mit 11 schon für dich bedeutet? Hast du damals immer so gebetet, so, weiß ich nicht, von der Schularbeit oder wenn du dir ein Fahrrad gewünscht hast oder sagst, nee, das Beten war nicht so meins, aber trotzdem diese feste Überzeugung, es gibt ja, halt, den Allmächtigen.
5: Halt schon so irgendwie bei wichtigen Sachen halt irgendwie, sag ich mal, gebetet und halt geredet so mit Gott und gehofft, dass halt irgendwie, sag ich mal, alles irgendwie passt und alles gut wird.
0: Und das kam durch deine Eltern oder Großeltern oder wer hat das dir am meisten, am stärksten vermittelt?
5: Ja, schon meine Eltern eigentlich.
0: Und die haben gesagt, du, Patrick, wenn du mal traurig bist oder wenn du mal irgendwie jemanden zum Reden brauchst, frag nicht uns, frag den. Nee, Quatsch, das haben sie nicht gesagt.
5: Ja, also nee.
0: Aber die haben dir das quasi gezeigt, vermittelt. Okay. Und ist das denn etwas, was dann, hast du daran in den letzten 10 Jahren, hast du daran gezweifelt? Oder würdest du sagen, nö, eigentlich nie. Eigentlich nie gedacht, so ich, ach, sowas gibt's ja gar nicht, ist alles Quatsch, so.
5: Ja, also Zweifel gab's schon. Also als ich 13 wurde, einen Tag danach ist mein Bruder gestorben.
0: Oh nein. Mein Beileid.
5: Ja, vielleicht, da hatte man halt vielleicht ein bisschen Zweifel.
0: Wahrscheinlich auch sehr jung, oder?
5: Ja, der war 2 Jahre älter als ich.
0: Oh mein Gott. Und trotzdem hast du zurückgefunden. Was würdest du sagen, was hat dich immer wieder zurückgebracht, daran festzuhalten? Was war's?
5: Halt irgendwie, sag ich mal, die Hoffnung und der Glaube, dass es halt besser ist, da wo er jetzt ist, irgendwie, ne?
0: Spürst du ihn manchmal noch? Als Begleiter, als Schutzengel, als Stimme, als Intuition,
5: ja,
0: irgendwie
5: sowas?
0: Ja,
5: würde ich schon so sagen. Ja, würde ich schon behaupten.
0: Was macht das gerade bei euch in der Familie? Ist das immer noch ein sehr präsentes Thema? Wahrscheinlich schon, oder? Jedes Jahr wahrscheinlich erneut.
5: Ja, schon. Also halt immer, sag ich mal, am Todestag. Der ist auch ein Tag nach meinem Geburtstag. Also schon präsent, sag ich mal.
0: Okay. Das ist nicht leicht. Hey, aber hätte ich jetzt nicht gedacht, dass du so offen darüber sprichst. Sprichst du generell sehr offen über dieses Thema, auch mit Freunden, Bekannten, oder erfährt dieses Kapitel eigentlich selten jemand?
5: Nee, also doch schon relativ offen, weil ich habe eigentlich nur gemerkt, wenn man sich so verschließt und so, dann frisst es halt einfach nur von selbst, also frisst sich einen von innen auf. Deswegen, also mein Way to go wäre dann halt schon irgendwie, sag ich mal, drüber zu reden und kann ich auch nur empfehlen, wenn es irgendwie anderen auch so geht. Einfach mal ausprobieren.
0: Absolut. Würdest du heute noch, das ist steht zwar nicht mehr zu meiner Frage, aber trotzdem würde ich mich interessieren, würdest du heute das Gleiche antworten auf die Frage? Also wenn du heute diesen Brief beantworten müsstest, woran glaubst du heute so fest, dass du dir nicht vorstellen kannst, dich jemals darin zu irren? Würdest du sagen, krass, ich bleib dabei, ich lasse es?
5: Ich glaube, ich würde dabei bleiben, ja.
0: Das ist stark. Dann ist es wirklich eine wichtige Säule in deinem Leben.
5: Ja, hat eine große Bedeutung.
0: Wahnsinn. Ey, Patrick, vielen Dank, dass du dich darauf eingelassen hast. Und ich wünsche dir einen schönen Abend. Alles Gute dir. Bis dann. Ciao.
5: Ja. Ciao.
0: Anrufen vom Handy vom Festnetz. Die Nummer zu mir ins Studio. Heute Crazy Friday Fragerunde. Ja, hatten wir noch nie. Machen wir heute einfach mal. Und ich hoffe, es gefällt euch.
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0: Die Nummer ins Studio. Bei mir ist Regina aus Bielefeld. Regina.
6: Oh, das ging aber schnell. Moin, Daniel. Ich bin neugierig, deswegen habe ich angerufen.
0: wie war es denn bis jetzt? War es okay? War's okay?
6: Gut, die ersten 3 Fragen haben mir sehr gut gefallen.
0: Ach, die letzte nicht? Nee,
6: da konnte ich nicht so richtig was mit anfangen. Aber die ersten 3 waren interessant.
0: Ich sag mal so, mit der letzten Frage hätte ich mich persönlich auch sehr schwer getan, aber ich finde, der Patrick hat das unglaublich gut gelöst. Er hat ja wirklich etwas genannt, das eine Konstante schon seit seiner Kindheit darstellt, und das ist der Glaube.
6: Ja, ja.
0: Und das ist, da wäre ich selbst gar nicht drauf gekommen, aber das, ja, Das hätte ich theoretisch auch in meinen Brief schreiben können. Ich weiß aber nicht, ob ich es reingeschrieben hätte, ob das damals so eine Priorität für mich gehabt hätte. Ich finde das schon cool.
6: Mhm.
0: So, also die ersten drei fandst du gut. Hast du sie für dich innerlich auch schon beantwortet gehabt?
6: Ja.
0: Bist du zu überraschenden Antworten gekommen?
6: Nein.
0: Du hast alles gewusst, oder wie? Hast du,
6: bei dem zehnjährigen Kind, das hat mich... Oh, da sind ja einige Schubladen aufgegangen aus der Vergangenheit. Und mit dem Foto wusste ich sofort, welches Foto ich behalten würde. Oder auch jetzt mit den... die dritte Frage mit der Dame, Jutta war das, glaube ich, ne? Oder wie hieß die
0: Yvonne, Dame? Irene? Yvonne. Bei ihr war es das Konzert, die eine Stunde aus ihrem Leben.
6: Genau, richtig, genau.
0: Was wäre deine Stunde gewesen?
6: Da hätte ich drei Möglichkeiten gehabt. Mit den Pferden oder mit meiner kleinen Hundefreundin Pauline oder auf einem Krabbenkutter mitfahren zu dürfen. Da war ich 36 Stunden draußen mit den Jungs in Büsum. Ach, da hätte ich drei Möglichkeiten gehabt. Das hätte ich mir schwer getan, mich zu entscheiden, welches das Wichtigste war.
0: Es muss ja eine Stunde aus den letzten 12 Monaten sein.
6: Ach so.
0: Ja, aus dem letzten Jahr. So wurde es ja ein Jahr lang gefilmt.
6: Aha.
0: Quasi. Gut, bist du bereit für deine,
6: ja,
0: für deine Frage? So, stell dir vor, du gehst auf den Dachboden, du findest da eine alte Kiste. Du machst die Kiste auf. In der Kiste sind alte Videokassetten mit einer von dir, also da ist eine alte Videokassette mit einer von dir bisher unbekannten Aufnahme aus deinem Leben. Welche Szene hoffst du darauf zu sehen? Hast du sie verstanden oder soll ich sie nochmal wiederholen?
6: Aber ja, ja, ja, das...
0: Stell dir vor, du findest auf dem Dachboden eine alte Videokassette mit einer dir bisher unbekannten Aufnahme aus deinem Leben. Welche Szene hoffst du darauf zu sehen? Man hat so einen Instinkt und sagt dann so, oh, hoffentlich sind da Aufnahmen von...
6: Also wieder gefilmt, ne? Da bin ich wieder gefilmt worden.
0: Aus deiner Kindheit. Es ist,
6: ja, ja.
0: Es ist eine Aufnahme aus deiner Kindheit. Es ist dir unbekannt. Du kannst dich nicht mehr daran erinnern. Aber du hast innerlich eine Hoffnung, was da drauf ist.
6: Also dann glaube ich, genau, das Erlebnis oder das Ergebnis, dass ich endlich schwimmen konnte. Ich habe ja in der Weser schwimmen gelernt. Und es waren immer größere Kids um mich rum, nicht nur um mich, um die Kleineren, die haben immer schön aufgepasst, haben uns das Schwimmen beigebracht. Und dann war ich so weit und konnte rüberschwimmen auf die andere Weserseite. Aber nicht alleine, sondern die Großen sind mitgeschwommen mit mir und haben aufgepasst. Und das war so ein schönes Gefühl. Ich kam mir vor wie so eine kleine Entenküken und die Enten Eltern um mich rum. Das waren ungefähr so, ich war damals 9 oder 10 und die anderen waren 16, 17, 14, 15. Und das fand ich großartig. Dieses Gefühl der Geborgenheit, das war damals wunderbar. Absolutes Vertrauen. Ich wusste, es passiert nichts, es kann nichts passieren. Und wir sind dann auf der anderen Seite gelandet. Ich stolz wie Oscar. Das fand ich wunderbar. Dieses Gefühl, dass ich gut aufgehoben war.
0: Und dass du, also das wäre eine Aufnahme vom Schwimmunterricht oder was wäre das?
6: Ja, in der Weser.
0: Als du bestanden hast, hast du da so eine Art Auszeichnung bekommen, Seepferdchen oder sowas?
6: Nee, das habe ich dann in der Badeanstalt gemacht, also. Das Seepferdchen.
0: Okay.
6: Ne, das musst du in der Badeanstalt machen. Mhm. Und da bin ich aber nicht vom Einer gesprungen, weil ich Höhenangst hatte. Ich hatte totale Panik, runterzuspringen, denn du siehst ja unten die Fliesen durch das Wasser, ne?
0: Mhm,
6: Kennst du das?
0: Wenn ja,
6: du
0: ja.
6: Ich bin nicht geschwommen, bin nicht gesprungen, also geschwommen habe ich schon. Und
0: vom Einer bist du nicht gesprungen, aber der Einer, ja. Einer ist doch fast wie, als ob man vom Beckenrand springen würde. Ist das wirklich?
6: Ja, egal, wenn du Höhenangst hast und siehst da die Fliesen, ich hatte totale Panik. Und dann kam der Bademeister auf das Sprungbrett ganz langsam auf mich zu Und dann bin ich gesprungen und dann hatte ich mein Seepferdchen. Aber schwimmen gelernt habe ich in der Weser.
0: Was hat denn der vorgehabt? Wollte der dich schubsen oder was wollte
6: ja.
0: der? Wirklich?
6: Ja, sonst hätte ich mein Seepferdchen nicht bekommen, wenn ich nicht gesprungen wäre.
0: Ah, verstehe.
6: Ne? Schwimmen konnte ich ja, ich musste nur springen. Okay. Und davor hatte ich Panik, Angst.
0: Verstehe.
6: Traute ich mich nicht.
0: Warum ist das, warum ist dir das so eine essentiell wichtige Aufnahme, wo du sagst, das wäre so schön, wenn ich das irgendwie auf Band hätte? Warum?
6: Geborgenheit, absolute Geborgenheit, Vertrauen. Ja, Geborgenheit und Vertrauen. Das war damals gravierend für mich als kleines Mädchen, dass die Großen auf mich aufgepasst haben.
0: Wer war denn alles da damals an der Weser?
6: Die ganze Jugend. Wir hatten ja keine Badeanstalt, wir hatten ja nur die Weser und die ganzen Kids, die Halbstarken, die Kleinen, alle waren wir da.
0: Ich dachte jetzt gerade, du redest von deiner Familie, die am Rand steht oder irgendwie so und dich beobachtet.
6: Meine Familie hatte gar keine Zeit für mich. Als meine Eltern erfahren haben, dass ich schwimmen konnte in der Weser, da habe ich eine Woche Stubenarrest bekommen.
0: Wie alt warst du zu dem Zeitpunkt?
6: Ich glaube 8 oder 9.
0: Verstehe ich so zum Teil aber auch, weil ich natürlich auch mehr so denke, oh mein Gott, du warst in der Weser, du hättest ertrinken können, mein Kind.
6: Nein, wir haben alle aufgepasst, gegenseitig miteinander, wir haben alle aufgepasst, da ist nie was passiert. Und das finde ich das Schöne, heute fokussieren die Eltern sich zu sehr auf ihre Kids. Wir haben, ich glaube, wir sind damals ein bisschen selbstständiger aufgewachsen als heute die Kinder. Na gut, ich bin auf dem Land groß geworden und die Weser war halt im Sommer unser absoluter Treffpunkt. Da haben sich alle getroffen.
0: Ist auch ein ganz, ganz wichtiges Thema. Ich habe es, glaube ich, dieses Jahr schon das Thema gemacht. Ich weiß es nicht. Auf jeden Fall letztes Jahr habe ich es gemacht. Wie wichtig es ist, dass ihr euren Kindern Schwimmen beibringt.
6: Ja.
0: Es ist so wichtig und es liegt inzwischen in eurer Verantwortung. Und ihr dürft euch da nicht auf den Staat oder auf die Schule verlassen. Es gibt leider immer weniger Möglichkeiten, Schwimmunterricht irgendwo zu bekommen. Aber setzt euch dafür ein, das ist ganz wichtig. Denn jetzt im Sommer, ich bin mir sicher, ich werde wieder ganz viele furchtbare Sachen lesen. Und ich hoffe es dieses Jahr nicht mehr zu lesen.
6: Ja, glaube ich auch. Da wird noch einiges passieren dieses Jahr wieder. Denn die Eltern meinen ja, wenn die Kids ihr Seepferdchen oder Fahrtenschwimmer haben, können sie die Kinder alleine loslassen. Geht nicht, geht noch nicht. So routiniert sind wir Kinder noch nicht, wir Kleinen. Auch wenn wir unsere Scheine haben, es sollte immer ein bisschen Aufsicht dabei sein von den Eltern. Aber wie gesagt, damals haben die Großen auf uns aufgepasst. Ja, das würde ich dann gerne auch noch mal sehen. Auf Video.
0: Kann ich mir vorstellen. Schön.
6: Dieser schöne Moment. Daniel, das war's. Hast du noch eine Frage? Ich bin immer diejenige, die Schluss macht hier, ne?
0: Das stimmt. Aber du signalisierst auch immer, ich habe nichts mehr zu sagen. Finde ich gut. Ja. Regina, danke dir für deinen Anruf. Dir einen schönen Abend. Alles Gute. Tschüss. So, anrufen dürft ihr auch vom Handy vom Festnetz. Die Nummer zu mir ins Studio.
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0: Die Crazy Friday Fragerunde. Und wir ziehen weiter in die nächste Leitung. Muss ich mal gerade gucken, wer wartet denn am längsten? Marvin aus Lohne ist bei mir. Marvin.
7: Hallo.
0: Hallo.
7: Hola.
0: Du bist doch schon wieder unterwegs.
7: Ja, sicher.
0: Wohin des Weges?
7: Frankreich.
0: Machst du Urlaub?
7: Nee, arbeiten.
0: Ach so, fährst du da was hin, oder wie?
7: Ja, ist aber meine letzte Tour, danach habe ich Urlaub.
0: Das habe ich akustisch nicht verstanden.
7: Ja, ist es die letzte Tour, danach habe ich Urlaub. 3 Wochen. Also,
0: wann bist du zu Hause?
7: Samstagmorgen.
0: Erst. Ach du meine Güte. Okay.
7: Ja. Recht früh, so um 3-4 Uhr morgens.
0: Marvin, ist ja heute so ein bisschen meine erste Crazy Friday Fragerunde. Wie fandst du die Fragen bisher? Ehrliche Einschätzung?
7: Also, es geht immer so im Zweiertakt. So die erste, damit konnte ich gut was anfangen, mit der dritten konnte ich gut was anfangen und die letzte genauso, aber die zweite und die vierte eher weniger. Aber so sonst ja.
0: Fiel dir schwer, was zu finden? Oder sagst du einfach nur, ich habe sie nicht verstanden?
7: Ja, fiel mir schwer, was zu finden.
0: Okay. Ja, aber ich finde auch, manche kannst du nicht sofort beantworten, bei manchen musst du erstmal ganz kurz in dich gehen. Und das kann dann manchmal ein bisschen dauern. Aber ich finde es spannend, sich diesen Prozess einfach mal hinzugeben. Das kann, ich weiß gar nicht, ob das was einem bringen kann. Ich bin der festen Überzeugung aber, dass man sich ein Stück weit vielleicht kennenlernt. Es ist wie so ein Kennenlernen mit sich selbst. Manchmal auch ein Überraschtsein von sich selbst. Ist so mein Eindruck, aber gut. Wir werden sehen, was du jetzt auf die nächste Frage antwortest. Bist du bereit?
7: Ja.
0: Die Frage lautet, stell dir vor, du bist an einem Ort ohne Raum und Zeit. Alle Menschen, die dich je kannten, sitzen in diesem Raum und erzählen eine Geschichte über dich. Welche Geschichte hoffst du zu hören?
7: Da kommt doch drauf an, von welcher Person.
0: Alle, die, also es sind alle Menschen da, die dich jemals kannten, ob lebend oder nicht mehr lebend, alle sind sie da. Welche Geschichte hoffst du zu hören? Du wirst dann ja automatisch an eine bestimmte Person denken, wenn du an eine bestimmte Geschichte denkst.
7: Ja, natürlich. Da schießen mir die verschiedensten Personen und Geschichten zu denen halt auch durch den Kopf. Ja, das auf jeden Fall. Jetzt fällt mir aber gerade schwer, eine davon auszusuchen, was jetzt genau... Oh. Geschichte mit dem Menschen. Also, ja.
0: Soll ich sie zuspitzen? Ich kann die Frage zuspitzen, wenn du magst.
7: Ja, kannst du gerne machen, ja.
0: Vielleicht hilft es dir. Welche Geschichte hoffst du sehr häufig zu hören? Das könnte jetzt eine Geschichte sein, die nicht nur eine Person erzählen kann, sondern sie vielleicht von mehreren Menschen geteilt wird mit dir.
7: Ja, dann würde ich sagen, eine Geschichte von mir. Ja, gut, würde ich sagen halt dann ja von meiner Familie und von meiner halt Ex-Partnerin über mit der Familie halt, ne?
0: Leute, ich erzähle euch mal, was der Marvin für ein Beziehungstyp war. Die Ex-Freundin erzählte. Und alle nicken Stimmen zu, oder wie?
7: Nein, ich auf die Beziehung bezogen, aber auf die Kinder bezogen.
0: Oh, was würde man da hören für eine Geschichte? Das, was Gutes oder was Schlechtes?
7: Ja, dass ich halt ein Familienvater bin, der halt sich halt sehr gut um die Kinder gekümmert hat und wo die Kinder halt dann auch wirklich ein richtiges Papa gewesen sind. Ne? Die waren halt immer nicht die, sondern er. Zwei ist bisher nur einer. Er war ja so ziemlich auf mich fokussiert, zum allergrößten Teil. Okay. Weil ich mich halt auf den größten Teil gekümmert habe.
0: Das ist interessant. Also es wäre dir wichtig, dass das von allen Menschen, die du je gekannt hast, dass das auch die Leute wissen und dass das auch gesehen wurde. Das ist dir anscheinend wichtig. Also das sagt mir zumindest deine Antwort, dass das ja irgendwie ein Faktor ist, bei dem du sagst, ja, ich hoffe schon, dass man das über mich denkt, dass man mich so sieht. Dass man diese Geschichten erzählt, wie ich mit den Kids gespielt habe und mich für die Familie eingesetzt habe.
7: Ja, weil es jetzt gerade halt für mich nicht so rüberkommt.
0: Wie bitte?
7: Weil es jetzt gerade so irgendwie nicht so rüberkommt. Also ich, wie gesagt, ich habe ja meine Kinder ja seit mehr als einem Jahr nicht mehr gesehen. Mhm. Ja, wie meine Ex-Partnerin halt jetzt so darüber denkt, keine Ahnung. Ich hatte früher was zu den Kindern, also so wie sie halt darauf reagiert hat, wenn ich mal die Kinder bei mir haben wollte, also als das Wochenende über. Und wir hatten halt auch einen Neugeborenen, der ja halt ja, ein paar Monate gerade mal alt war. Und da war es dann halt so, ja, da wollte sie ihn nicht alleine bei mir lassen, weil er ja noch zu klein war und es scheint wohl irgendwie, wäre ich wohl so wie ich das dann aufgefasst habe, zu blöd dafür, um mich um den zu kümmern, obwohl ich ja mich um den, um das erste Kind schon zum allergrößten Teil gekümmert habe. Ne? Mhm.
0: Und du hast jetzt seit einem Jahr keinen Kontakt mehr zu deinen Kids, weil sie das nicht zulässt, oder wie?
7: Ja, weil sie lässt das nicht zu. Nee, also es liegt halt an mir. Ich muss hingehen und natürlich den Umgang beantragen. Mhm. Und
0: das hast du noch nicht.
7: Denke ich dann aber auch. Nein, also was ich halt möchte, ist, dass die Kinder bei mir wohnen. Und das ist das Einzige, was ich möchte, weil sonst wird es nämlich so sein, dass die Kinder psychisch so sehr belastet werden, dass dann halt, ja, dass sie dann für den Rest ihres Lebens wahrscheinlich gar nicht mehr so richtig vernünftig leben können.
0: Warum?
7: Weil ich halt, in mir staut sich halt einfach nur Wut und Hass gegenüber der Ex auf, sondern wegen dem, was halt gewesen ist, was sie halt auch gemacht hat. Mhm. Und wenn ich dann sie immer wieder sehen müsste und weiß, dass ich die Kinder halt nur über einen bestimmten Zeitraum sehen kann und die Kinder ja den größten Bezug auf sie haben und ihren neuen Partner, dann kocht halt alles in mir hoch und dann wird da alles immer nur nach Streitigkeiten laufen. Dann kriegen das die Kinder natürlich mit, ne?
0: Ich verstehe. Aber auf der anderen Seite, wenn du das schon nicht durchbekommst, dass die Kinder bei dir leben, dann doch wenigstens durchkriegen, dass die Kinder irgendwie eine Art Beziehung zu dir aufbauen. Das hast du jetzt schon seit einem Jahr nicht mehr gesehen. Das weiß ich nicht. Was macht das mit dir? Das ist doch viel schlimmer, wie irgendwie diesen Willen nicht durchgesetzt zu kriegen, dass die jetzt bei dir wohnen.
7: Ja, zu Anfang, also in dem ersten Jahr war es noch recht einfach, da konnte ich das ziemlich gut verdrängen. Mittlerweile bin ich deswegen halt auch zurück an diese drei Fragen da, die ich halt gut beantworten hätte können. Da hätte ich halt alles auf die Familie auch bezogen, weil da bin ich mittlerweile sehr emotional, weil ich halt sehr stark diese Familie vermisse und gerne wieder zurückhaben möchte, aber ich sie nicht kriegen werde. Das wird nicht passieren.
0: Bringt mich irgendwie jetzt aber zu dem Schluss, dass das, was du da glaubst, an Geschichten über dich zu hören, eigentlich eher mehr ein Wunsch ist, als das, was dann wirklich erzählt wird über dich. Oder?
7: Ja. Ja. Ja, klar.
0: Glaubst du, es wird eher mehr Menschen geben, die Geschichten erzählen, die dir alles andere als gefallen?
7: Nein, also meine Familie, also der Rest meiner Familie, außer halt meiner Ex, die wissen, wie gut ich mich um mein Kind gekümmert habe. Mhm. Für die ist meine Ex natürlich auch gestorben. Mhm. Die braucht sich bei denen auch nicht mehr zu melden, weil ja der Rest meiner Familie hat die Kinder ja auch nicht mehr gesehen. Ne? Mhm. Dann komplett den Kontakt zu den zu meiner Hälfte der Familie komplett abgerissen. Also, da gibt es gar keinen Kontakt. Überhaupt nicht.
0: Was sagen deine Eltern da?
7: Ja, also die sind da auf meiner Seite halt. Weil dass die halt das in keinster Weise in Ordnung finden.
0: Aber auch die haben nicht die Möglichkeit, ihre Enkelchen zu sehen. Ist deine Ex quasi auch mit deinen Eltern verstritten? Oder sagt sie, nö, nö, nö, also die kommen schon öfters mal zu meinen Eltern, nur ich krieg halt nichts davon mit?
7: Zerstritten waren sie ja nicht. Das war halt jetzt durch das, was halt passiert ist und halt, dass die Beziehung halt in die Brüche gegangen ist, ne? Dass halt alles jetzt so gelaufen ist.
0: Okay, und da ist dann automatisch auch der Kontakt zum Rest deiner Seite quasi abgebrochen. In dem Fall deinen Eltern.
7: Ja, genau. Die haben die Kinder auch seit einem Jahr lang nicht gesehen. Also
0: das finde ich schade.
7: Das letzte Mal war letztes Jahr Mai, glaube ich. Hm. Ja, das letzte Mal war ich mit meinem Sohn im Freizeitpark. Und das war es dann auch. Danach habe ich nicht mehr gesehen.
0: Steht schon fest, wann du sie das nächste Mal wieder sehen wirst? Oder ist das noch in den Sternen?
7: Das wird wahrscheinlich dann sein, wenn die Kinder selber irgendwie Handys haben und dann über Social Media mit Sicherheit, dass ich dann mit denen Kontakt aufnehmen kann. Irgendwie.
0: Wie alt sind sie jetzt?
7: Und wer weiß. Der eine ist 5, der andere ist 1.
0: Okay, das ist Kann also noch ein bisschen dauern.
7: Okay. Ja.
0: So. Marvin, ja, ich danke dir. Ja. Vielen Dank für deinen Anruf. Dir einen schönen Abend und bis zum nächsten Mal.
7: Ja, danke. Wünsche ich dir auch einen schönen Abend. Dann werden wir das auf jeden Fall beim nächsten Mal wieder. Ne?
0: Das machen wir. Bis dann. Ciao. So, anrufen dürft ihr auch vom Handy vom Festnetz und das ist die Nummer.
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0: So, wen haben wir dran mit der Endziffer 78? Hallo, wer da? Woher?
8: Hallo.
0: Oh, da höre ich gerade nur noch Straße, sehr laut.
8: Ehrlich? Das ist schlecht.
0: Sehr laut. Ich komme gleich nochmal, oder du kannst umstellen.
8: Moment, einen Augenblick.
0: Ja.
9: So, jetzt besser?
0: Jetzt ist besser. Wer ist denn dran?
9: Hier ist der Mike. Hallo, Daniel.
0: Hallo, Mike. Woher?
9: Ich komme aus der Nähe von Aachen.
0: Aus Aachen. Haben wir schon mal gesprochen?
9: Ja, ist aber schon Ewigkeiten her.
0: Ist schon Ewigkeiten her, verstehe. Aber ja, du hast mich wieder gefunden, das ist sehr gut.
9: Ja, ich höre dich doch recht regelmäßig wieder.
0: Mike, hast du die letzte Frage auch als schwierig empfunden oder wäre dir sofort in den Sinn gekommen, welche Geschichte vermutlich häufig erzählt worden wäre von dir?
9: Ich hätte, glaube ich, ziemlich schnell eine Antwort gefunden, ja. Also es ging ja darum, welche Geschichte man sehr gerne hört von anderen Leuten, richtig?
0: Genau, alle, die du jemals kanntest, sitzen zusammen in einem Raum und erzählen Geschichten über dich. Welche Geschichte hoffst du zu hören? Oder jetzt in dem Fall habe ich es nochmal ein bisschen zugespitzt. Welche Geschichte hoffst du häufig zu hören? Weil du dann in dem Moment
9: zu hören.
0: Ja.
9: Dass ich in einen entscheidenden Lebenspunkt die richtige Entscheidung getroffen habe und mein Leben geändert habe.
0: Das wissen die alle? Das kennen die alle, die Geschichte?
9: Ja.
0: Ah, krass. Welche war das?
9: Wenn alle da sind, die mich ja kennen, dann kennen die auch mein Leben bis diesem Punkt, wie ich mein Leben geführt habe.
0: Wir reden gleich weiter, bleib dran.
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0: Schön, dass ihr da seid heute zum Crazy Friday mit der Crazy Friday Fragerunde. Fragen, die ich noch nie gestellt habe, aber die euch vielleicht zum Nachdenken bringen. Mike ist gerade bei mir in der Leitung, beantwortet noch die Frage vom Vorredner Marvin und sagt, darauf hätte ich sofort eine Antwort gehabt. Es gab einen Moment in meinem Leben, wo sich vieles verändert hat und das hat natürlich auch mein ganzer Freundes-, Bekanntenkreis, eigentlich alle, die mich kennen, die haben das mitbekommen. Und ich glaube, davon würden sie häufig Geschichten erzählen von diesem Moment. Wie alt warst du damals, als diese große Veränderung kam?
9: Wie alt war ich da? Ich glaube, ich habe es nicht so gut mit Zahlen, aber ich glaube so um die 22, 23.
0: Ohne da jetzt zu tief jetzt ins Detail zu gehen, aber hat mich neugierig gemacht. Was war das denn für ein Moment?
9: Also ich hab bis zu diesem Zeitpunkt mein Leben nicht so geführt, wie man ein vernünftiges Leben führen sollte, sagen wir so. Ich habe sehr viel Unsinn gemacht und jetzt auch nicht so ins Detail zu gehen. Aber dann habe ich meine jetzige Frau kennengelernt, mit der ich schon seit über 20 Jahren zusammen bin, die dann schwanger wurde und ich dann ab diesem Zeitpunkt genau gewusst habe, dass ich sofort etwas ändern musste. Und das habe ich dann auch sehr schnell und sehr gut auf die Reihe gekriegt.
0: Okay, nicht schlecht. Finde ich voll schön.
9: Ja, und die Geschichten werden tatsächlich heute noch erzählt. Vielen Dank.
0: Und freut dich das in dem Moment oder sagst du dann irgendwie, ach, jetzt packen die das schon wieder aus. Mensch, ich bin doch heute ein ganz anderer Mensch. Warum wird das denn immer wieder erzählt, wie ich früher war?
9: Nein, weil das beste Beispiel ist halt mein Schwiegervater, der mich halt noch in der Zeit kennengelernt hat, wo ich sehr unvernünftig war und er auch sehr offen gesagt hat, dass er nicht glaubt, dass ich der Richtige bin für seine Tochter und der heute ganz anders über mich denkt.
0: Mhm. Ja, das ist doch schön, das ist doch positiv. Hast du inzwischen geheiratet?
9: Ja, wir sind schon sehr lange verheiratet. Mein Sohn ist 18.
0: Oi, okay.
9: Und der ist 18 Jahre geworden jetzt im Mai. Und 2 Jahre nach der Geburt haben wir geheiratet. Wie gesagt, ich könnte jetzt das Datum, da müsste ich rechnen, ich hab's nicht so mit Zahlen.
0: Okay. Mike, bist du bereit für deine Frage? Ich muss ganz ehrlich sagen, ja, dass die Frage, die eigentlich jetzt hätte, so von der Reihenfolge, die jetzt gekommen wäre, die hätte zu 99% wahrscheinlich genau zu der gleichen Antwort geführt, die du mir gerade erzählt hast. Aber das war jetzt eher Zufallstreffer. Okay. Deswegen musste ich jetzt gerade eine Frage überspringen. Ich mache das jetzt extra transparent, damit ihr gleich wisst, wobei ihr hättet es ja eh nicht mitbekommen, aber ich will transparent sein. So, Mike, deine Frage lautet, stell dir vor, du öffnest eine Schublade. Ob diese Schublade jetzt bei dir zu Hause ist, spielt keine Rolle. Diese Schublade ist einfach eine Schublade. Von mir aus, wenn es dir hilft, kannst du dir auch eine magische Schublade vorstellen. Du öffnest eine Schublade, okay, und findest in dieser Schublade einen Gegenstand, den du seit Jahrzehnten nicht gesehen hast, von dem du dachtest, er sei verloren gegangen. Aber jetzt liegt er da, in dieser Schublade. Was liegt da? Was liegt in dieser Schublade?
9: Oh, das ist schwierig.
0: Ich finde die Frage so mega. Finde die so gut.
9: Ich habe mal tatsächlich, aber ich weiß halt, dass ich es verloren habe. Deswegen wäre es, glaube ich, etwas unrealistisch, wenn es dann auf einmal in dieser Schublade wäre.
0: Es sei denn, es wäre eine magische Schublade. Genau, davon musst du dich lösen, von diesem Gedanken. Deswegen habe ich ja gesagt, du hast seit Jahrzehnten hast du diesen Gegenstand nicht gesehen und du bist auch davon ausgegangen, ach, den gibt's nicht mehr, der ist verloren gegangen oder weiß ich nicht. Jetzt liegt er aber plötzlich da. Welcher war das gerade? Welchen hast du da gerade gegriffen?
9: Mein Freund, den ich seit dem Kindergarten kenne und immer noch mit ihm befreundet bin, sehr eng befreundet bin, der hat mir im Kindergarten mal ein Freundschaftsarmbändchen gebastelt. Und okay, das habe ich verloren.
0: Das finde ich gerade stark. Das Freundschaftsbändchen von deinem besten Freund damals quasi.
9: Ja. Gut, wir haben das Freundschaftsbändchen jetzt mittlerweile durch ein sehr lustiges Partner-Tattoo wieder gut gemacht, aber okay.
0: Aber trotzdem, ich finde das gerade voll gut. Dieses Freundschaftsbändchen würde in dieser Schublade liegen. Etwas sehr Emotionales. Das finde ich gerade sehr stark, dass du irgendwann verloren hast. Ja, es fällt halt irgendwann mal ab. Weißt du noch, warum du es damals bekommen hast? Einfach nur aus Freundschaft oder hatte das noch mehr als symbolischen Wert?
9: Ich glaube, uns war, das hört sich jetzt vielleicht ein bisschen albern an, aber uns war, glaube ich, schon als Kindern klar, dass zwischen uns irgendwo eine Chemie herrscht, die nichts trennen kann.
0: Freunde fürs Leben. Quasi.
9: Und das zeigt es, ja, und das spiegelt es ja wieder. Ne? Ich bin jetzt 48 und meinen besten Kumpel, den ist, also bester Kumpel beschreibt es ja noch nicht mal, den kenne ich ja mein ganzes Leben. Und ja. Und da kommt auch überhaupt nichts zwischen. Wir hatten mal durch meine Lebensumstände, sicherlich hatten wir mal 1-2 Jahre Pause, wo wir gar nichts mehr voneinander gehört haben. Und irgendwann habe ich dann wieder rausgefunden, wo er wohnt, habe einfach geklingelt und er meinte, klar, ich habe ein Bier im Kühlschrank, komm rein. Und das wäre, als ob wir erst gestern Tschüss gesagt hätten.
0: Gut, aber ihr habt heute, die Frage kann ich mir erübrigen, anscheinend sehr guten Kontakt. Ihr habt sogar ein Freundschaftstattoo.
9: Ja.
0: Also diese Freundschaft ist stärker geworden denn je.
9: Definitiv,
0: ihr seid befreundet seit dem Alter von?
9: Seit wir in den Kindergarten gekommen sind. Wie alt ist man da? 4? 3? Okay. 4?
0: Reflektiert man das manchmal und stellt sich so die Frage so, ja, was führen wir eigentlich hier für ein Leben und sind wir glücklich damit und weiß ich nicht. Spricht man so über essentielle Fragen?
9: Es gibt sehr, sehr tiefgründige Gespräche, die wir führen, ja. die dann auch meistens sehr, sehr lange dauern.
0: Glaube ich.
9: Ja.
0: Seid ihr auch immer einer Meinung? Also immer so, dass ihr sagt, ja, wir haben, weiß ich nicht, zwei Köpfe quasi?
9: Nein, nein.
0: Nee, gar nicht?
9: Nein, also wir sind charakterlich das krasseste Gegenteil, was es überhaupt gibt. Also wirklich. Und ich glaube, es ist auch gut, dass wir nicht immer einer Meinung sind. Mhm. Aber das führt nicht zum Streit oder so, sondern das ist einfach, also ich finde das gut, dass man nicht immer einer Meinung ist.
0: Ja, verstehe. Ist auch wichtig, um sich auszutauschen. Und das Schöne ist ja, obwohl ihr unterschiedlicher

0: Und ich sage, nee, ich finde Blau besser, dann wird da ausgiebig drüber diskutiert und dann irgendwann wird gesagt, naja gut, dann findest du halt Blau gut, ich finde Rot trotzdem besser. Und dann ist das halt so.
1: Dann ist
0: Dann
1: das halt
0: ist
1: so.
0: das so.
1: Gehört dazu.
0: Ja, genau.
1: Verständnis, Respekt und finde ich gut. Mike, dann vielen Dank, dass du dich der Frage gestellt hast und da was Schönes
0: Danke.
1: gefunden hast. Dir einen schönen Abend. Bis bald. Ciao.
0: Ja, danke. Tschüss.
1: Fand ich wirklich toll. Ich habe auch selbst so einen Bezug zum Thema Freundschaftsbändchen. Ich habe mit 24, glaube ich war so 24, habe ich ein Freundschaftsbändchen geschenkt bekommen. Und der damalige Freund, das war Arbeitskollege und Freund irgendwie, mit dem habe ich zusammen beim Fernsehen gearbeitet. Und er sagte damals zu mir, ich möchte, dass du das trägst als Zeichen unserer Freundschaft. Und wenn es irgendwann abfällt, dann wird sich ein Wunsch von dir erfüllen. Du kannst jetzt schon bestimmen, welcher Wunsch das ist. Und irgendwann fällt es ab und dann erfüllt er sich. Und ich habe dann alles dafür getan, dass dieses Freundschaftsbändchen bloß nicht abfällt. Nicht, weil ich meinen Wunsch nicht erfüllt haben wollte, sondern weil ich fand das irgendwie schön, dieses Freundschaftsbändchen. Und dann fiel es aber irgendwann ab und ich habe es nicht mehr gefunden. Und dann habe ich es irgendwann mal wieder gefunden und war dann irgendwie traurig, dass es abgefallen ist. Und auch traurig, dass der Wunsch, den ich geäußert habe, sich nicht erfüllt hat. Und 2 Wochen später habe ich diese Sendung angefangen. Es ist eine echte Story, es ist nicht gelogen. 2 Wochen später habe ich diese Sendung hier angefangen. Es ist verrückt im Nachhinein. So, wir gehen in die nächste Leitung und ich bin gespannt auf eure Geschichten.
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1: So, immerhin. Ein Jahr hat es gehalten, das Freundschaftsbändchen, bis es zerrissen ist. Jetzt gehen wir in die nächste Leitung. Wen haben wir denn dran? Da haben wir wen mit der Endziffer 17. Guten Abend, wer da woher?
3: Ja, hallo Daniel, hier ist die Silke.
1: Silke.
3: Ich bin schon wieder mal rausgeflogen bei dir mit der Nummer.
1: Stimmt. Sag mal nochmal den Ort
3: Ja, ich
1: dazu.
3: habe
1: Silke aus.
3: Heinroth.
1: Aus
3: Heinroth.
1: Heidenroth. Super. Silke, glaubst du, alles ist Zufall oder Schicksal? Wie siehst du das?
3: Ich würde es nicht verallgemeinern, glaube ich. Also ich denke, es ist schon einiges. Ja, gute Frage eigentlich. Zufall? Ich weiß es nicht.
1: Du weißt es
3: Also
1: nicht.
3: ich glaube, ich mache das situationsabhängig, wo ich dann sage, okay, das ist Schicksal. Und boah, das ist aber ein Zufall. Weißt du, da, also wo du irgendwie, ja, ich weiß es nicht. Keine Ahnung, ich kann es dir nicht wirklich sagen. Also ich habe es dann wirklich so, manchmal sage ich, also das war jetzt echt Schicksal. Oder dann habe ich Situationen, wo ich wirklich sage, boah, was ein Zufall. Also deswegen, ich kann das jetzt nicht alles so über einen Kamm scheren oder mich irgendwie festlegen, was ich denke, ob jetzt wirklich alles Schicksal oder alles Zufall ist.
1: Na, ich habe mir die Frage dann immer wieder gestellt, als das dann abgerissen ist und dann so kurz
3: Ja,
1: danach
3: das ist
1: sich
3: so.
1: so eine
3: Ja, da,
1: Veränderung, weißt du?
3: ich glaub, da hätte ich dann gesagt, das ist Schicksal.
1: Ja. Irgendwie hat mich das nochmal in meinem Glauben auch gestärkt, so an etwas Höheres, an etwas Stärkeres zu glauben, dass alles irgendwie richtet.
3: Ja, schon. Auf alle Fälle bei so dem einen oder anderen Erlebnis, sage ich jetzt mal. Doch, würde ich auch behaupten.
1: Silke, bist du bereit für deine Frage?
3: Ja.
1: Sehr gut. So, stell dir vor, du sitzt allein im Kino. Der Film heißt Silke. Du siehst also gleich einen Film über dein Leben. Bei
3: Ui.
1: welcher Szene würdest du den Film pausieren und dir denken, genau da habe ich mich verändert?
3: Ich habe mich oft verändert. Also,
1: Wo wird der Film pausiert? An welcher Stelle würdest du Pause machen und sagen, guck mal, genau da, an dieser Stelle, an diesem Punkt habe ich mich geändert?
3: das ist
1: Verändert.
3: echt, das ist wirklich nicht so einfach, weil ich mich an mehreren Punkten verändert habe. Also erst vor kurzem, also das heißt vor kurzem, so vor ungefähr knappem Jahr, wo ich auch dann tatsächlich einen Schalter umgedreht habe oder beziehungsweise gesagt habe, so und jetzt ist hier und jetzt ist Schluss. Und ich werde jetzt was ändern und das habe ich auch getan, aber es gab auch schon früher Situationen,
1: Dann lass uns, wir gehen den Film ja nicht, wir gucken den ja nicht bis zum Schluss und

0: dann sagst du erst, ich mache mal Stopp hier, sondern du würdest ja quasi den pausieren an der ersten Stelle, die dir auffällt. Ne? Du guckst ja den Film, du spulst ja nicht hin und zurück, sondern du fängst ja an, ihn zu gucken. Und irgendwann wird eine Szene kommen, bei der du dann in dem Moment instinktiv sagst, Stopp, guck mal, genau da war eine Veränderung. Es wird die erste oder eine der ersten dir bewussten sein.
1: Boah, das ist echt jetzt nicht so einfach. Also, ich meine, das fängt ja wirklich schon früh an, wenn du kommst in eine andere Klasse oder in eine Schule oder kommst in die Lehre und denkst da, oder da passieren dir Sachen und denkst so, also jetzt, das ist nicht so einfach.
0: Ha. Hat keiner gesagt. Ich habe die Frage auch Freunden gestellt und die haben gesagt, ja, das war, als ich auf eine neue Schule kam und Mobbing erlebt habe. An dieser Szene, wo ich das erste Mal so einen blöden Spruch gedrückt bekommen habe. Was trägst denn du für Schuhe? Oder was hast du denn für eine komische Figur oder so? Und da sagen sie, das war der Moment, wo plötzlich so das Märchen sich verändert hat in einen ganz
1: furchtbaren. Ja, das stimmt. Aber jetzt, wo du das sagst, das hatte ich tatsächlich auch. Das war wirklich, als ich von der 4. in die 5. Klasse kam. Da sind wir ja dann sehr zusammengewürfelt worden von, weiß ich nicht, 4 verschiedenen Klassen. Und da fing das tatsächlich auch bei mir an, wo, ja, stimmt. Wo dann auch so die, ja, toll, so die heile Welt dann eigentlich rüber war und wirklich da auch immer mehr und mehr Mobbing kam. Und da kam man ja auch in die Pubertät so ganz langsam und da wurden dann auch irgendwie blöde Sprüche gemacht. Und da habe ich mich tatsächlich verändert. Da habe ich mich aber leider auch sehr zurückgezogen und bin so ein bisschen so zum Einzelkämpfer geworden oder zum Einzelmenschen auch. Also ich, ja, kam mir auch immer so vor wie das 5. Rad am Wagen und irgendwann zieht man sich dann halt einfach zurück. Und das hat echt viel gemacht bei mir, das stimmt. Das hat sich aber auch jahrelang hingezogen. Also das war jetzt nicht nur so eine kurze Session oder so, sondern das hat sich, diese Veränderung hat sich so schon ein paar Jahre hingezogen. Und dann kam irgendwann die
0: Die Rebellen.
1: Rebelliert. Dann habe ich irgendwann rebelliert, genau, oder wie auch immer. Und dann habe ich ganz viele Phasen, bin ich dann irgendwie so durch. Also ich hatte tatsächlich dann mal so meine Punkerphase, dann wo ich mit irgendwelchen da rumgehangen habe, dann wiederum, weiß ich nicht. Aber das ist tatsächlich bei mir so gewesen, da war ich 10. Da hat sich bei mir wirklich einiges verändert. Da war mir das wahrscheinlich selber noch gar nicht so richtig bewusst mit 10 Jahren. Aber so, wenn ich so zurückblicke, fing das da an. Und das ging also wirklich tatsächlich ungefähr so, bis ich 18 war. Und dann bist du dann doch wieder ein bisschen gefestigter. Mhm. Und klar, dann kommen auch noch andere Situationen mit Sicherheit.
0: Die einen dann wahrscheinlich auch wieder verändern. Aber bevor diese 4. Klasse, hast du gesagt, ne? Da fing das ungefähr an, 3., 4. Klasse. Würdest du wirklich sagen, davor war ich ein unbeschwertes Sonnenschein, durchs Leben hüpfendes, kleines Reh, das so sorglos war, so unbeschwert, und da kam dann wirklich so die erste Klatsche vom Leben, oder?
1: Ich meine, einfach war es nie, sage ich jetzt mal. Aber es war, da hatte ich schon eine schöne Kindheit, schöne nette Freunde, liebe Freunde, die mich nicht geärgert haben, glaube ich zumindestens, oder nicht sehr. Und dann war zwischendrin auch mal, gut, da war ich 4, da gab es mal einen Umzug. Aber das war als Kind fürchterlich für mich. Klar, wenn du mit 4 Jahren da irgendwie musst du weg. Aber dann sind wir wohin gezogen, wo es total schön war. Und ja, also doch, da war eigentlich die Welt in Anführungszeichen noch ziemlich in Ordnung. Da war auch von der 1. bis 4. Klasse, hattest du deine Freunde alle. Und da habe ich das auf keinen Fall so erfahren. Und ja, nö.
0: Weißt du, manchmal stelle ich mir die Frage, welcher Mensch wäre ich geworden? Vielleicht stellst du dir auch die Frage, wenn das damals nicht gewesen wäre. Stellst du dir manchmal
1: Ganz
0: die
1: oft.
0: Frage?
1: Ja, sehr oft. Sehr oft. Also wenn, ja, oder wenn viele Situationen halt nicht so geworden wären, ja, auf alle Fälle stelle ich mir die Frage oft.
0: Ja, vor allem diese Erfahrung, gerade die erste, ne? Diese erste große Erfahrung da damals in der dritten, vierten Klasse, wenn das nicht gewesen wäre, wie viel Selbstvertrauen, Mut und irgendwie auch so.
1: Ja,
0: hättest du damals gehabt, entwickelt mit der Zeit, dass du dann vielleicht, ich frage mich dann immer so, hätten wir dann vielleicht mit 20 oder wären wir dann mit 20 so stark gewesen, dass wir quasi mit Mobbing, wenn wir das dann erst so spät quasi erst mitbekommen hätten, dass wir da vielleicht auch gesagt hätten, ach, das macht mir gar nichts aus, ich bin viel zu stark, als dass mich das was ausmacht, ja, weißt du? Ja. So, weil es gibt ja heutzutage, viele denken, das Mobbing gibt es nur auf der Schule. Nein, Mobbing gibt es in vielen Lebensbereichen, auch auf der Arbeit gibt es auch Menschen, die zur Arbeit kommen und gemobbt werden. Und das sind Erwachsene, 30, 40-Jährige, genau, die das erleben.
1: Auf alle Fälle, ja, das habe ich jetzt gerade auch erfahren letztes Jahr, also ja, schon vor ein paar Jahren. Aber dann hat es halt richtig überhand genommen mit dem Chef allerdings. Also da ist echt eine Bombe geplatzt irgendwann. Da war auch wirklich, war es dann Feierabend, da ging auch nichts mehr. Und der hat so richtig hintenrum gemobbt eigentlich. Und das sind so Sachen, wo ich manchmal, also ich beneide die Menschen, denen das echt am Arsch vorbeigeht. Ja, die wirklich sagen, hey, das muss dir egal sein. Ja, und da denke ich immer, toll, ja, wäre es mir ja gerne, aber es funktioniert nicht. Also ich kann mich auch noch nach Jahren über irgendeine Situation, wo ich mich mal fürchterlich drüber aufgeregt habe, die kann 10 Jahre her sein, wenn die mir irgendwie wieder so ein Gedanken mal kommt, kann ich mich genauso wieder drüber aufregen. Wo ich mir denke, ey, das ist jetzt 10 Jahre her, warum machst du denn der jetzt noch Kopf drum?
0: Ja, weil ich frage mich, ob das vielleicht nicht damit genau zusammenhängt, dass wir sagen, das triggert mich, weil ich es genau weiß, wie sich diese Ungerechtigkeit anfühlt.
1: Genau.
0: Und heute diese erwachsene Person sagt zu mir, das kann doch nicht wahr sein, dass da nichts passiert.
1: Ja, ne? Ja, genau, so ist es. Fürchterlich. Also wie gesagt, ich beneide da wirklich die Leute, die so ein Selbstbewusstsein haben und die dann echt sagen, ey, was regst du dich denn auf? Ey, das kann dir doch am allerwertesten vorbeigehen. Da denke ich immer, ja, echt, das hätte ich gern, so wäre ich gern. Und da kann ich mir das aber versuchen, ich kann das versuchen, wie ich will, es funktioniert aber nicht.
0: Vielleicht ist genau zu verstehen, warum man so ist, und das ist dann vielleicht wirklich diese Aufarbeitung von dem.
1: Ja, genau.
0: Ey, Silke, war schön, vielen Dank für deinen Anruf.
1: Ja.
0: Dir alles Gute.
1: Ich danke
0: Bis
1: auch.
0: Bald.
1: Bis nächstes Mal wieder. Ciao.
0: So, Anrufen vom Handy vom Festnetz. Die Crazy Friday Fragerunde. Lasst euch überraschen, welche verrückte Frage ich mir überlegt habe, die euch vielleicht von der Antwort überraschen wird. Nämlich eure eigenen.
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0: Die Nummer ins Studio. Jetzt sind seit Beginn der Sendung das erste Mal wieder 2 Leitungen frei. Die könnt ihr euch gerne schnappen. Greift zum Telefon und wir ziehen weiter. Wohin geht's? Es geht nach Mainz, also zumindest von der Vorwahl sieht das so danach aus. Wer ist denn da aus Mainz? Hallo?
3: Hallo, hier ist die Martina.
0: Martina, dich habe ich auch lange nicht gehört. Geht's dir gut?
3: Ja, Gott sei Dank, ja. Ich war schon öfters mal, aber da war es besetzt. Und dann waren ja auch manchmal Themen, wo schon mal da waren, weil das wiederholt sich ja manchmal. Und da habe ich nur zugehört. Und heute finde ich gut, die Sendung heute wieder.
0: Macht's dir Spaß bis jetzt?
3: Ja, bis jetzt ja.
0: Hast du dir jede Frage selbst schon gestellt oder sagst du, nee, will das gar nicht?
3: Nee, ich finde das gut. Da findet man dich manchmal wieder oder man kennt dich gar nicht so.
0: Hat dich jetzt, also wir haben jetzt, glaube ich, schon 6, 7 Fragen gestellt. Hat dich irgendeine Antwort an dich selbst überrascht?
3: Ja, aber ich kann jetzt nicht mehr sagen, was es war. Aber wie jetzt bei der Silke, da habe ich gleich auch gewusst, was ich da eventuell antworten würde.
0: Okay.
3: Aber sonst muss ich sagen, die Fragen sind gut. Das hast du dir gut ausgedacht. Das war bestimmt nicht einfach.
0: Nee, das war wirklich nicht einfach. Vor allen Dingen, ich habe ja immer das Problem, dass ich mir eine Frage dann überlege, die ist dann cool, aber dann sage ich so, nee, die gefällt mir nicht. Die ist dann vielleicht nicht schlecht, aber ich muss irgendwie auch eine Begeisterung für diese Frage entwickeln. Sonst verwerfe ich sie wieder. Und da gab es viele Sachen, die ich verworfen habe. Oder wo ich auch gesagt habe, ah, das ist viel zu, viel zu tricky und ich finde, das sind trotzdem sehr schwierige Fragen geworden am Ende. Was hättest du denn jetzt eigentlich geantwortet? Also was wäre denn bei dir der entscheidende Moment gewesen, an dem du auf Pause gedrückt hättest, um zu sagen, guck mal Daniel, das war der Moment, an dem ich mich das erste Mal verändert habe?
3: Das war der Moment, wo ich mich verändert habe, wie ich von Frankfurt nach Mainz gezogen bin.
0: Ah, okay.
3: Das hat einen Schnitt gegeben, da habe ich mir eine Wohnung gekauft, wo mein Mann verstorben ist. Und das war dann nochmal ein Neuanfang.
0: Gut, du warst schon eine erwachsene Frau, eine gestandene Frau in deinem Leben. Und trotzdem kam dann nochmal so eine Veränderung, die für dich aber wuchtig war, weil sie...
3: Die war für mich wuchtig, aber ich habe es bis heute nicht bereut. Und ich wohne jetzt in der Wohnung 38 Jahre.
0: Wow.
3: Ja.
0: Vor 38 Jahren hast du deinen Mann verloren damals?
3: Nein, der ist jetzt 38 Jahre verstorben.
0: Ja, ja, du hast ihn verloren damals, vor 38 Jahren.
3: Ja. Das ist schon ein Haufe Zeug, ne?
0: Das meint man gar nicht irgendwie. So, wenn man dich hört, denkt man, was, 38? So alt ist er nur noch gar nicht, die Martina. Wie kann das denn sein? Das passt ja mathematisch gar nicht.
3: Ja, nee. Aber es ist auch so, wenn man so hier die Stimmen verfolgt am Telefon, muss ich sagen, ich liebe Stimmen und ich beschäftige mich mit dem Alter von den Stimmen. Und ich habe eine Bekannte, die guckt dann manchmal, ich schätze, was ist bei uns dann so wie Art Gesellschaftsspiel. Da sage ich, wie alt wird der sein, wie alt wird der sein? Da sage ich auch bestimmte Moderatoren. Und nach der Stimme sage ich, könnte der so und so alt sein? Und dann guckt die dann im Internet und da sagt, da hast du gut geschätzt. Also das ist so mein Steckenpferd, die Stimmen.
0: Sehr gut. Ja. So Martina, bist du bereit für deine Frage?
3: Jawohl. Ich bin mal gespannt, was du mir für eine Aufgabe gibst.
0: Ja, ich gehe der Reihe nach. Ich pick jetzt nicht extra irgendwas Besonderes raus. Ich gehe der Reihe nach durch, weil sonst würde ich mich nicht entscheiden können, wenn ich jetzt wirklich sage, ja, was könnte denn jetzt zu der Martina passen? Ja, mag sein, dass es manchmal Fragen gibt, wo ihr vielleicht im Nachhinein sagt, ach, die hätte ich viel lieber gehabt, das hätte besser gepasst. Aber das Leben ist ja nicht geplant. Das Leben ist überraschend und genauso gehen wir jetzt auch vor. Ich finde die sehr gut, ich finde sie aber auch nicht leicht. Martina, stell dir Folgendes vor. Du darfst alle Gedanken hören, die Menschen jemals über dich hatten. Allerdings musst du dich heute für eine Person entscheiden, denn du darfst nur von einer einzigen Person alle Gedanken hören, die sie jemals über dich hatte. Welche Person würdest du wählen?
3: Da würde ich... Ja gut, leider, die ist nicht mehr da, die ist auch verstorben, meine Freundin nehmen.
0: Die Freundin? Heißt, also ja, wer war das? Wer ist die Freundin?
3: Das war eine gute Bekannte hier von Mainz. Die habe ich kennengelernt, auch schon 20 Jahre. Und die hatte fast alle Gedanken ungefähr von mir gewusst, wie ich ticke.
0: Ich finde das interessant, dass du eine Person gewählt hast, die nicht mehr lebt. Denn viele würden jetzt irgendeine Person wählen, mit der sie oder mit dem sie gerade aktuell zu tun haben, weil sie einfach neugierig wären, wie echt ist diese Freundschaft. Ne? Gibt es irgendwie, was ich finden könnte, was mich dann dazu bringen würde, diese Freundschaft zu beenden? Du wählst eine Person, eine gute Bekannte, die dir sehr vertraut war, bei der du sagst, die kannte jeden Gedanken von mir. Jetzt würdest du aber alle ihre Gedanken hören, die sie jemals über dich hatte. Meinst du, da wäre auch was dabei, das dich verletzt?
3: Ich kann das aushalten. Weil es ist so eine gute Freundschaft. Weiß ja ungefähr, wie man mit demjenigen umgeht. Und wenn man dann wirklich mal einen härteren Ton anschlägt, das muss eigentlich eine Freundschaft ausmachen. Ich habe die nämlich extra gewählt, weil ich denke oft an sie, wenn manchmal Situationen ist. Und du weißt ja, je älter man wird, desto mehr sterben einen Leute weg. Und es kommt nichts mehr nach.
0: Ja.
3: Und durch diesen Gedanken von ihr, ich sage immer, ich denke auch ein bisschen an höhere Gewalt, wenn ich an sie denke, werde ich irgendwie ruhiger und ich finde irgendwie dann, wenn mal was ist, eine Entscheidung. Und sonst haben wir die Entscheidungen immer miteinander getragen. Und jetzt muss ich sie alleine tragen. Aber die Freundin trägt mich noch, obwohl sie nicht mehr da ist.
0: Und keiner hat diese Rolle je wieder eingenommen, eine gute Freundin zu haben,
3: nein,
0: eine Beraterin?
3: Nein, bis jetzt, nein, nicht mehr.
0: Weil du es nicht zulässt oder weil sie es nicht ergeben
3: nein,
0: hat?
3: Nein, es passt nicht.
0: Ach so, es passt einfach nicht. Also es gibt Menschen in deinem Leben, mit denen du oft redest, aber keine, die so wie sie
3: war, genau.
0: Wie sagt man, wie die und Faust aufs Auge, wie Abel
3: genau,
0: und Ei.
3: Wie die Faust aufs Auge. Okay. Und du glaubst es nicht, innerhalb von 3 Jahren habe ich 3 solche Menschen verloren. Es gibt Menschen, mit denen kannst du über das und das Thema reden und es gibt wieder Menschen über das und das. Du musst nicht viel haben, aber ich würde sagen, 2 bis 3 Leute ist auf jeden Fall wichtig. Und die sind mir jetzt alle weggestorben. Und da kannst du dann wirklich, ist es schwierig, wieder jemand finden. Die Leute werden ja alle älter. Und die sind dann nicht mehr so mobil. Und das wird dann immer schwieriger.
0: Ja, das stimmt. Klar, es wird wahrscheinlich nicht leichter. Aber unmöglich ist es auch nicht, Leute zu finden.
3: Nein,
0: das nicht.
3: Nee, aber dieser Vertrauensstamm aufzubauen, das sind ja Freundschaften zwischen 20 und 30 Jahren, wo wir gebrochen sind.
0: Ja, ja, klar. Sehr viel Erfahrung, sehr viel Gemeinsamkeiten.
3: Ja, und das macht viel aus. Und die haben sich auch alle untereinander verstanden, wenn ich dann mal zum Geburtstag eingeladen habe oder nur einfach so, dass wir uns mal getroffen haben. Die Chemie hat unter denen auch alles gestimmt. Und das macht glücklich und das macht auch zufrieden. Und das hält auch jung.
0: Ich muss sagen, die stärkste Aussage von dir heute, die mich jetzt gerade auch, die sich so festgesetzt hat bei mir, war der Satz, das muss man aushalten, als ich dich gefragt habe, würdest du wirklich mit jedem Gedanken, die diese gute Bekannte über dich hatte, wirklich klarkommen? Das muss man aushalten. Ich weiß nicht, wahrscheinlich, weil meine innere Stimme mir sagt, dass wenn wir wirklich eine Person jetzt rauspicken würden und wir würden alle Gedanken hören, mein Bauchgefühl sagt mir zu 90%, würde so ein großer Riss entstehen, dass viele dieser Kontakte sofort beendet werden. Ich weiß nicht warum, also, vielleicht habe ich ein negatives Bild von der Welt, vielleicht denke ich mir aber auch nur, dass wir manchmal einfach nicht ehrlich
3: vielleicht
0: sind.
3: Vielleicht denkst du auch zu pessimistisch.
0: Ja, aber ich denke auch manchmal, dass wir manchmal Gedanken haben, die haben wir halt und das ist vielleicht aber auch in Ordnung, dass wir sie haben. Man darf sie nicht auf die Goldwaage legen, es ist nur ein
3: Nein.
0: Gedanke. Und dann gibt es halt ein paar, jetzt will ich nicht das Wort sagen, Sensibelchen, aber ne, die halt, die das halt nicht aushalten, die halt sagen, boah, das hast du über mich gedacht. Ja, es war ein Gedanke. Er ist auch wieder verflogen. Aber er war da. Natürlich, klar, jetzt könnte man auch sagen, okay, da gab es aber auch bei dir Gedanken, die waren sehr hartnäckig. Die hast du öfters von mir gehabt. Und das waren keine schönen Gedanken.
3: Und weißt du, es geht darum,
0: ja?
3: Man kann, wenn man wirklich sich gut versteht, es kommt auf die Situation an, es kommt auf den Tonfall an, es kommt darauf an, wie ist der Mensch im Moment empfänglich. Kann ich ihm das sagen oder warte ich eine andere Gelegenheit aus? Also ich habe ein sehr gutes Bauchgefühl und ich habe bis jetzt immer gut gelegen. Wenn irgendwie mal was war, haben mich sogar manche angerufen und wollten meinen Rat wissen.
0: Ja.
3: Und ich bin bis jetzt immer gut gefahren und das stärkt mich auch dann innerlich. Na? Also Freundschaften sind was Schönes und man kann auch von Freundschaften leben, die wo nicht mehr sind, die wo verstorben sind. Und ich denke, das kräftigt einen auch, weil einem vieles verbunden ist oder man denkt, ach guck mal, da waren wir doch damals da. Ich finde es wirklich schön, man kann in Erinnerungen, kann man auch wieder gute Erinnerungen Auftrieb erleben.
0: Das auf jeden Fall. Ich überlege gerade, mir fallen auch so Situationen ein, wo sich für einen kurzen Moment so ein kleines Fenster öffnet und wo wir ganz kurz mal den Einblick haben, wie ein Mensch über uns denkt. Und das werdet ihr vielleicht jetzt auch kennen aus dem Alltag. Ihr erzählt voller Begeisterung einer Person, dass ihr euch was an den Kopf gesetzt habt, wie beispielsweise, ich fange jetzt wieder an mit Sport. oder ich nehme jetzt 10 Kilo ab oder ich höre jetzt auf zu rauchen oder sowas. Und ihr werdet mitbekommen, manchmal zeigt sich dann für einen kurzen Moment, was die Person von euch denkt, indem sie dann sowas sagt, ja, ja, ist klar, Martina, du und Sport. Das sagst du jetzt schon wie lange? Das heißt, in dem Moment siehst du ja für einen kurzen Moment, dass eine Person, die nichts davon hält, dass du das, was du dir in den Kopf setzt, umsetzt, dass du, ne, dass du da nicht so...
3: Ja, die Leute tun einen dann gleich ins Negative drücken. Und
0: richtig.
3: Ich habe mir angewöhnt, und da haben schon manche gesagt, ich finde es gut, die können kein Geheimnis behalten. Ich habe, sage ich, am Tag immer so 3 Zigaretten geraucht. Und dann einfach, man muss den Abspruch haben und nicht von anderen Leuten. Ich bin mal gespannt, wann du aufhörst. Ich werde doch ganz aufhören zu rauchen. Wegen den 3 Zigaretten würde ich doch aufhören. Ich habe die reden lassen. Dann habe ich auf einmal den Absprung gefunden und es ist eine Kopfsache. Man hat immer gesagt, ach, nach dem Kaffee eine gemütliche Zigarette, wunderbar. Und wenn es nur 3 Stück sind, ne? Die sind aber da, die 3. Und da habe ich von mir aus, von heute auf morgen, aufgehört zu rauchen. Und auf einmal, wie wir dann auch mal irgendwo waren, wir setzen uns dahin, da kannst du rauchen. Und da habe ich gesagt, ich rauche schon über ein Jahr nicht mehr. Was? Du hast nichts gesagt? Ja, habe ich gesagt, wenn ich es nicht gepackt habe, dann hätte es wieder geheißen, dann wird wieder gehetzt und gejagt. Ich sag etwas, es muss euch auffallen, wenn sich an mir was verändert.
0: Das ist eine gute Möglichkeit, finde ich gut.
3: Ja, das habe ich immer schon so gemacht. Ich bin nicht derjenige, wenn ich mir was vornehme, dass ich das breitschlage. Ich setze es um und wenn es nicht klappt, dann passiert es ein andermal. Und es ist eine Überraschung
0: für
3: alle und für mich auch, dass ich es geschafft habe.
0: Sehr gut. Und du nimmst so ein bisschen den Druck damit auch raus, dir selbst gegenüber. Martina, ich muss leider weiter. Wir haben uns verquatscht. Ich wünsche einen schönen Abend. Bis bald.
3: Ja,
0: alles Gute,
3: bald.
0: Tschüss. So, Crazy Friday Fragerunde. Die nächste habe ich schon für euch und ich bin gespannt, wen sie trifft.
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0: Die Nummer zu mir ins Studio. So, zu wem gehen wir denn jetzt? Wir gehen zum Heinz nach Stuttgart. Hallo Heinz, grüß dich.
4: Ja, hallo Daniel, einen schönen sonnigen guten Morgen.
0: Einen sonnigen? Naja, irgendwo scheint die Sonne auf der Welt, da hast du recht. Und es geht ja jetzt auch schnell, ne? In 4 Stunden geht es ja so gefühlt wieder auf.
4: Es gibt ja einen Spruch, nicht mal von einem berühmten deutschen Kaiser, ich wünsche in einem Reich zu regieren, in dem nicht die Sonne untergehe. Und das war der Karl der Fünfte.
0: Karl der Fünfte, okay. Sagt man das nicht, was sagt man nochmal? Ich dachte, man sagt das über China, das Land, in dem die Sonne nicht untergeht. Aufgrund der Größe, sage ich mal.
4: Auch möglich.
0: Also, wenn auf der einen Seite quasi dass die Sonne untergeht, geht auf der anderen Seite schon wieder die Sonne
4: eben.
0: Auf. Irgendwie so. Ich weiß es nicht mehr.
4: Karl V. von Habsburger hat ja Besitztümer gehabt, nicht wahr? Mexiko.
0: Ja. Mexiko, okay. Heinz, hast du dich bis jetzt gut unterhalten gefühlt?
4: Ja.
0: Das freut mich.
4: Voll interessant, also wirklich, ja, doch.
0: Bist du bereit für deine Frage? Machen wir direkt weiter.
4: Ich bin bereit und ich hoffe, dass ich das richtig erfasse.
0: So, du bist zu Hause, fährst gerade kein Auto, ne?
4: Nein, ich bin daheim.
0: So, dann stell dir Folgendes vor, vielleicht hilft es dir dabei, die Augen zu schließen. Stell dir vor, du bist in einem Raum mit ganz vielen Türen. Hinter jeder Tür befindet sich eine Version von dir, die du hättest werden können. Du brauchst nur zu lesen, welche Version von dir auf der Tür steht. Und dann kannst du sie öffnen und einen Blick hineinwerfen. Welche Tür würdest du als erstes suchen?
4: Also du meinst irgendeine Tür. Und da muss was draufstehen.
0: Nein, nein, du bist in einem Raum und du siehst lauter Türen. Auf jeder Tür steht drauf, die Version aus dir. Heinz der Baumeister, Heinz der Polizist, Heinz der Rechtsanwalt, Heinz der Superstar, Heinz der was auch immer. Auf jeder steht was drauf. Du brauchst sie nur öffnen, kannst einen Blick reinwerfen. Welche würdest du zuerst sofort suchen und aufmachen wollen?
4: Heinz der Fußballprofi.
0: Warum? Warum die?
4: Ja, einfach deswegen, weil ich wollte ja früher mal Fußballprofi werden, ne? Wo ich noch jünger war, aber...
0: Das heißt, du hättest gerne mal einen Blick reingeworfen, um dir anzuschauen, was wäre das für ein Leben gewesen, das ich da geführt hätte als Fußballprofi?
4: Ja, ja.
0: Ich weiß auf jeden Fall, wie es geendet wäre, Heinz.
4: Ja.
0: Ja, ich sehe dich irgendwo bei Sky als Reporter, der dich... Der als ehemaliger Fußballprofi dann Kommentare abgibt.
4: Nein.
0: Warum? Das ist doch die typische Karriere eines jeden Fußballspielers. Irgendwann landest du bei Sky oder bei Premiere oder wie das heißt, da als Fußballreporter.
4: Ja, wäre auch nicht schlecht, aber ich gehöre nicht zum Drahtstanden.
0: Du hättest da keine Lust drauf?
4: Nee.
0: Lasst mich alle in Ruhe, ich habe die Karriere hinter mir. Okay.
4: Ja.
0: Ja, was glaubst du, wie wäre dieses Leben gelaufen? Was wäre das für ein Leben gewesen? Wäre das wirklich so toll und so rosig? Oder sagst du?
4: Na, rosig, also das Training ist nicht rosig, weil ich das kenne. Ja, ich war früher schon ein recht talentierter Torwart, gell? Und bei den Divisionsmeisterschaften bin ich mit der Mannschaft ins Endspiel gekommen. Wir sind leider Zweiter geworden durch einen Flachschuss ins linke Eck unten. Na, Himmel normal, gell? man hatte aber auch an mir Interesse und ich habe einige Male beim FC Rastatt mit trainiert, gell? Die hatten Ambitionen in die Oberliga, damals zur damaligen Zeit, ne? War auch dabei, aber ich bin ja immer von Stuttgart aus dahin gefahren, gell? Ne? Ich habe auch in der Nähe sogar noch gespielt, 2 Jahre lang, gell? Musste ja jede Woche mindestens 2-mal ins Badische fahren, ne? Mit meinem VW Käferle. Aber dann habe ich gemerkt, bei dem das Profi, was so in Richtung Profitraining geht, das ist schon knallhart.
0: Mhm. Wenn wir jetzt vor dieser Tür stehen, die Tür heißt Heinz, der Fußballprofi. Du hast sie aufgemacht und hast reingeblickt. Wo lebt diese Version von dir? Wie lebt diese Version von dir?
4: Ich würde sagen, die lebt immer noch irgendwie.
0: Ja, aber wo lebt sie? Wo, der Ort?
4: Ja, wo hätte ich hingehen können? Vielleicht nach Karlsruhe oder... Der VfB war besetzt damals oder vielleicht auch.
0: Also du wärst auf jeden Fall in Deutschland geblieben. Das steht fest für dich. Trotz Millionen. Du bist ja Fußballprofi, du bist reich. Du bist von Stuttgart nach Karlsruhe. Weit bist du nicht gekommen. Aber du hast es geschafft. Du bist in Karlsruhe, du hast dein Haus, gehe ich mal von aus, oder?
4: Ja, ich habe eine Wohnung.
0: Du hast eine Wohnung? Ja. Aber eine richtig schicke, so eine Penthouse-Wohnung.
4: Nein, habe ich nicht. Nein, ich habe eine kleinere Wohnung im ersten Stock, gell?
0: Nein, ich meine in der Version. Du hast doch jetzt die Tür aufgemacht, Heinz, der Fußballprofi.
4: Ach, oh.
0: Da bist du doch, da will ich wissen, was du da siehst, wie dieses Leben aussieht.
4: Wohnung, ja, da habe ich ja noch gar keine Gedanken gemacht. Naja, ich hätte vielleicht wenigstens mal eine Zwei-Zimmer-Wohnung oder eine 2,5-Zimmer-Wohnung gehabt. Ja.
0: So bescheiden bist du, trotz all der Zeit.
4: Ja, naja, ich bin ja Stuttgarter, gell, geworden. Ne? Schwabe.
0: Das färbt ab, oder wie sagst du?
4: Ja, ich bin ja kein gebürtiger Schwabe, aber ich bin ja schon seit Mitte der 60er Jahre in Stuttgart, gell? Und hätte aber eine 2,5-Zimmer-Wohnung das nächste Mal wegen Heirat und ein Kind und dann schauen wir mal, gell? Wie es der Franzl immer gesagt hat.
0: Glaubst du, diese Version ist glücklicher als die du heute bist?
4: Nicht unbedingt. Nicht unbedingt. Ich habe ja mit 42 Jahren im Fußball aufgehört, endgültig der Kunst zuliebe vor allem. Ne?
0: Ja, was heißt denn der Kunst zuliebe?
4: Ich glaube, wir haben uns ja schon mal unterhalten. Ich schreibe. Ja, ich kann Lyrik und Erzählungen schreiben. Ja. Und ich denke, ja, das ist auch schon was. Das ist auch schon eine Hausnummer. Ne?
0: Ja, das auf jeden Fall. Okay.
4: Ja.
0: Und das hättest
4: ja
0: du vielleicht gar nicht entdeckt, oder? Das kann sein, dass du diese Version von dir, der wärst du vielleicht gar nicht nachgegangen vor lauter Stress, vor lauter Fußballkarriere.
4: Damals, da war damals gar nicht dran zu denken. Und der Papa hat mit mir geschimpft, ich lese zu wenig. Lies doch mal, ne? Hat er mal gesagt, lies doch mal, lese eine gescheite Tageszeitung oder so. Bei mir daheim war im Zimmerle, gell? Ich habe damals in Untermiete gewohnt, gell? Da war das Wochenblatt, was hat er mal gesagt? Was liest du schon? Ich habe gesagt, ich lese doch. Ja bitte, Wochenblatt, ein Kicker. Gell? ja, aber ich hätte nie gedacht, aber ich glaube auch nicht, dass ich da auf den Vater reagiert habe, dass es irgendwann mit dem Schreiben automatisch gekommen. Warum, weiß ich nicht. Gell? Na? Aber ich wäre auch als Fußballprofi glücklich geworden. Bin ich mir sicher. Allerdings, wie ich gesagt habe, das Training war ein bisschen hart. Gell? Na? Ich weiß nicht, ob du Torwarttraining kennst, nicht wahr? Wenn du zum Beispiel die Bauchwippen machen musst am Boden, ja, musst du dich längs auf den Boden legen und immer, also praktisch Oberkörper ausstrecken, hochwippen, Ball fangen, runter, Ball, wieder zum Torwarttrainer und so weiter und so fort. Gell? Oder es kommen fliegen drei Bälle vor dir auf der Torlinie. Oh, dann, es kommen drei Spieler daher, ne, beim Torbringen, und dann, wer schießt? Aufpassen, ne? Und das aus, sagen wir, 14, 15 Metern, ne? Das ist schon eine gute Distanz, ne? Also innerhalb vom Strafraum. Und dann musst du gucken, wie du mit dem ersten, zweiten, dritten Ball fertig wirst. Das, wie gesagt, das schießen verschiedene Spieler oder der Übungsleiter auch, je nachdem. Ne? Also da ist man dann schon ein bisschen gestresst.
0: Also eins, ich bin froh, dass du kein Fußballprofi geworden wärst, sonst hätte ich dich wahrscheinlich gar nicht kennengelernt, weil hier rufen selten Fußballprofis an und erzählen von ihrem Leben. Insofern vielen ja Dank, dass du das mit uns geteilt hast. Dir einen schönen Abend. Alles ja Gute dir.
4: Ich danke dir auch,
0: bis
4: Daniel.
0: Bald.
4: Mach's gut. Bis jetzt mal. Ade.
0: So, anrufen dürft ihr auch vom Handy vom Festnetz. Eine Viertelstunde haben wir noch zur Crazy Friday Fragerunde. Im Moment ist zwei Leitungen sind gerade frei geworden. Eins ist auch jetzt weg. Und ihr könnt anrufen.
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0: Die Nummer zu mir ins Studio. Wir ziehen weiter. Und zwar zu Piroschka aus Mannheim. Hallo Piroschka, grüß dich.
5: Ja, hallo Daniel, grüß dich auch.
0: Soweit okay? Kommst du klar mit den Temperaturen?
5: Ja. Alles soweit ganz gut. Alles im grünen Bereich.
0: Alles im grünen Bereich? Das ist doch.
5: Ja, da kann
0: oder?
5: Ich auch grün noch, ne? Also ich gieße noch alles im grünen Bereich.
0: Ja, das ist doch die Hauptsache, freue mich.
5: Ja, genau.
0: Piroschka, bist du bereit für deine Frage?
5: Ja, ich bin sehr neugierig, ne? Deswegen habe ich angerufen, habe gedacht, hoffentlich komme ich heute durch. Ich liebe sowas, aber kann sein, dass ich gar keine Antwort bereit habe, ja. Aber ich bin bereit, ich bin sehr, sehr neugierig.
0: So, wir fangen an. Stell dir vor, in einem unsichtbaren Aktenschrank liegen alle die Gedanken archiviert, die du in deinem Leben nie laut ausgesprochen hast. Welche dieser Akten dürfte auf gar keinen Fall veröffentlicht werden?
5: Oh, also ich öffne einen Aktenschrank, ja, wenn ich das richtig verstanden habe.
0: Ich wiederhole, Stell dir vor, in einem unsichtbaren Aktenschrank wären all die Gedanken archiviert, die du in deinem Leben nie laut ausgesprochen hast. Welche Akte dürfte auf gar keinen Fall veröffentlicht werden?
5: Oh, okay. Ich war noch nie so im Berufsleben wegen Aktenschrank, ne? Aber ich sag jetzt, du hast gute Frage heute, ne? Wirklich. Oh Gott. Also, Akteschrank. Ich kenne den Akteschrank auch irgendwie bei mir so irgendwo zu Hause sein oder so, ne?
0: Mhm. Ja, es ist eher so ein bisschen symbolisch, der Aktenschrank in deinem eigenen Kopf quasi. Deswegen habe ich auch gesagt, ja, okay, der ist unsichtbar. Und da sind all die Gedanken, die du nie laut ausgesprochen hast. Welche Akte, welche dieser Gedanken dürfte auf gar keinen Fall veröffentlicht werden, weil du sagst, dass, wenn das die Leute wüssten, dass ich diese Gedanken mal hatte oder diese Gedanken habe, aber sie nicht ausspreche?
5: Und also kann ich aber jetzt von meinen Gedanken sprechen, kann ich nur von Gedanken sprechen von anderen Leuten.
0: Von anderen, ja. Menschen. Müssen aber deine sein. Dürfen nicht die von anderen sein.
5: Meine.
0: Das ist ja dein Aktenschrank. Okay. Sind ja deine Gedanken archiviert.
5: Okay. So, okay. Meine Gedanken. Oh, das reicht. Ja.
0: Natürlich kann es jetzt sein, dass du sagst, naja, es hat einen Grund, warum ich diese Gedanken nie ausgesprochen habe. Und ich werde jetzt einen Teufel tun, hier in der Sendung etwas aussprechen, was ich nie aussprechen wollte. Aber du kannst es ja umschreiben und sagen, das sind sehr unschöne Gedanken, die ich über eine bestimmte Person beispielsweise hatte, ne? Oder die ich über irgendwas hatte.
5: Okay.
0: Also ich zwinge ja hier niemanden, irgendwas zu sagen, was er nicht sagen möchte und womit er sich auch selbst belastet. Aber es gibt mit Sicherheit Dinge, die jeder von uns sich schon mal gedacht hat, die er aber nie laut ausgesprochen hat und wo die Person vielleicht innerlich aber auch sagen, boah, wenn das die Leute wüssten, dann hätten die ein ganz anderes Bild von mir.
5: Von mir. Es geht von mir, ne? Es geht von mir aus.
0: Nur
5: es geht
0: nicht
5: über andere Menschen, oder?
0: Nein, diese Frage dreht sich immer nur um
5: dass
0: euch.
5: Dass ich irgendwie was Schlechtes gemacht habe, oder was? Das verstehe ich nicht richtig.
0: Das sind nur deine Gedanken.
5: Meine Gedanken? Also abgeschrieben, schwarz.
0: Ich kann dir mal ein krasses Beispiel nennen, das ich aus der Sendung hier kenne. Aus der Sendung, ne? Hier aus der Sendung? So.
5: Ja.
0: Da hat mir mal eine Hörerin gesagt, das liegt schon lange zurück, aber das wäre jetzt zum Beispiel so ein Gedanke. Sie sagt, ich habe nie laut ausgesprochen, dass ich mir wünsche, dass du endlich stirbst, Mama. Die hat ihre Mutter so sehr gehasst, dass sie immer innerlich gedacht hat, hoffentlich stirbst du bald. Und sie sagt, dafür hat sie sich unglaublich geschämt, dass sie diese Gedanken hatte, aber sie hatte sie. Es war kein gutes Verhältnis zu ihrer Mutter. Das hat sie irgendwann mal dann hier im Gespräch erzählt. Und war sehr betroffen auch davon. Klar, dann in dem Moment hat sie es ja laut ausgesprochen. Aber sie hat es davor noch nie gemacht, dass sie das wirklich zugegeben hat, dass sie solche Gedanken hatte.
5: Okay, da kann ich sagen, ja. Genau jetzt habe ich verstanden. Ne? Und zwar kann ich also sagen, einmal... kann ich nur sagen, Freunde, die sich als Freunde ausgeben, ja, und keine Freunde sind, ne? Und nur alles wissen wollen, naseweis sind, ja, und alles wissen wollen. Und dann alles irgendwie weitergeben und preisgeben, ne? Und das sind für mich keine Freunde. Und dann habe ich auch so einen Gedanken gehabt, was bist du für eine Freundin, die alles so, ne? So, also muss ich sagen, wirklich hinterlistig macht, ja. Die Gedanken habe ich schon gehabt, ja. Nicht ausgesprochen, aber die habe ich schon gehabt, ne?
0: Warum hast du es denn nicht ausgesprochen? Genau, warum hast du es denn nicht gesagt? Warum hast du Angst gehabt, das auszusprechen?
5: Das habe ich, Daniel, kann ich jetzt sagen, das habe ich vor. Das habe ich jetzt vor, das zu machen. Weil ich bin noch mit ihr befreundet und ich möchte ihr das sagen. Wenn sie mich wieder das nächste Mal anruft, dann wird sie das von mir gesagt bekommen. Weil ja, genau, weil ich das nicht schön finde.
0: Und wenn es am Ende bedeutet, dass sie sagt, wenn du wirklich so über mich denkst, dann war es das jetzt? Dann ist das okay? Dann nimmst du das so hin?
5: Dann sage ich ja und frage ich auch, ja, natürlich sage ich, weil auf sowas kann ich dann gerne verzichten.
0: Naja, aber es gibt ja einen Grund, warum du es die ganze Zeit für dich behalten hast. Wahrscheinlich genau aus der Angst, wenn ich das sage, dann würde ich diesen Menschen verlieren. Jetzt bist du an dem Punkt, dass du sagst, ich bin bereit, dieses Risiko einzugehen. Warum?
5: Ja.
0: Weil du mehr zu dir selbst plötzlich stehst, oder warum?
5: Ja, genau, richtig. Weil ich, ja, genau, wie du sagst, ich stehe zu mir selbst. Ich muss mit meinem Leben zurechtkommen, ja, muss das machen, wenn ich ihr irgendwas sage, ja, im Vertrauen. Und er erzählt es anderen Leute überall. Dann ist es für mich keine Freundin. Keine richtige Freundin. Das macht man doch nicht.
0: Okay, finde ich stark. Ja. bin natürlich gespannt, ob du mir dann irgendwann in ein paar Wochen, Monaten berichtest, ich habe das getan. Vielleicht hat es zu einem offenen Gespräch geführt und sie sagt, okay, du, vollkommen, jetzt verstehe ich, wie du mich gesehen hast und das tut mir leid. Ne? Es gibt ja immer die Chance, daran zu arbeiten. Aber es wird sich auch schnell zeigen, ob die Person dann in dem Moment sagt, das ist ja eine bodenlose Frechheit, mit dir möchte ich nie wieder was zu tun haben. Bin gespannt.
5: Ja, ich denke aber, dass sie sagt, oh, tut mir leid, weil ihr Mann wird ihr sagen, was hast du da wieder gemacht, ne? Da wird sagen, das musst du schauen, dass du das gerade biegst, ne? Ja, und dann wird sie gekrochen kommen, ja? Mhm. Und dann bin ich halt wieder so, ne, gutmütiger Mensch, der dann sagt, okay, ne, gut, aber sowas finde ich nicht schön von dir und das ist nicht richtig halt wahr, ne?
0: Okay. Pioschka, vielen Dank. Dir einen schönen Abend. Alles ja. Gute dir. Pass auf dich auf.
5: Ja, das wünsche ich dir auch, gell? Einen schönen Abend, gute Nacht, ne?
0: Ja.
5: Und ja, okay, das war's dann. Tschüss. Ne? Tschüss.
0: Ich würde gerne einer Person sagen, dass ich sie falsch finde. Lange hatte ich Angst davor, es zu sagen, aber ich glaube, jetzt mache ich's. Starke Botschaft, vielleicht auch eine Erkenntnis, die jetzt gerade erst so richtig deutlich wurde für Pioschka. Jetzt gehen wir weiter in die nächste Leitung. Da haben wir Regina aus Bielefeld. Regina, grüß dich.
6: Noch ganz kurz, Daniel. Die Martina hat mir die ganze Zeit so aus dem Herzen gesprochen und mit der möchte ich gerne Kontakt aufnehmen. Vielleicht kannst du da was mauscheln.
0: Ja klar, wenn die jetzt gleich nochmal anruft, dann kann ich euch gleich nach der Sendung verbinden.
6: Das wird.
0: Ich sammle
6: also
0: die
6: Frau ist mir so sympathisch, die hat alles das ausgesprochen, was ich denke. Das hier wird ja wohl nicht. Hä? Das war jetzt meine Bitte noch.
0: Ja klar. Martina, falls du das gerade hörst, greif zum Telefon. Regina?
6: Ja, ciao,
0: du bleibst
6: ciao.
0: Jetzt, nein, Regina.
6: Ach so.
0: Nee, du bleibst jetzt bei mir. Die Sendung ist
6: doch
0: gleich rum.
6: Geht das?
0: Ich brauche dich doch jetzt noch schnell.
6: Ach so.
0: Für die letzte Frage. Und die ist vielleicht gar nicht so schwer. Vielleicht aber auch schon.
6: Nee, wir beide hatten jetzt schon.
0: Ach so, wir hatten schon. Oh nein.
6: Mir ging es nur um Martina, ging es mir jetzt.
0: Okay. Gut, dann gucke ich mal, ob sie nochmal anruft, dann verbinde ich euch.
6: Tschüss.
0: Guck mal, das ist mir gar nicht aufgefallen. So, wer möchte als nächstes? Wir haben noch 4 Minuten und ja, die Frage stellt sich. Jetzt dürft ihr gerne zum Telefon greifen.
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0: Die Nummer ins Studio heute zu der Crazy Friday Fragerunde. Die letzte Frage, die finde ich fast schon sehr, ja, so, hat schon was Harmonisches irgendwie. Seid ihr bereit, euch ihr zu stellen, ohne zu wissen, was gleich kommt? Dann ruft an und lasst uns darüber reden. Wen haben wir in der nächsten Leitung mit der 03? Hallo. Wer da? Hallo. Wer ist denn dran? Und hat wieder aufgelegt. Okay. Dann nächste Leitung mit der 7-4. Hallo.
7: Hallo, ich bin's, Peter.
0: Peter, grüße dich. Schön, dass du da bist.
7: Grüß dich.
0: Peter aus Konz, ich freue mich.
7: Ja.
0: So, Peter, bist du bereit? Wir müssen schnell machen.
7: Ja.
0: Wir müssen die Frage stellen.
7: Ja.
0: So, Peter, folgende Frage. Stell dir vor, du darfst in die Zukunft reisen. Wie alt bist du jetzt?
7: 78.
0: 78 bist du. Sehr gut. 78.
7: Seit 78,
0: gut. Also, wir reisen in die Zukunft. Machen wir mal 10 Jahre. Ja?
7: Ja.
0: So, und du triffst auf dein zukünftiges Ich in dieser Reise. Du darfst eine Frage stellen. Dein zukünftiges Ich darf aber nur mit einem Gesichtsausdruck antworten. Verstehst du das? Es darf nicht sprechen. Es darf nur mit einem Gesichtsausdruck antworten. Welche Frage würdest du deinem zukünftigen Ich stellen?
7: Oh, das war schwer. Oh Mann, hallo.
0: Findest du schwer?
7: Also wenn ich in die Zukunft...
0: Du reist jetzt mit mir, du stellst dir jetzt vor, ich treffe mein zukünftiges Ich. Jetzt steht der vor mir, der Peter, in 10 Jahren. Ich darf ihm jetzt eine Frage stellen. Er darf aber nicht sprechen. Er kann mir nur mit seinem Gesichtsausdruck antworten. Welche Frage würdest du stellen?
7: Warum hast du mich verlassen? Ich denke gerade an meinen Bruder. Der ist vor 27 Jahren gestorben. Zu dem würde ich in die Zukunft reisen. Zu meinem Bruder.
0: Du reist ja nicht zu deinem Bruder. Du reist ja zu dir selbst. Zu dir mit 88.
7: Zu mir selber.
0: Ja, du triffst dich gerade. Du triffst dich mit 88, triffst du dich quasi. Du darfst jetzt deinem 88-jährigen Ich eine Frage stellen. Dieses Ich darf aber nur mit einem Gesichtsausdruck antworten.
7: Würde ich sagen, warum bist du nicht bei der Bundeswehr geblieben?
0: Was glaubst du, mit welchem Gesichtsausdruck antwortet dieses Ich?
7: Da würde ich vielleicht Schulter zucken.
0: Darf er nicht. Darf nur das Gesicht benutzen.
7: Ja, einen negativen Ausdruck vielleicht geben. Also vom Gesichtsausdruck.
0: Guck dich böse an.
7: Vielleicht, ja.
0: Und sagt, Mensch, Peter, 10 Jahre, meinst du, in den letzten 10 Jahren hätte ich dich nochmal zur Polizei bringen können? Sagt er dann. Was ist das denn für eine Frage? Hey,
7: Bundeswehr. Bitte? Bundeswehr. Mhm.
0: Glaubst du, in den nächsten 10 Jahren findest du die Antwort darauf? Auf die Frage, warum du nicht zur Polizei gegangen bist?
7: Zur Polizei wollte ich nie.
0: Sondern zur Bundeswehr?
7: Zur Bundeswehr.
0: Ja. Meinst du, in den nächsten 10 Jahren löst sich diese Frage in deinem Kopf?
7: Der hat sich schon gelöst.
0: Und trotzdem hast du sie stellen wollen. Das gibt's doch gar nicht. Mensch.
7: Ja.
0: Peter. Also, bleibt gerne noch kurz dran, dann können wir noch ein bisschen philosophieren. Euch da draußen erstmal vielen Dank fürs Zuhören, fürs Mailschreiben, fürs Posten. Ich hoffe, die Crazy-Fragerunde hat euch Spaß gemacht. Wenn ihr sagt ja, dann schreibt das gerne mal in die Kommentare und dann machen wir vielleicht nochmal eine zweite Runde draus. Ansonsten überlege ich mir was Neues. Oder ein schönes neues Thema für die nächste Woche. Euch einen schönen Freitag, schönes Wochenende. Bis dahin, bleibt gesund und munter. Und kühlt euch ab. Tschüss.
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0: Guten Abend Deutschland, mein Name ist Daniel Kaiser. Willkommen zur Night Lounge heute am Donnerstag, den 25. Juni 2026. Es ist kurz nach 12 und wir starten wieder durch. Heute wird über ein Wort gesprochen, denn das ist eine Reihe, die wir schon lange nicht mehr gemacht haben. Was bedeutet für dich? Und wir setzen immer ein Wort ein. In der Vergangenheit waren es Wörter wie Liebe, Geld, Hoffnung. Und diesmal ist es ein Wort, das vielleicht nicht so geläufig ist, aber ihr habt es mit Sicherheit schon mal gehört und ihr wisst hoffentlich auch, was es bedeutet. Denn ich möchte heute von euch erklärt haben, was es bedeutet. Mit euren eigenen Worten und, naja, welche Bedeutung dieses Wort in eurem Leben vielleicht sogar hat. Ohne die Verwendung von KI, Wikipedia, Google oder irgendein Duden. Ruft mich an, kostenlos vom Handy, vom Festnetz. Heute geht es um das Wort Achtsamkeit. Und ich würde ganz gerne wissen, was bedeutet eigentlich Achtsamkeit? Die Nummer zu mir ins Studio. Und die Liste der Wörter, die wir schon hatten, ist wirklich sehr, sehr lang. Es war schwer, heute ein Wort zu finden, das wir noch nicht hatten. Und ich glaube, wir werden irgendwann mal die Wörter auch wieder wiederholen müssen. Vielleicht hat sich ja in der Zwischenzeit so unsere Sicht auf das Wort verändert. Aber Achtsamkeit war definitiv noch nicht mit dabei. Ich habe dann erstmal ein anderes Wort heute Mittag noch gehabt im Kopf. Und dann haben aber viele gesagt, nee, das kannst du nicht nehmen. Das ist so schwer, das Wort. Das kann dir keiner beantworten. Und du willst ja auch, dass die Leute anrufen. Vollkommen richtig. Also habe ich mich gegen das Wort Identität entschieden. Denn das wäre eigentlich das Wort gewesen, was ich heute machen wollte. Also machen wir heute Achtsamkeit. Und ja, wenn ihr eine Erklärung dafür habt, wenn ihr es mir erklären könnt, dann her damit. Ruft an vom Handy, vom Festnetz. Und wir gehen in die erste Leitung. Heute bei mir Yvonne aus Euskirchen. Hallo Yvonne, schön, dass du da bist.
1: Hallo.
0: Hallo.
1: Das ging aber jetzt schnell.
0: Ja, geht am Anfang relativ schnell. Freue mich, dass du da bist. Yvonne, Achtsamkeit, das Wort des Abends. Ist das ein Wort, was dir geläufig ist?
1: Ein Wort, was ich durch die Psychotherapie gelernt habe, ja.
0: Durch die Psychotherapie? Okay, erzähl.
1: Ja, Achtsamkeit, dass man achtsam mit sich selber mal umgehen sollte.
0: Verstehe ich nicht. Was hat das mit der Psychotherapie zu tun gehabt? Was für einen Bezug hattest du dazu?
1: Dass ich gerne ein Mensch bin, der sich immer hinten anstellt. Das sind so Fragen, die dabei rauskamen wie, was kannst du dir Gutes tun? Und dann habe ich ganz komische Sachen geantwortet, so von wegen, mir macht es Freude, für andere da zu sein oder für andere Freude zu bereiten. Oder und dann haben die immer gesagt, ja, aber du sollst dir ja selber was Gutes tun, achtsam